Haben der nepalesischen Polizei 389 Menschen ums Leben gekommen. Zuletzt war von 359 Toten allein in Nepal die Rede. China hat bisher drei Tote

0: Baku in Aserbaidschan zu Sabah FK und zum Vorjahresüberraschungsteam aus Norwegen Bodø Glimt an. Auf Bayern München wartet ein Auswärtsspiel bei Atletico Madrid an jenem Ort, wo auch das Endspiel stattfinden wird. Auf dem Weg dorthin dürfte der englische Meister FC Arsenal in der Ligaphase der stärkste Gegner sein. Reihenweise attraktive Gegner erhielt RB Leipzig. Neben dem Gastspiel bei Real Madrid geht es auch zu Manchester United und der VfB Stuttgart bekommt es unter anderem mit Galatasaray Istanbul zu tun. Dirk Zeitler, Nachrichtenredaktion.
1: Der SC Freiburg ist souverän in die Ligaphase der Fußball Conference League eingezogen. Die Freiburger setzten sich im Playoff-Rückspiel gegen den FC Motherwell mit 4:1 durch. Schon das Hinspiel in Schottland hatte der SC mit 3:1 gewonnen.
2: Das Wetter. Viele Wolken aktuell in der Nacht, da kann es auch mal gewittern. Teils sind auch Unwetter möglich mit Starkregen und Hagel, aber wirklich nur stellenweise 19 bis 16 Grad in der Nacht. Tagsüber heute auch stellenweise ungemütlich. Auch hier sind mal Gewitter mit Starkregen möglich bis 25 Grad. Und am Samstag dann viele Wolken, teils Regen bis 24 Grad.
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4: Zurzeit liegen uns keine Meldungen vor. Wir wünschen allen unterwegs gute Fahrt.
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2: Seid ihr eigentlich mit eurem Job zufrieden? Viele Menschen in Deutschland sind laut einer Umfrage jedenfalls bereit, den Job zu wechseln, und zwar auch in ein komplett anderes Berufsfeld. Fast 2 von 3 Beschäftigten wären für einen Quereinstieg bereit. Also ich persönlich muss ja sagen, ich liebe meinen Job. Ja, aber ich habe auch einfach sehr, sehr großes Glück gehabt. Ich meine, ganz ehrlich, ich kann reden, ja. Keiner unterbricht mich, ist ein Traum. Dazu noch schöne Musik von Ed Sheeran. Hier ist Afterglow. Besser geht's doch nicht, oder? 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

0: So, ihr habt ja vielleicht einen Garten bei euch, ne? Kleiner Tipp, nehmt euch mal eine Schaufel und dann vergrabt ihr eure Unterhose. So, und alle so, was redet die denn da? Ja, das hat alles streng wissenschaftliche Gründe. Damit könnt ihr nämlich testen, wie der Boden in eurem Garten ist. Kollegin Natascha Wittberg ist da. Hallo.
1: Hallo.
0: Also Wissenschaftler in Zürich, die haben mit Unterhosen Böden untersucht.
1: Ja, genau. Dazu haben sie 2000 Unterhosen an verschiedenen Standorten für 2 Monate vergraben und dann verglichen, wie schnell die sich in der Zeit zersetzt haben. Ergebnis sehr unterschiedlich. Also sie haben von allen Unterhosen so Fotos gemacht, die habe ich mir natürlich genau angeschaut. Von einigen Hosen sind tatsächlich nur noch so ein paar Fäden übrig. Andere, die könntest du eigentlich tatsächlich nochmal waschen und wieder anziehen.
0: Oder einfach auf links drehen, ne? Das geht immer so. Und wenn von der Unterhose nur noch Fäden übrig sind, die also so ganz stark zersetzt wurde im Boden, dann ist das ein Zeichen, dass der Boden gut ist.
1: Genau, das spricht für eine hohe Aktivität im Boden, also viel Leben im Boden und viele Organismen, und das ist gut. Und es gibt auch wirklich große Unterschiede zwischen verschiedenen Bodenarten, haben die Wissenschaftler festgestellt. Also die Unterhosen, die sie zum Beispiel in Privatgärten vergraben haben, die waren am meisten zersetzt. Da war kaum noch was übrig von. Sprich, das sind die Böden, da sind die Böden sehr gut. Am meisten übrig blieb von den Schlüppis bei künstlichen Rasenflächen oder Äckern zum Beispiel. Ne? Beweisstück Unterhose haben sie diese Untersuchung übrigens genannt.
0: Beweisstück Unterhose. Ja. Ich liebe alles daran. Also wenn ihr wissen wollt, ob in eurem Garten viele Organismen leben, ob euer Boden was taugt, dann vergrabt eure Unterhosen und bitte keine Tangas, dann da ist ja eh kaum was dran.
1: Ja, und ihr müsst darauf achten, dass die Unterhosen aus Baumwolle sind. Und am besten vergrabt ihr dann direkt mehrere Unterhosen an verschiedenen Standorten, dann seht ihr nämlich den Vergleich hinterher. Also zum Beispiel eine in den Garten und die andere an eine eher sandige oder steinige Fläche bei euch. Und je mehr die sich eben zersetzt haben nach so ein paar Wochen, desto gesünder und lebendiger ist der Boden. Laura, was machst du da?
0: Ja, ich zieh mich aus. Draußen vorm Studio ist eine Rasenfläche. Tschüss.
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Und jetzt schön mit alles, mit Zwiebel und Krautsalat und scharf. Hier in NRW haben wir auf jeden Fall keine Probleme, an einen Döner zu kommen. Wir haben nämlich in NRW laut einer aktuellen Analyse die meisten Dönerläden in Deutschland. Und wenn man jetzt auf NRW selbst guckt und auf den NRW-Vergleich, zum Beispiel auf die Dichte an Dönerläden, also sprich wie viele Dönerläden gibt es pro 100.000 Einwohner, da liegt Duisburg in NRW vorne mit 13,14 Dönerläden pro 100.000 Einwohner. So, wisst ihr Bescheid. Und ich habe jetzt Hunger, toll.

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0: Und ganz Köln ist wieder voller Gamer. Ihr habt es vielleicht mitbekommen, die Gamescom läuft, die größte Videospielmesse der Welt. Die Hotels sind teilweise schon ein Jahr vorher ausgebucht. Da muss man schon Glück haben, noch ein Zimmer zu finden. Oder man pennt einfach 10 Minuten vom Messegelände entfernt in einem Zelt beim Gamescom Camp. Seit 2009 wird da eine Art Zeltlager veranstaltet. Da sind auch viele Cosplayer, sprich Leute, die super aufwendige Kostüme tragen, das richtig ausleben. Und der Kollege Jonas Mikolajczak, der war vor Ort und hat sich dieses ganze Camp einmal angeschaut.
1: Direkt am Rhein hier, auf so einer kleinen Art Halbinsel, von Bäumen umgeben, haben so ein bisschen Waldfeeling. Ihr habt es ja euch richtig gemütlich hier gemacht.
2: Hi.
1: Ich sehe, ihr habt hier einen Kühlschrank. Ist das auch eine Gefriertruhe?
3: Ist nur eine Kühltruhe.
1: Nur eine Kühltruhe, okay.
2: Und dann haben wir nebenan auch noch das Cosplay Repair. Dass halt wir hier auch Reparaturarbeiten machen können in Form von Cosplays reparieren oder halt auch mal einen Flipflop flicken oder ein Zelt.
1: Ist es das erste Mal Gamescom Camp für euch?
4: 10 Jahre.
1: 11 Jahre. Ganz ehrlich, kommt ihr mittlerweile fürs Camp oder für die Gamescom selbst noch?
4: Camp. Ja. Ich gehe gar nicht hin.
1: Also bist jetzt nur im Camp hier?
4: Okay. Morgen Mittag sind alle weg, dann mache ich ein bisschen Siesta hier und dann ist gut.
1: Ihr habt gerade einfach nur Stein zugerufen.
5: Ja, hi, wir sind der Steinkult, alias Brezelbande, alias haarige Männerbrust. Wir sammeln hier Steine auf einem Haufen.
1: Das klingt spannend. Was ist euer Ziel?
5: Noch mehr Steine auf dem Haufen.
1: Dann suche ich mir mal einen schönen Stein aus.
5: Stein, Stein, Stein. Huldigung! Ein neues Mitglied!
6: Stein, Stein, Stein!
1: Hab ich das gut gemacht?
5: Das hast du sehr gut gemacht. Das war ein sehr schöner Stein.
1: Hier wird auch gezockt natürlich, aber nicht so wie ihr denkt, hier der neueste Kram. Den gibt's drüben bei der Messe. Nee, hier ist ein Zelt aufgebaut für Retro-Gaming. Hier sind überall Teppiche ausgelegt, du hast bequeme Sofas, du hast hier Röhrenfernseher und auch andere ältere Fernseher und da sind dann halt die alten Konsolen angeschlossen. Was spielt ihr gerade?
7: Mario Kart Double Dash. Es ist halt so eine Nostalgie, es ist einfach herrlich.
1: Also man merkt hier direkt, das ist einfach mehr als nur eine Übernachtungsmöglichkeit. Abends finden auch Partys statt, hier finden große Turniere statt. Viele haben ja auch gesagt, sie kommen einfach nur für das Camp hin und das kann ich auch wirklich verstehen.
0: Also ich glaube, Jonas macht da ab jetzt jedes Jahr Urlaub, der ist begeistert.
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1: Ich bin Thomas Brock. Nach der Sturzflut im Grenzgebiet zwischen Nepal und China bergen Retter immer mehr Tote. Nach neuen Angaben der nepalesischen Polizei sind mindestens 389 Menschen ums Leben gekommen. Mehr als 1300 Menschen werden noch vermisst, darunter auch einige deutsche Touristen.
2: Die Bilder sind wie aus einem Katastrophenfilm. Die ganze Region liegt unter dickem Schlamm. Dörfer und Infrastruktur sind zerstört. Erste Untersuchungen deuten auf einen gewaltigen Abbruch von Eis und Felsen hin. Dadurch könnte sich ein Fluss aufgestaut haben. Als die Blockade brach, wurden enorme Wassermassen freigesetzt. Die Armee hat derweil damit begonnen, hunderte Überlebende auszufliegen, darunter auch Ausländer. Auch der Dalai Lama zeigte sich heute bestürzt. Das Oberhaupt des tibetischen Buddhismus sprach allen Betroffenen sein Mitgefühl aus. Aus Bangkok, Carola Frenzen.
1: Die Fraktionen von Union und SPD schließen Änderungen am Rentenkonzept der Koalition nicht aus. Kein Gesetz gehe so aus dem Bundestag, wie es hineinkomme, sagte Unionsfraktionschef Frei bei einer gemeinsamen Klausurtagung in Münster.
3: Der Koalition stehen turbulente Wochen bevor. Die drei Landtagswahlen könnten CDU und SPD durchrütteln. Parallel dazu will die Regierung ihr Reformpaket umsetzen und hier gibt es noch Streitpunkte, vor allem bei der Rente mit 63. Die soll abgeschafft werden, doch daran gibt es intern Kritik. Es könnte auf Ausnahmen hinauslaufen für alle, die nicht in der Lage sind, länger als 45 Jahre zu arbeiten, wegen des harten Jobs oder der Gesundheit. Das Treffen in Münster soll die Fraktionen zusammenschweißen und Vertrauen schaffen, damit die Regierung stabil bleibt. Thomas Bremser, Redaktion.
1: Bei einer Gewalttat an einer Schule in Gosen-Neuzittau in Brandenburg sind eine

0: Schottland hatte der SC mit 3:1 gewonnen.
1: Das Wetter.
2: In der Nacht sind viele Wolken unterwegs. Vereinzelt kann es lokal auch mal Unwetter und Hagel geben. Also kann wirklich ungemütlich werden. Bei Temperaturen zwischen 19 und 16 Grad. Am Freitag selbst sind dann auch wieder viele Wolken unterwegs und nachmittags Schauer und örtlich auch Gewitter. Mit Starkregen und Hagel sind möglich, also nicht ausgeschlossen. Höchstwerte zwischen 20 und 24 Grad.
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3: A1 Euskirchen-Köln zwischen Kreuz Köln-West und Kreuz Köln-Nord 1 Kilometer Stau und A4 Aachen-Köln zwischen Kreuz Köln-West und Kreuz Köln-Süd 1 Kilometer stockender Verkehr, 5 Minuten Verzögerung. Wir wünschen allen unterwegs gute Fahrt.
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2: Drei Uhr ist durch. Hallo zusammen, hier ist Robert Jantz. Ich übernehme ab jetzt und gemeinsam machen wir uns eine entspannte Nacht. Und wir starten rein wirklich mit so einer crazy Musikgeschichte, die auch nur dank TikTok funktioniert. Self-Aware, das ist die Debütsingle von Tempo City gewesen. Ging über TikTok absolut viral und ja, ging dann sogar bis hoch rein in die US-Charts. Also von null auf weltweit gehört sozusagen. Und die gönnen wir uns jetzt mal zum Start. You're self-aware.

0: Swift. I knew it. 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

0: Das ist ganz neue Musik von Taylor Swift. I know it, I knew you. Ich liebe ja diese Spätsommerzeit, ne? Irgendwo so zwischen T-Shirt und Hoodie, zwischen Spaghetti-Eis und Pflaumenkuchen. Der Herbst, der winkt zwar schon, aber der Spätsommer, der sagt, ganz entspannt, mein Freund, noch gehörst du mir. Leider finden auch diese Wespen diese Zeit besonders spannend.
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3: Ja, nee, ist klar.
4: Du sitzt da nachmittags draus mit einer schönen Tasse Bohnenkaffee, Stückchen Kuchen, zufrieden mit dir und der Welt. Und plötzlich geht dann los, die erste Wespe taucht auf und dann ist vorbei mit der Ruhe. Und es ist ja immer einer, der sagt, einfach nichts machen, dann tun die auch nichts. Ja, dann machst du nichts, zack, gestochen. Und was macht man alles, um die wegzuhalten? Der eine zündet sich eine Zigarre an, bringt auch nichts. Da geht er mit der Zigarre rein. Doppelscheiße. Zitronensaft auf den Tisch, ja, aber ohne Tequila. Oder Räucherstäbchen, ich will ja nicht meditieren. Dann gibt's ja auch noch diese Tennisschläger mit Strom drauf. Ja, die sind gut. Ja, da kannst du aber sofort wieder was anhören. Die armen Tiere. Die große Frage ist doch, warum gibt's Wespen eigentlich? Die bringen ja gar nichts. Das sind im Prinzip die Ochsenknechts des Tierreichs. Wenigstens machen Wespen keine Schulden. Naja, ich werde mich wohl mit denen arrangieren müssen. Es könnte ja auch schlimmer sein. Habt ihr mal Jurassic Park gesehen? Da bist du mit deinem Stück Kuchen ganz schnell die Ziege. Ja, da hing hinterher auch nur noch das Seil runter. Und eigentlich soll ich auch gar nicht so viel Kuchen essen. Ich fange jetzt erstmal mit dem Zigarrerauchen an. Das kann ich wenigstens drin machen. Problem gelöst.
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Robert Jantz ist hier, hallo zusammen und jetzt springen wir mal gemeinsam. So, ich bin schon mal gesprungen ins Jahr 2002. Da habe ich jetzt für euch Phil Collins, Can't Stop Loving You. Und ich finde es irgendwie immer so krass, diese Songs, man hört den einfach das Alter nicht an, weil, keine Ahnung, sie sind einfach zeitlos. Und nachts, finde ich, passt dieser Song irgendwie nochmal geiler.

0: geiler Song. Moving to the Sun. Das machen wir auch so langsam. Ne? 4 Uhr ist schon in Sichtweite. Jetzt geht's aber erstmal weiter mit nochmal ganz neuer Musik.
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1: Ich bin Thomas Brockt. Bei der katastrophalen Sturzflut in der Gebirgsregion zwischen Nepal und China sind laut jüngsten Angaben der nepalesischen Polizei 389 Menschen ums Leben gekommen. Zuletzt war von 359 Toten allein in Nepal die Rede. China hat bisher 3 Tote bestätigt. Dort hatte die Flut unter anderem einen Grenzübergang schwer getroffen. Hunderte Menschen werden noch vermisst. Auch deutsche Touristen sind darunter. Der Absturz einer Germanwings-Maschine in den Alpen mit 150 Toten ist auch nach mehr als 10 Jahren juristisch noch nicht abgeschlossen. Vor Gericht wird heute in Braunschweig in einem neuen Verfahren um zusätzlichen Schadenersatz gestritten. Hinterbliebene fordern bis zu 110.000 Euro vom Staat.
2: Der Co-Pilot hat die Maschine damals bewusst zum Absturz gebracht. Zu diesem Ergebnis kommen die offiziellen Untersuchungen. Ein Arzt hatte 2 Wochen vorher eine mögliche Psychose festgestellt. Die Lufthansa zahlte den Hinterbliebenen mehrere 10.000 Euro, einige fordern noch Geld vom Staat. Denn der ist verantwortlich für die flugmedizinischen Untersuchungen der Crew. Die hätte der Co-Pilot gar nicht bestehen dürfen, sagen die Kläger. Thomas Bremser, Redaktion.
1: Die UEFA bereitet im Streit um einen gescheiterten WM-Investorendeal ein Strafverfahren gegen FIFA-Präsident Infantino vor. Der Europäische Fußballverband verlangt dafür von der FIFA und beteiligten Finanzinstituten die Herausgabe von Dokumenten. Das geht aus einem Schreiben an ein Gericht im US-Bundesstaat Florida hervor.
3: Damit eskaliert der Machtkampf zwischen dem Europäischen Fußballverband und dem FIFA-Boss. Verdacht auf untreue Geschäftsbesorgung, so der Vorwurf gegen Infantino, den der UEFA-Präsident den europäischen Verbänden heute in Monaco im Detail erläutert hat. Was nichts anderes bedeutet als, jetzt soll Infantino auf juristischem Weg gestürzt werden. Wenn er verurteilt würde, könnte ihn das laut UEFA sogar ins Gefängnis bringen. Thomas Thonfeld, Sportredaktion.
1: Der FC Bayern München trifft in der Fußball-Champions-League-Gruppenphase daheim unter anderem auf den diesjährigen Finalisten Arsenal London. Das ergab die Auslosung in Monaco. Auswärts warten auf den FCB auch Atletico Madrid und Manchester United. Borussia Dortmund trifft auf Inter Mailand und ebenfalls auf Arsenal. RB Leipzig bekam schwierige Gegner in Real Madrid und Manchester City sowie Manchester United zugelost. Der VfB Stuttgart trifft unter anderem auf Inter Mailand, Atletico Madrid.

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1: A45 Gießen-Hagen zwischen Lüdenscheid-Nord und Hagen-Süd. 1 Kilometer Stau. Wir wünschen allen unterwegs gute Fahrt.
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2: Kurz nach 4, Robert Jantz ist bei euch. Gemeinsam starten wir rein in diesen Freitag. Das Wochenende ist schon in Sichtweite. Und jetzt geht's hier erstmal los mit Musik von Holly Humberstone. Und die singt im nächsten Song über eigentlich eine ziemlich, ja, ich sag mal simple, aber einfache oder simple und schöne Erkenntnis. Liebe kann wehtun und vor allem kann sie auch mal verloren gehen. Aber immerhin hat man jemanden geliebt. Ob das jetzt am Ende dann hilft, das sei mal dahingestellt. To Love Somebody heißt der Track, ist auf dem neuen Album von ihr drauf, Cruel World. Und im September kommt sie auch zu uns nach Köln. Hier jetzt erstmal, wie gesagt, ist sie mit To Love Somebody.

0: Das ist die junge Freitagnacht und gleich oder nachher, so gegen 4.30 Uhr, da wird's spannend. Dann ist Mondfinsternis das Stichwort der Stunde. Kollege Ronny Thorau, es gibt so eine Mondfinsternis dann. Was kann man da sehen und worauf muss ich achten?
1: Also erstmal muss man früh aufstehen. Die Mondfinsternis beginnt um kurz nach 4.30 Uhr am Freitagmorgen. Da wandert der Mond dann in den Kernschatten der Erde hinein, verdunkelt sich bis zu 94%. Das ist dann um kurz nach 6. Da ist der Vollmond aber schon fast untergegangen. Und der Sonnenaufgang erschwert die Beobachtung zusätzlich. Am besten kann man also die Aufbauphase sehen ab 4.30 Uhr, wenn die Bewölkung mitspielt. Dafür sind die Vorhersagen allerdings vielerorts nicht besonders gut. Man braucht also Glück. Wenn man das hat, kann man die Mondfinsternis aber mit einem guten Teleobjektiv oder auch mit dem Smartphone ganz gut direkt fotografieren.
0: Na schau an, könnt ihr also gleich mal auschecken, ob das klappt. Wir halten fest, gut zwei Wochen nach der Sonnenfinsternis, wo wir alle ausgeflippt sind, gibt es also jetzt gleich das nächste besondere Schauspiel am Himmel, eine Mondfinsternis. Hier jetzt die Toten Hosen mit Tage wie diese.
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Ja, einen schönen guten Morgen an diesem ganz frühen Freitag. Und ich habe es eben gesagt, ne, wettertechnisch wird das heute nicht ganz so cool, aber das kann uns ja egal sein. Wir machen trotzdem eine Sommerparty. Darum spiele ich euch jetzt Summer Jam von Underdog Project.

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3: Ich habe eine neue Partnerin kennengelernt. Ich bin jetzt schon seit einigen Jahren mit einer wirklich fantastischen Frau zusammen. Allerdings musste ich letztens als Gamechanger meines Lebens feststellen, dass es einen Grund gibt, warum diese Frau sich in mich verliebt hat. Die hat nämlich überhaupt keinen Geschmack. Wirklich gar keinen Geschmack. Das überrascht jetzt viele hier nicht. Das spüre ich gerade schon. Aber es war für mich, also meine Frau ist überraschenderweise eine sehr gut aussehende Frau. Sie ist wirklich so eine klassische 10. Kennt ihr diese Einteilung? 10? 10 bedeutet also von Gott an einem guten Tag aus einem Stück Marmor geschlagen. Wirklich. Und ich bin eine 4. Also ich bin jetzt keine 1, so, weiß ich nicht, passt bei den Goonies aufs Piratenschiff auf oder so. Ich bin so eine klassische 4. Ich bin so ein besser als nix Mann. So an Karneval, nach 6 Kölsch. Ich alleine auf der Tanzfläche, guckst du als Frau rüber und denkst, ja, besser als nix.
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1: Ich bin Thomas Rockt. Nach der Sturzflut im Grenzgebiet zwischen Nepal und China bergen Retter immer mehr Tote. Nach neuen Angaben der nepalesischen Polizei sind mindestens 389 Menschen ums Leben gekommen. Mehr als 1300 Menschen werden noch vermisst, darunter auch einige deutsche Touristen.
2: Die Bilder sind wie aus einem Katastrophenfilm. Die ganze Region liegt unter dickem Schlamm. Dörfer und Infrastruktur sind zerstört. Erste Untersuchungen deuten auf einen gewaltigen Abbruch von Eis und Felsen hin. Dadurch könnte sich ein Fluss aufgestaut haben. Als die Blockade brach, wurden enorme Wassermassen freigesetzt. Die Armee hat derweil damit begonnen, hunderte Überlebende auszufliegen, darunter auch Ausländer. Aus Bangkok, Carola Frenzen.
1: Mehr als 10 Jahre nach dem Absturz einer Germanwings-Maschine in den Alpen beginnt heute in Braunschweig ein neuer Prozess um zusätzliches Schmerzensgeld. Hinterbliebene fordern bis zu 110.000 Euro vom Staat. Im März 2015 war eine Germanwings-Maschine auf dem Weg von Barcelona nach Düsseldorf in den französischen Alpen abgestürzt. 150 Menschen kamen ums Leben. Ermittlungen ergaben, dass der damalige Co-Pilot das Flugzeug absichtlich gegen einen Berg gesteuert hatte. Nach Überzeugung der Kläger ist die Flugtauglichkeit des Co-Piloten damals nicht ausreichend überwacht worden. Die Auslosung der Ligaphase der Fußball Champions League hat den deutschen Clubs überwiegend machbare Aufgaben beschert. Nur für RB Leipzig kommt es hart. Der BVB muss lange Reisen machen.
3: Für Borussia Dortmund stehen dabei Reisen ins mehr als 4000 Kilometer entfernte Baku in Aserbaidschan zu Sabah FK und zum Vorjahresüberraschungsteam aus Norwegen Bodø Glimt an. Auf Bayern München wartet ein Auswärtsspiel bei Atletico Madrid an jenem Ort, wo auch das Endspiel stattfinden wird. Auf dem Weg dorthin dürfte der englische Meister FC Arsenal in der Ligaphase der stärkste Gegner sein. Reihenweise attraktive Gegner erhielt RB Leipzig. Neben dem Gastspiel bei Real Madrid geht es auch zu Manchester United und der VfB Stuttgart bekommt es unter anderem mit Galatasaray Istanbul zu tun. Dirk Zeitler, Nachrichtenredaktion.
1: Der SC Freiburg ist souverän in die Ligaphase der Fußball-Conference League eingezogen. Die Freiburger setzten sich im Playoff-Rückspiel gegen den FC Motherwell mit 4:1 durch. Schon das Hinspiel in Schottland hatte der SC mit 3:1 gewonnen.
4: Das Wetter.
5: Heute wechselnd bis stark bewölkt und nachmittags Schauer und örtlich Gewitter mit Starkregen. Höchstwerte zwischen 20 und 24 Grad. Also das kann lokal mal ungemütlich werden. Schauen wir schon mal auf den Samstag. Der wird wieder entspannter. Viele Wolken, aber ab dem Nachmittag hier und da etwas Regen. Höchstwerte dann eigentlich genauso wie heute. Also wieder bis 24 Grad.
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6: A3 Köln-Frankfurt. Zwischen Kreuz Bonn, Siegburg und Bad Honnef-Linz. 1 Kilometer Stau. Und A4 Aachen-Köln zwischen

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Und den Song, den wir jetzt hören, der heißt Be Mine, ist auf seiner aktuellen EP Trying Not to Panic. Und ich finde, ganz ehrlich, das ist für so einen Freitagmorgen, gerade für diese Uhrzeit, ein guter Plan. Keine Panik, einfach Freitag und dann Wochenende. Yeah.

0: Pitbull war das mit Timber. Bin ich im November übrigens auf dem Konzert. Kevin Zimmer ist auch schon da. Kevin, da habe ich auch das Mr. Worldwide Kit schon bestellt. Weißt du, was da drin ist?
1: Jetzt bin ich gespannt.
0: Diese Glatzen, da freue ich mich schon ganz besonders drauf.
2: Ja. 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Was ist heute wichtig?
0: Aber darum soll es jetzt ja gar nicht gehen. Es passieren auch noch andere wichtige Dinge.
1: Ja, die Sommerpause ist auch so langsam in Berlin zu Ende. Heute gibt es ein Treffen der Fraktionsvorstände von SPD und CDU. Die wollen ja die Koalitionsarbeit vorbereiten, denn die Gesetzesvorhaben müssen ja noch durch den Bundestag und die Fraktionen müssen so gesehen geschlossen zustimmen. Unter anderem wird spekuliert, ob nochmal das Thema Rente neu aufgeschnürt wird.
0: Ui.
1: Warten wir es mal ab.
0: Das tun wir. Dann wird es einen spannenden Prozess bei unseren Nachbarn in Niedersachsen geben. Es geht nochmal um den Germanwings-Absturz von vor 11 Jahren.
1: Genau, am 24. März 2015 stürzte ein Passagierflugzeug auf dem Weg von Barcelona nach Düsseldorf in den französischen Alpen ab. Die 144 Passagiere und 6 Besatzungsmitglieder kamen dabei ums Leben. Der damalige Co-Pilot hatte die Maschine absichtlich in den Abgrund gesteuert. Die rund 30 Klägerinnen und Kläger machen in diesem Zivilverfahren Schadenersatzansprüche in Höhe von jeweils 500 Euro bis 110.000 Euro gelten. Zur Begründung sagen sie, die Flugtauglichkeit des Co-Piloten sei in der Zeit vor dem Absturz nicht ausreichend überwacht worden.
0: Okay, dann nochmal was Fröhliches. Die Bundesliga beginnt wieder.
1: Endlich, heute das erste Spiel der neuen Saison Bayern München gegen den VfB Stuttgart. 20.30 Uhr ist Anstoß. Das erste Spiel wird auch im Free-TV gezeigt, Sat.1 überträgt.
0: Wer das verpasst, hat den Fußball nie geliebt. Danke, Kevin Zimmer.
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1: A4 Aachen-Köln zwischen Kreuz Köln-West und Köln-Eiffeltor. 2 Kilometer Stau, 5 Minuten Zeitverlust. Wir wünschen allen unterwegs gute Fahrt.
2: Einen schönen guten Morgen wünsche ich euch an diesem ganz frühen Freitag. Ja, ihr macht euch wahrscheinlich gerade ready, trinkt den ersten Kaffee des Tages. Dann möchte ich euch bei eurer Morgenroutine auch gar nicht weiter stören. Ich versorge euch jetzt mit guter Musik. Jetzt einen ganz wunderbaren Song habe ich hier für euch. Bleeding Love von Leona Lewis. Mein Name ist Robert Jans. Schön, dass ihr am Start seid.

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0: Ich sage es ja immer wieder, also wenn irgendjemand der Gott des Entertainments ist, dann ist das Robbie Williams, gerade gehört mit Let Me Entertain You. So, und jetzt nehmen wir uns an diesem ganz frühen Freitagmorgen mal einen kurzen Augenblick.
1: Augenblick mal. Eine Krise im Job oder ein Problem, bei dem man mit seinem Latein am Ende ist. Das Einzige, was jetzt noch hilft, ist ein Wunder. Aber was ist denn bitte schön ein Wunder? Ein magischer Moment, der alles zum Guten wendet? Der heilige Johannes Don Bosco hat es im 19. Jahrhundert mal so beschrieben. Er forderte: Tut, was ihr könnt. Gott wird tun, was wir nicht können. Vertraut alles Jesus an und ihr werdet erleben, was Wunder sind. Spannend, oder? Denn das heißt nicht, lass den lieben Gott mal machen, der richtet schon alles irgendwie. Nein, Don Bosco sagt, erstmal muss ich tun, was ich tun kann. Und das so gut ich kann. Und dann kann ich Gott um Rat fragen. Wie weiter? Was nun? Das ist keine Garantie, dass mit einem Fingerschnipsen alles gut wird. Doch es ist das Vertrauen darauf, dass Gott bei mir ist, wenn ich mal nicht weiter weiß, dass es weitergeht. Die Liebe Gottes, für mich ist sie das größte Wunder überhaupt. Daniel Heinze von der Katholischen Kirche für Augenblick mal.
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1: Mit Marc Weiß. Schönen guten Morgen. Der Absturz einer Germanwings-Maschine in den Alpen mit 150 Toten ist über 10 Jahre her. Aber juristisch abgeschlossen ist das Unglück noch immer nicht. Vor dem Landgericht Braunschweig geht es am Vormittag um zusätzliches Schmerzensgeld. 30 Hinterbliebene fordern vom Staat jeweils bis zu 110.000 Euro. Malte Albrecht aus dem News-Team, worum genau geht es und wie wird das begründet?
2: Ja, die Hinterbliebenen sagten, der Co-Pilot, der die Maschine damals absichtlich zum Absturz brachte, hätte gar nicht im Cockpit sitzen dürfen. Die Untersuchungen nach dem Unglück hatten ja gezeigt, dass er psychisch instabil war und schon früher Selbstmordgedanken hatte. Das wusste auch sein Arbeitgeber, trotzdem bestand er alle Prüfungen. Dafür verantwortlich ist das Luftfahrtbundesamt, also quasi der Staat. Die Kläger argumentieren, wären die Untersuchungen strenger gewesen, wie es das Gesetz vorsehe, wäre es gar nicht zum Absturz gekommen. Die Lufthansa hatte den Hinterbliebenen damals schon mehrere 10.000 Euro gezahlt. Nun fordern sie zusätzliches Schmerzensgeld. Ob sie damit Erfolg haben, ist aber eher fraglich. Das Gericht hat schon vorab Zweifel geäußert, ob der Staat überhaupt verantwortlich dafür war, dass der Co-Pilot alle Gutachten bestanden hat. Das sei eigentlich Sache des Arbeitgebers.
1: Infos von Malte Albrecht. Vielen Dank. Jetzt die weiteren Themen in der Zusammenfassung. Ärztepräsident Reinhardt warnt vor der Gesundheitspolitik der AfD. Die Rechten wollen im Falle einer Regierungsübernahme in Sachsen-Anhalt möglichst keine ausländischen Ärzte mehr im Land haben. Reinhardt sagte dagegen, ausländische Ärzte seien schon heute unverzichtbar. In Krankenhäusern, Reha-Kliniken und auch in der ambulanten Versorgung, vor allem im ländlichen Raum. Die Grünen fordern von der Bundesregierung einen Gaskrisengipfel. Grund sind die niedrigen Füllstände der großen Speicher. Die Lage sei ernst, sagte Grünen-Energieexperte Keller. Wegen des Iran-Krieges sind die Gaspreise in diesem Sommer sehr hoch. Deshalb haben Händler deutlich weniger Gas bisher für den Winter gekauft und gespeichert. In Nepal ist die Zahl der Toten nach der Flutkatastrophe auf mindestens 469 gestiegen. Laut Polizei vor Ort wurden 1.545 Menschen gerettet. Über 1.400 werden noch in dem Gebiet zwischen Nepal und Tibet vermisst. Nach Supercup, DFB-Pokal und den unteren Ligen startet heute auch die erste Fußball-Bundesliga in die neue Saison. Eröffnet wird das Ganze am Abend in der Allianz Arena. Der FC Bayern empfängt dort den VfB Stuttgart. Die neue Spielzeit beginnt dann damit praktisch genau wie die letzte aufgehört hatte. Vor 3 Monaten besiegten die Bayern im DFB-Pokalfinale in Berlin die Stuttgarter mit 3:0. Das Team von Vincent Kompany gilt auch in der 34. Saison als absoluter Titelfavorit. Und das waren die Nachrichten mit Marc Weiß.
3: Dann gucken wir uns das Radio Gütersloh Wetter an. Das fühlt sich heute Morgen an wie so ein feuchter, warmer Waschlappen. Also trotz Gewitter hat sich's überhaupt nicht abgekühlt. Wir haben 20 Grad aktuell. Gut, viel wärmer wird's jetzt auch nicht, bis 23 Grad. Heute bei euch in Hörste und Langenberg. Und dazu heute viele Wolken. Manchmal Sonne, gelegentlich erst noch Regen. Und heute Nachmittag rechnen wir mit heftigen Gewittern, das kann auch Starkregen geben und Hagel, also da ist wirklich alles möglich. Am Wochenende ruhiger, da gibt's einen Mix aus Sonne und Wolken. Morgen ist es zwischendurch auch mal noch etwas nass und am Wochenende ist ein kräftiger Wind dabei. Es bleibt bei Temperaturen um 23 Grad. Und jetzt besser ankommen mit dem Radio Gütersloh Verkehrsservice. Um kurz nach 6 sind die Straßen frei. Achtet bitte auf die Blitzer, die immer noch in Verl auf der Gütersloher Straße stehen. Ein Stück weiter in Gütersloh auf der Verler Straße. Außerdem in Riedberg auf der B64. Zwischen Langenberg und Reda-Wiedenbrück der Blitzer auf der B55. Und in Reda-Wiedenbrück auf der Bielefelder Straße. Staus und Blitzer immer rüberschieben zu uns mit einem kostenlosen Anruf. Das ist die 0800 678 5000 für euch. Ich wünsche euch eine gute Fahrt.
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nur, der Mond ist eh nicht zu sehen. So viele Wolken davor hängen. Also falls ihr da was entdecken könnt, vielleicht ein Foto schießen könnt, immer her damit und gebt mir Bescheid. Ich bin hier, Tanina Rottmann. Moin.

0: Die gute Ava Max für alle Kings und Queens im besten Radio Gütersloh Land. Moin zusammen. Wir haben es fast 6:10 an diesem Freitag. Ja, und wir müssen uns fragen, war das eigentlich noch eine Fußballpause oder nur so ein verlängertes Wochenende? Ich habe gerade wirklich zweimal nachgerechnet. Das ist gerade mal 40 Tage her, dass die Spanier den WM-Pokal in die Luft gehalten haben. Und heute Abend rollt der Ball schon wieder in der Bundesliga.
1: Bundesliga.
0: Na, das sage ich doch. Nico Hartmann aus dem Radio Gütersloh Sport. Zum Start heute gibt's direkt mal die Bayern gegen Stuttgart. Wie viele Überraschungen steckten da drin? Also könnte Stuttgart die Bayern direkt mal so ein bisschen ärgern?
2: Ja, eigentlich ist das kaum möglich, denn die Bayern haben seit 2011 kein einziges Eröffnungsspiel mehr verloren. Mit Saibari von Eindhoven und Nathaniel Brown aus Frankfurt haben sie klasse eingekauft und alle Stars wie Olise, Diaz und Kane gehalten. Meine Prognose, kein 6:0 für die Bayern wie letztes Jahr zum Start gegen Leipzig, aber ein Münchner Arbeitssieg gegen die Schwaben.
0: Danke dir, Nico. Also auf jeden Fall Fußballvorfreude, auch auf morgen. Der SC Paderborn ist ja zurück in der Bundesliga und darf morgen zum ersten Mal ran. Nachmittags 15:30 auswärts bei Mainz.

0: Moin, Radio Gütersloh-Land, 16 nach 6. Wir sind auf Wochenendkurs. Wie sieht denn bei euch eigentlich so ein perfekter Freitagabend aus? Sofa, Füße hoch und hoffentlich klingelt keiner mehr? Oder wollt ihr raus? Ja, Freitag ist Freitag, da muss doch was gehen.
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0: Heute habt ihr wirklich Auswahl. Johannes Oerding spielt beim Parkspektakel in Reda-Wiedenbrück. Einlass ist um 17:30 Uhr. Oerding lässt sich ein bisschen Zeit. Er ist um 20:30 Uhr auf der Bühne und noch gibt es Tickets. Kostenlos geht's auch beim Holter-Meeting in Schloss Holte-Stuckenburg. Läuft ab 16 Uhr umsonst und draußen, oh Gott, hoffentlich ist das Gewitter dann nicht so heftig, 7 Bands, dazu Electronic Stage und wenn alles gut geht, Musik bis tief in die Nacht. Und wer es deutlich härter mag, in Mastolte startet heute das Getöse-Wochenende auf dem Reitplatz. Und die Woche der kleinen Künste auf dem Dreiecksplatz in Gütersloh haben wir natürlich auch noch, startet um 19:30 Uhr. Kostenlos heute in den finalen Abend.

0: Morningshow, Radio Gütersloh und ihr seid dabei. Wir haben es jetzt 6:30. So, und wir haben eine Weile überlegt hier bei Radio Gütersloh, was wir euch spendieren wollen. Neue Socken oder ein Shirt. Und dann haben wir gedacht, nee, wir machen mal Hosen.
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0: Schönen Freitagmorgen euch im besten Kreis der Welt. Wir haben es 6:30.
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0: Die hat jetzt Melanie Faulhaber. Guten Morgen.
2: Guten Morgen. Nach der Sturzflut im Himalaya bleibt die Lage dramatisch. In Nepal wurden fast 400 Tote geborgen, rund 1400 Menschen werden vermisst. Die Rettungsarbeiten kommen nur langsam voran, weil Straßen und Brücken zerstört sind und weitere Überschwemmungen drohen. In der Nacht sind auch über NRW kräftige Gewitter gezogen. Am Niederrhein und im Münsterland gab es ordentlich Regelhagel und teils Sturmböen. Im Kreis Gütersloh sind wir dagegen glimpflich davongekommen. Größere Schäden sind nicht bekannt. Und damit zu den Meldungen aus dem Kreis Gütersloh. Im Kreis Gütersloh sind mehr neue Wohngebäude genehmigt worden. Im ersten Halbjahr gab es ein Plus von mehr als 11% im Vergleich zum Vorjahreszeitraum. Carsten Schussmeier hat die Infos.
3: Treibende Kraft waren dabei die Zweifamilienhäuser mit einem Plus von über 55%, gefolgt von Einfamilienhäusern mit plus 21%. Genau entgegengesetzt läuft es bei Mehrfamilienhäusern. Hier gab es ein Minus von 21%. Landesweit wurden bei Gebäuden mit drei oder mehr Wohnungen sogar so wenige Genehmigungen erteilt wie seit 13 Jahren nicht mehr.
2: Beim Schenkemarkt an der Karlatstraße in Gütersloh soll sich einiges tun. Die fast 55 Jahre alte Filiale soll abgerissen werden. Geplant ist ein moderner Neubau mit mehr Platz, einer großen Glasfassade und einer Bäckerei. Einkaufen soll man künftig im Obergeschoss, im Erdgeschoss wird geparkt. Die Stadt Gütersloh hält das Vorhaben für verträglich. Am 8. September entscheidet der zuständige Ausschuss über die Pläne. Die St. Lucia-Kirche in Hasewinkel bekommt eine neue Fassade. Die Sanierung hat sich um ein halbes Jahr verzögert, unter anderem, weil Fledermäusen in den Ritzen der Kirche leben. Jetzt dürfen die Steinmetze loslegen. Ab Oktober geht es dann auch am Dach weiter. Darauf wird besonders darauf geachtet, dass die Fledermäuse ihre Einflugschneisen behalten. Die Arbeiten sollen bis zum Frühjahr dauern. In Verl entsteht gerade etwas Neues für Sportfans. An der Tennisanlage des TTC an der Gütersloher Straße werden drei Paddelplätze gebaut. Ende September sollen dort laut NW die ersten Bälle fliegen. Paddel ist ähnlich wie Tennis, wird aber auf einem kleineren Feld mit Wänden gespielt. Eine Stunde kostet voraussichtlich zwischen 22 und 32 Euro. Schläger könnt ihr vor Ort ausleihen. 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
0: Das Radio Gütersloh-Wetter ist so klamm heute Morgen. Es ist feucht da draußen, obwohl es gerade nicht regnet. Und es hat sich durch die Gewitter auch kaum abgekühlt. Wir starten hier in den Freitag mit 20 Grad. Bis 23 Grad gibt es heute bei euch in Steinhagen und Fahrensell. Und wir erwarten heute jede Menge Regen. Heute Vormittag zieht schon mal so eine große Regenfront durch. Und heute Nachmittag kann das stellenweise im Kreis wirklich ordentlich rumpeln, sind starke Gewitter angekündigt und begleitet von Starkregen. Das Wochenende fällt dann wieder etwas entspannter aus. Es bleibt morgen und auch am Sonntag bei um die 23 Grad. Morgen wechselhafter als am Sonntag. Gibt einen Mix aus Sonne und Wolken. Was bleibt, ist der kräftige Wind.
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0: Besser ankommen mit dem Radio Gütersloh Verkehrsservice. Kurz nach 6:30, alles frei.
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0: Blitzer lauern in Reda-Wiedenbrück auf der Bielefelder Straße. Zwischen Langenberg und Reda-Wiedenbrück auf der B55, in Riedberg auf der B64, in Verl auf der Gütersloher Straße und ein Stück weiter in Gütersloh auf der Verler Straße. Habt ihr mehr? Dann gerne reinmelden, kostenfrei über die 0800 678 5000. Die Nummer kennt ihr. Gute Fahrt.
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0: Und hier ist Tanina Rottmann. Ich habe uns einfach mal so, weil ich Bock hatte, Luis Capaldi mitgebracht. Kommt gut rein in den Freitag.

0: Die Taylor für die Swifties im Kreis. Wir haben es 20 vor 7. Heute gefällt er mir richtig gut, der Kollege Atze Schröder. Der verneigt sich nämlich vor einer Künstlerin, die einfach nur großartig war. Ja, leider ist er in dieser Woche verstorben, Country-Legende Dolly Parton.
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3: Ja, nee, ist klar.
4: Ich bin so ein bisschen traurig. Meine Tante ist die Woche gestorben. Ja, Dolly Parton. Von der habe ich doch die Frisur und die Cowboystiefel und die besten Sprüche natürlich. Dolly hat mit 80 noch Dinger rausgehauen, da kannst du ein Comedy-Programm voll mitmachen. Hier auf Platz 1 war ja immer bei ihr, sie würden sich wundern, wie viel es kostet, so billig auszusehen. Geiler Spruch, oder? Die Wahrheit ist ja, sie war immer top gestylt und auch mit 18 auf High Heels unterwegs. Ein anderer Spruch von ihr war ja, ich nehme Witze über Blondinen nicht krumm, weil ich weiß, dass ich nicht dumm bin, aber ich weiß auch, dass ich nicht blond bin. Ey, googelt mal nach Dolly Parton Sprüchen, ihr lacht euch tot. Dagegen sind Chuck Norris Witze kalter Kaffee, echt. Mein persönlicher Lieblingsspruch von Dolly ist, ich werde immer wieder gefragt, wie lange ich für meine Haare brauche. Antwort? Ich weiß es nicht. Ich bin nie dabei. Kann ich gut verstehen. Eine tolle Frau. Und guck mal, bis jetzt haben wir noch nicht einmal über ihre Musik gesprochen. Was hat diese Frau für Hits geschrieben? Hier, Island in the Stream. Oh, dieses wunderbare Duett mit Kenny Rogers. Leg das Ding mal morgens auf und du hast den ganzen Tag gute Laune, wirklich. Dann hier Working 9 to 5, die amerikanische Gewerkschaftshymne. Wird auch gerne im ICE in Deutschland gespielt, wenn im Bordrestaurant die Kühlung wieder kaputt ist. Man kann unterm Strich sagen, es ist doch alles herrlich gewesen bei Dolly Parton. Es gibt nur einen Menschen, der jetzt ihre Rache aus dem Jenseits fürchten muss. Der Typ, der damals das Klonschaf nach ihr benannt hat. Shame on you.
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Total en vogue. Heute Morgen in der Radio Gütersloh Morning Show. 14 vor 7. Mal gut, dass ihr jetzt schon wach seid. Dann könnt ihr nämlich gleich bei mir Karten gewinnen. Fürs Parkspektakel. Am Sonntag in Reda-Wiedenbrück.

0: 12:07, guten Morgen, Radio Gütersloh-Land und Tag, Johannes Oerding.
1: Hallo liebe Leute, hier ist Johannes Oerding und ich hoffe doch, ihr habt noch Energie nach Bosshaus gestern, dass ihr zu mir kommt zum Parkspektakel in Reda-Wiedenbrück.
0: Och, ich glaube, dafür müsste die Energie aber noch locker reichen. Ja, der Mann hat gerade seine Stadiontour hinter sich und spielt in diesem Sommer nur 9 ausgewählte Open-Air-Konzerte. Und eins davon heute Abend bei uns im besten Kreis der Welt in Reda-Wiedenbrück. So, falls ihr jetzt allerdings denkt, ah cool, da schnappe ich mir später einfach mal spontan ein Bierchen und stelle mich dazu. So einfach ist das dann doch nicht. Also der Spaß mit Oerding ist nicht umsonst, da braucht ihr ein Ticket. Online gibt's aber noch welche. So, und nach Johannes Oerding geht's ja weiter beim Parkspektakel. Morgen noch Feuer und Flamme. Und dann bekommt er am Sonntag zum Abschluss einen ziemlich wilden Musikmix. Sowas nach dem Motto, Mozart trifft auf Metallica, Bach trifft die Beatles und irgendwie taucht auch noch Robbie Williams mittendrin auf. Genau das gibt's bei Symphonic Rock in Concert mit der neuen Philharmonie Frankfurt. Also da trifft ein großes Orchester auf eine Rockband und einen wirklich starken Sänger. Und für dieses besondere Konzert könnt ihr bei mir Tickets gewinnen. Jetzt. Einfach so. Müsst nichts machen. Also euch melden, weil sonst wüsste ich ja nicht, dass ihr gewinnen möchtet. Schickt mir einfach eine Sprachnachricht oder eine WhatsApp-Nachricht, tippt da was. Ist mal wurscht, Hauptsache ihr beeilt euch. Das ist die Nummer Gütersloh 92 3 mal die 0. Haut rein.

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1: Mit Marc Weiß. Schönen guten Morgen. Nächste Woche Mittwoch beginnt für etwa 2,5 Millionen Schülerinnen und Schüler hier in Nordrhein-Westfalen das neue Schuljahr. Am Vormittag will Schulministerin Feller die wichtigsten Schwerpunkte und Änderungen vorstellen. Ein großes Thema dabei, der Rechtsanspruch auf einen Ganztagsplatz für Grundschüler. Der gilt seit diesem Monat zunächst für die Erstklässler und sorgt für viel Gesprächsstoff. Frage an Rosena Sjandi im Landtagsstudio Düsseldorf. Wie ist da der aktuelle Stand der Dinge?
2: Ja, der Bedarf an dieser Nachmittagsbetreuung ist groß. Davon muss man ausgehen und NRW baut weiter aus. Aktuell gibt es rund 500.000 solcher Plätze im Land. Im kommenden Jahr sollen es 50.000 mehr werden. Ob das reicht, ist nicht ganz klar, denn nicht jede Familie, die jetzt Anspruch hat, wird das Angebot auch nutzen wollen. Der neue Rechtsanspruch gilt erstmal nur für die Kinder der ersten Klassen, wird in den kommenden 3 Jahren dann auch auf alle Grundschulkinder ausgeweitet. Und noch ein Thema wird bei den Schülerinnen und Schülern in diesem Jahr eine Rolle spielen, das Wohlbefinden. Schulen können sich freiwillig am sogenannten zentralen Schülerfeedback beteiligen. Bis zu 40 Fragen werden darin von den Schülern beantwortet, dazu wie es ihnen geht an der Schule, anonym und digital. NRW-Schulministerin Feller sagte mir vor einigen Monaten schon, worum es ihr dabei geht.
3: Wir haben halt festgestellt, dass viele Schülerinnen und Schüler sagen, sie fühlen sich psychisch belastet, sie fühlen sich nicht gesehen an Schule, und das ist eine Möglichkeit, das eben herauszufinden.
2: Das Ziel ist, dass sich Stimmung und Atmosphäre an den Schulen zum Besseren wenden. Dafür muss man aber erst wissen, wie der Stand der Dinge ist.
1: Rosena Sjandi mit Infos. Vielen Dank. Jetzt die weiteren Themen in der Zusammenfassung. Im Sturzflutkatastrophengebiet zwischen Nepal und Tibet behindern neue Regenfälle die Rettungsarbeiten. Gerade eben wird gemeldet, dass die Einsätze zumindest in Tibet gestoppt wurden. Über 1.400 Menschen werden in dem Gebiet noch vermisst. Nach Supercup, DFB-Pokal und den unteren Ligen startet heute auch die erste Fußball-Bundesliga in die neue Saison. Eröffnet wird das Ganze heute Abend in der Allianz Arena. Der FC Bayern empfängt den VfB Stuttgart. US-Präsident Trump ändert wieder einmal geografische Fakten. Er benennt einen See in den USA nach seinen Vorstellungen um. Es geht um den Ontario-See zwischen den USA und der kanadischen Provinz Ontario. Dieser See heißt ab sofort Lake America. Bei der Präsentation im Weißen Haus zeigte Trump eine Landkarte, schon mit dem neuen Namen des Sees. Dazu der Schriftzug Making the Great Lakes Even Greater, also die großen Seen noch größer machen. Offenbar in Anlehnung an Trumps Make America Great Again Kampagne. Hintergrund der Namensänderung ist der Dauerhandelsstreit mit Kanada. Der war am Wochenende eskaliert. Nachdem die US-Regierung hohe Zölle gegen Kanada verkündet hatte, reagierte Kanada mit Gegenzöllen. Und das waren die Nachrichten mit Marc Weiß.
4: Was Donald Trump kann, kann ich auch. Schönen guten Morgen bei Radio Rottmann. Los geht's mit dem Radio Gütersloh Wetter. Das ist so klamm heute Morgen. Man klebt so richtig. Ist noch feucht von den Gewittern außer Nacht. Und es hat sich überhaupt nicht abgekühlt. Wir starten hier mit 20 Grad in den Freitag bei euch in Neuenkirchen und Westbadhausen. Höchstwerte liegen heute bei 23 Grad. Wir erwarten heute viele Wolken, wenig Sonne, noch viel Wind, Regengüsse und heute Nachmittag zum Teil kräftige Gewitter. Morgen und am Sonntag ist die Lage ein bisschen ruhiger. Auch morgen und Sonntag 23 Grad. Es bleibt auch windig am Wochenende. Morgen auch nochmal nass. Sonntag fällt trockener aus. Und dann gibt's auch mal ein bisschen mehr Sonne dazu. Und jetzt besser ankommen mit dem Radio Gütersloh Verkehrsservice. Alles prima auf den Straßen, keine Staus. Blitzer, der frischeste, ist gerade aufgetaucht bei euch in Herzebrock-Klarholz auf der Gildestraße. Dann stehen sie in Reda-Wiedenbrück auf der Bielefelder Straße, zwischen Langenberg und Reda-Wiedenbrück auf der B55, auf der B64 in Riedberg ein Blitzer, in Verl auf der Gütersloher Straße und in Gütersloh ein Stück weiter auf der Verler Straße. Fahrt vorsichtig, meldet uns gerne alle Blitzer über die kostenfreie 0800 678 5000.
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0: nach sieben, Kinders. Ihr sprengt mir hier gerade mein WhatsApp. Ihr bewerbt euch in Scharen um die Karten fürs Parkspektakel in Reda-Wiedenbrück. Also da müsst ihr mir jetzt einen Moment geben. Da muss ich mir erstmal durchfuchsen. Und mitten in den ganzen Bewerbungen von euch habe ich noch die Verena gefunden. Die will was ganz anderes.
1: Guten Morgen, Tanina. Du bist echt der Brüller. Radio Rottmann. Ich musste eben im Auto laut lachen, ehrlich. Wünsche dir einen schönen Tag.
0: Den wünsche ich dir auf jeden Fall auch und ich werde das vielleicht doch nochmal meinem Chef vorschlagen.
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0: I want it that way, die Backstreet Boys. Aber so läuft das Leben eben nicht. Man kriegt nicht immer das, was man gerne hätte. Zum Beispiel Traumwetter heute. 11:07, da braut sich was zusammen. So, ich möchte bitte nicht hinterher wieder von euch hören. Ihr macht da so Panik, immer ist doch bloß Wetter. Das machen wir nicht, wir machen keine Panik. Aber ihr sollt es doch einfach nur wissen, weil das Wetter ja, spielt heute ein bisschen Überraschungsei. Das kann ziemlich schnell umschlagen. Heute Vormittag ist es nur Regen. Melanie Faulhaber aus den Radio Gütersloh News. Das soll aber heute noch ganz schön scheppern.
1: Ja, ich habe mir das auch noch mal gerade angeschaut auf der Wetterkarte und vor allem ab Mittag und am Nachmittag können kräftige Gewitter durchziehen und die haben durchaus was im Gepäck, Tanina. Mhm. Starkregen, Hagel und Sturmböen um die 70 bis 85 Stundenkilometer sind da möglich.
0: Ja, und Überraschungsei, weil das Ganze ist ziemlich lokal. Also in Verl kann die Welt untergehen und in Halle fragt ihr euch, was denn für ein Gewitter eigentlich?
1: Ja, das ist ja typisch für den Kreis. Aber wo es richtig runterkommt, können 15 bis 25 Liter Regen pro Quadratmeter in kurzer Zeit fallen. Einzelne Gewitter können sogar unwetterstärker reichen, mit noch mehr Starkregen und Böen um die 90 km/h. Da kann schon mal so ein Keller wieder voll werden oder das Trampolin wegfliegen.
0: Ja, also ich merke schon, ich muss gleich noch ein bisschen was von meinem Balkon wegräumen.
1: Aber die gute Nachricht ist, Richtung Abend soll sich das Ganze langsam wieder beruhigen. Ein Glück, denn wir haben ja so viele Musikveranstaltungen an diesem Wochenende. Und Johannes Oerding hier in Reda-Wiedenbrück, der möchte sicher nicht nass werden.
0: Nee, und wir auch nicht. Danke dir, Melanie. 11:07. Hier ist Radio Gütersloh, eure Morningshow am Freitag.

0: Radio Gütersloh, eure Morningshow, 16 nach 7. Achtung, wichtig.
1: Moin, Janina. Ich wollte nur Bescheid sagen. Auf der A33 hinter der Auffahrt Borgertshausen liegt ein Spanngurt auf der Straße. Ich wünsche euch einen guten Start ins Wochenende. Viel Spaß. Tschüss.
0: Danke, liebe unbekannte Verkehrsfee. Fahrt vorsichtig.
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1: Es ist ein geiles Leben und ich finde, an einem Freitag, da spürt man es auch wirklich. Man fühlt es. 20 nach 7 haben wir es. Wir gucken auf die Gamescom in Köln. Ich glaube, da gibt es gerade wahrscheinlich mehr Bildschirme als Fenster. Und davor jede Menge Menschen, die ganz genau wissen, was ein gutes Spiel können muss. So, aber woran merkt ihr eigentlich, dass euch so ein Game so richtig gepackt hat? Ist das die Grafik? Liegt es an der Story? Daran, dass ihr die Zeit total vergesst beim Daddeln? Oder ganz simpel daran, dass aus einer Runde noch zuverlässig immer 5 werden? Wir haben euch gefragt, was braucht das perfekte Spiel?
2: Naja, es muss auf jeden Fall einsteigerfreundlich sein. Man darf halt nicht jetzt irgendwie zu lange in Tutorials rumhängen.
3: Es muss mich catchen, so von der Grafik her, von dem Gameplay, von der Story. Muss einfach alles so ein bisschen stimmig sein.
4: Also die Grafik ist zum Beispiel zweitrangig. Das Spiel muss einfach Inhalt bieten. Ich bin ein Spieler, der gerne eine Handlung halt durchspielt, also wie so ein Film. Oder halt eine ruhige Strategie.
1: Also ich daddel regelmäßig am Handy, habe da so meine 2, 3 Standardspiele, die ich irgendwie schon seit Jahren spiele und ehrlich gesagt, die sind so hohl und so doof, aber die bringen mich immer so runter und entspannen mich. Finde ich super. Muss man nicht groß denken. So, wenn ihr bei Computerspielen vor allem an Ballern denkt oder an irgendwelche hüpfenden Mannequins, da geht's inzwischen schon viel, viel, viel weiter. Was Computerspiele mittlerweile können, womit ihr vielleicht auch gar nicht rechnet, das hört ihr bei uns in dieser Stunde noch in der Radio Gütersloh Morning Show.

0: Wie heißt denn schon Wochenendparty? Radio Gütersloh klingt auf jeden Fall so. Schönen guten Morgen, 7.23 Uhr. Sie sind ja schon Schnieke, die Schenkemärkte in Gütersloh. Melanie Faulhaber aus den News, bis auf einen.
1: Ganz genau. Und der Markt an der Karlertstraße in Gütersloh, Tanina, der hat tatsächlich schon 55 Jahre auf dem Buckel. Ja, und wenn es nach Chef Rainer Schenke geht, darf da gerne ein Neubau her. Ja, und wie der aussehen könnte, sofern denn die Politik grünes Licht gibt, das hört ihr bei mir in den News um halb.
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0: Halb acht, wir rauschen rüber in die Nachrichten.
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0: Und hier ist Melanie Faulhaber, guten Morgen.
2: Schönen guten Morgen. Mehr als 11 Jahre nach dem Germanwings-Absturz beginnt heute in Braunschweig ein neuer Prozess. Angehörige der 150 Opfer fordern Schadenersatz vom Bund, weil die Flugtauglichkeit des Co-Piloten ihrer Ansicht nach nicht ausreichend kontrolliert wurde. Der Co-Pilot hatte die Maschine absichtlich in den französischen Alpen gegen einen Berg gesteuert. Heute Abend geht's wieder los in der Fußball-Bundesliga. Der FC Bayern trifft zum Saisonauftakt auf den VfB Stuttgart. Die Münchner gehen als klarer Favorit ins Spiel. Stuttgart hofft trotzdem auf eine Überraschung. Und damit zu den Meldungen aus dem Kreis Gütersloh. Der Schenkemarkt an der Karlatstraße in Gütersloh soll neu gebaut werden. Die Filiale ist fast 55 Jahre alt und mit knapp 1000 Quadratmetern Verkaufsfläche zu klein. Simone Rea hat die Infos.
3: Geplant ist laut NW ein zweistöckiger Neubau mit rund 1750 Quadratmetern und großer Glasfassade. Im Erdgeschoss sollen 47 Parkplätze, die Einkaufswagen, die Leergutannahme und die Anlieferung untergebracht werden. Oben wird eingekauft, dort soll es auch eine Bäckerei geben. Auf dem Dach sind Solaranlagen und eine Begrünung vorgesehen.
2: Die Stadt Gütersloh hält den größeren Markt für verträglich. Ob die Pläne umgesetzt werden können, entscheidet der zuständige Ausschuss am 8. September. Im Kreis Gütersloh gibt es wieder mehr Baugenehmigungen für neue Wohnhäuser. Im ersten Halbjahr wurden gut 11% mehr genehmigt als im gleichen Zeitraum im vergangenen Jahr. Vor allem bei Ein- und Zweifamilienhäusern ging es deutlich nach oben. Bei Mehrfamilienhäusern dagegen gab es rund 20% weniger Genehmigungen. In Steinhagen gibt es Ärger um die Pläne für eine Fahrradstraße am unteren Steinweg. Ein Teil der Straße soll für Autos gesperrt werden. Nur Landwirtschaft und eventuell der Schulbus dürften dort noch durch. Für Anwohner ist das schwer nachvollziehbar. Sie befürchten Umwege und mehr Verkehr auf den Ausweichstrecken. Bis Montag können Anwohner noch ihre Kritik und Fragen an die Gemeinde Steinhagen schicken. Gelungener Auftakt beim Parkspektakel in Reda-Wiedenbrück. The Bossos haben das Publikum ordentlich mitgerissen. Die Cowboys waren nicht nur auf der Bühne, sondern auch mitten im Publikum, holten Fans zu sich nach oben und animierten die Menge zum Mitsingen, Klatschen und Springen. Sven Sandbote hat die Infos.
4: Im Gepäck hatten The Bossos Songs vom neuen Album Back to the Boots, aber natürlich auch Klassiker wie Don't Gimme That und Jolene. Ja, und gerade bei Jolene, da erinnerten sie an die verstorbene Dolly Parton und baten das Publikum die Handys leuchten zu lassen. Auch die Vorband The Picture Book hat überzeugt und für Sänger Finn Grabke aus Gütersloh war es ein echtes Heimspiel.
2: Heute Abend geht das Parkspektakel in Reda-Wiedenbrück weiter. Dann steht Johannes Oerding auf der Bühne. 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
0: Und wir hoffen, dass das auch alles stattfinden kann, weil da ist ja noch das Radio Gütersloh-Wetter. Und das hat heute einiges im Gepäck. Auf jeden Fall Regen, später auch einen kräftigen Wind. Und heute Nachmittag soll es kräftig gewittern im besten Kreis der Welt. Wir können noch nicht sagen, wo genau. Es ist so stellenweise angekündigt, kann dann aber auch wirklich Starkregen oder auch Hagel und alles Mögliche mitbringen. Wir werden das im Auge behalten für euch. Höchstwerte liegen auf jeden Fall bei 23 Grad, die haben wir fast schon mit 20 Grad jetzt. Der Blick aufs Wochenende, es bleibt unbeständig, aber es wird nicht so wild wie heute. Morgen ist noch ein bisschen Regen dabei. Es bleibt auch windig an Samstag und Sonntag, jeweils bei 23 Grad. Es gibt aber sonst einen Mix aus Sonne und Wolken.
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0: Und jetzt besser ankommen mit dem Radio Gütersloh Verkehrsservice. Alles frei, ich wünsche euch eine gute Fahrt.
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0: Blitzer, da steht einer bei euch in Steinhagen auf der Lange Straße. So, das muss ich jetzt wieder ein bisschen verkleinern, damit ich auch den Rest für euch erkennen kann. In Herzebrock blitzt es auf der Gildestraße, in Gütersloh auf der Ferler Straße und in Ferl immer noch auf der Gütersloher Straße, in Reda-Wiedenbrück auf der Bielefelder Straße ein Blitzer, in Riedberg auf der B64 und auf der B55 zwischen Langenberg und Reda-Wiedenbrück. Das ist es von mir für den Moment. Alle Blitzer, die ihr entdeckt, bitte direkt mal melden, kostenfrei über die 0800 678 5000. Dankeschön, gute Fahrt.
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0: Und wir rutschen hier weiter in den Freitag. Schön, dass ihr dabei seid. Ich bin Tanina Rottmann.

0: Come on in, let me out. Christina Aguilera. Damit ist er durchgestartet. Genie in a Bottle. Hier ist Radio Gütersloh, 7.41 Uhr. Und der Fußball startet heute auch wieder durch.
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0: Ja, war das jetzt eine Fußballpause oder nur ein verlängertes Wochenende? Für MSS 40 Tage her. Tja, heute geht die Bundesliga wieder los. Bayern gegen Stuttgart heute Abend. Morgen spielt der SC Paderborn gegen Mainz. Und Nico Hartmann aus dem Radio Gütersloh Sport. Es gibt jede Menge neue Regeln. Die sollten wir uns doch mal kurz im Groben draufpacken. Stichwort Abstöße und Einwürfe.
2: Sollen innerhalb von 5 Sekunden ausgeführt werden. Dauert die Ausführung länger, wechselt das Recht. Bei Einwürfen bekommt der Gegner den Ball. Bei Abstößen gibt es einen Eckball für den Gegner.
0: Und auch beim Thema Auswechseln gibt es was Neues.
2: Auszuwechselnde Spieler müssen nun das Feld innerhalb von 10 Sekunden verlassen. Brauchen sie länger, darf der eingewechselte Spieler erst nach einer Minute Spielunterbrechung das Feld betreten. Und das Team spielt kurzzeitig in Unterzahl.
0: Ich werfe mal noch einen Begriff ins Rennen hier. Elektronisches Auge.
2: Der Videoassistent darf nun auch bei ungerechtfertigten gelb-roten Karten eingreifen. Zum Beispiel bei Verwechslung oder einer unberechtigten zweiten gelben Karte. Das Gute aber, eine 3-minütige Trinkpause wie bei der WM wird es nicht geben.
0: Ja, und hoffentlich ist ein Tor auch immer noch ein Tor. Danke dir, Nico. Radio Gütersloh, wir haben es jetzt 7.42 Uhr.

0: Guten Morgen, 8:08. Ja, wo sind wir denn hier?
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1: Mit Marc Weiß. Schönen guten Morgen. Im Streit um die Gasvorräte in Deutschland für den kommenden Winter wird der Ton in Berlin rauer. Die Grünen warnen vor zu niedrigen Füllständen der deutschen Speicher und fordern deshalb einen Gaskrisengipfel. Weil die Gaspreise schon jetzt im Sommer recht hoch sind, haben Händler weniger Gas gekauft und gespeichert als sonst üblich. Die Einzelheiten dazu hat José Nasjandi.
2: Die deutschen Gasspeicher sind aktuell nur gut zur Hälfte gefüllt, mit rund 52%. Und eigentlich sollte der Füllstand bis zum 1. November im Schnitt 70% erreichen. Die Grünen halten das für schwierig, fordern deshalb, dass die Bundesregierung handelt. Grünen-Energiepolitiker Kellner sagte, es sei frustrierend, schon wieder über leere Gasspeicher sprechen zu müssen. Aber die Lage sei ernst. Bundeswirtschaftsministerin Reiche lächle die Warnungen einfach nur weg. Die Sorge ist, wenn später Gas fehlt, könnte es für Haushalte und auch für die Industrie sehr teuer werden. Das Wirtschaftsministerium sieht aktuell allerdings keine Gefahr für einen Gasmangel. Es betont, entscheidend seien nicht nur die Speicher, sondern auch Gaslieferungen über Pipelines und Flüssiggas. Gleichzeitig kommt aus der Union ein ganz anderer Vorschlag. CDU-Politiker Müller will Kohlekraftwerke wieder häufiger laufen lassen. Das könne Strompreise senken und insgesamt Gas sparen.
1: Infos von José Nasjandi. Vielen Dank. Und jetzt die weiteren Themen in der Zusammenfassung. Im Flutkatastrophengebiet zwischen Nepal und Tibet sind auf tibetischer Seite die Rettungsarbeiten unterbrochen worden. Nach Angaben aus China hat sich wieder Wasser zu einem riesigen See gestaut. Damit drohe eine weitere Sturzflut, heißt es von den Behörden. Die Rettungsteams wurden deshalb aus Sicherheitsgründen abgezogen. Ärztepräsident Reinhardt warnt vor der Gesundheitspolitik der AfD. Die rechtsextreme AfD Sachsen-Anhalt will im Fall einer Regierungsübernahme möglichst auf ausländische Ärzte verzichten. Reinhardt sagte, ausländische Ärzte seien schon heute unverzichtbar, gerade im ländlichen Raum. Mehr als 10 Jahre nach dem Absturz einer Germanwings-Maschine in den Alpen beginnt heute in Braunschweig ein neuer Prozess um zusätzliches Schmerzensgeld. Hinterbliebene fordern bis zu 110.000 Euro vom Staat. Sie werfen dem Luftfahrtbundesamt vor, die Flugtauglichkeit des für den Absturz verantwortlichen Co-Piloten nicht ausreichend überwacht zu haben. Nach Supercup, DFB-Pokal und den unteren Ligen startet heute auch die erste Fußball-Bundesliga in die neue Saison. Eröffnet wird das Ganze am Abend in der Allianz Arena. Der FC Bayern empfängt den VfB Stuttgart. Die neue Spielzeit beginnt damit praktisch genau wie die letzte aufgehört hat. Vor 3 Monaten besiegten die Bayern im Pokalfinale in Berlin die Stuttgarter mit 3:0. Und das waren die Nachrichten mit Marc Weiß.
3: Das Radio Gütersloh-Wetter fühlt sich heute Morgen an wie so ein feuchter, warmer Waschlappen. Es ist so ganz feucht da draußen. Ja, trotz Gewitter hat sich's auch kaum abgekühlt. Wir haben 20 Grad heute Morgen. Viel wärmer wird's dann aber auch nicht mehr. Bis 23 Grad heute bei euch in Halle und Benteler. Und dazu viele Wolken. Bisschen Sonne. Der Regen ist im Anmarsch und heute Nachmittag rechnen wir mit kräftigen Gewittern. Stellenweise im besten Kreis der Welt. Dann wird es auch ziemlich windig. Am Wochenende etwas ruhiger. Es gibt einen Mix aus Sonne und Wolken. Der kräftige Wind bleibt noch, die 23 Grad auch. Morgen ist noch etwas Regen dabei. Der Sonntag sollte dann trocken ausfallen. Besser ankommen jetzt mit dem Radio Gütersloh Verkehrsservice. Kurz nach 8. Es ist nicht euer Ernst. Ihr meldet mir einen Ampelausfall in Gütersloh. B61, Kreuzung Stadtring Nordhorn. Die betrifft's heute Morgen. Fahrt vorsichtig. So, und hier stehen die Blitzer. Auf der B55 zwischen Reda-Wiedenbrück und Langenberg. In Riedberg auf der B64 ein Blitzer. In Verl auf der Gütersloher Straße. Stück weiter in Gütersloh auf der Verler Straße. In Reda-Wiedenbrück auf der Bielefelder Straße. In Herzebrock auf der Gildestraße ein Blitzer. Und mehr sehe ich nicht. Aber ihr vielleicht, dann meldet euch gerne. Kostenfrei, das ist die Nummer 0800 678 5000.
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3: Wir daddeln gleich mal ein bisschen. Es ist ja schließlich Gamescom. Da können wir doch auch aus der Ferne ein bisschen mitmachen. Ich bin Tanina Rottmann. Grüß euch.

0: Good morning, bester Kreis der Welt. Wir sind im Freitag angekommen, 8:11. Köln zockt gerade auf der Gamescom. Und das ist ja nicht alles hirnfreies Zeug. Was ja auch in Ordnung ist. Aber es gibt ja auch Spiele, die uns noch ein bisschen schlauer machen. Und genau solche Spiele sind auf der Gamescom gerade ein großes Thema. Leslie Runde aus dem Radio Gütersloh Morning Show Team. Wir reden da aber jetzt nicht über Matheaufgaben mit dem Controller.
1: Nee, zum Glück nicht. Das Spannende ist, du sollst teilweise gar nicht merken, dass du gerade ein Lernspiel spielst. Eins davon ist sogar brandneu, Soko 1977. Das kann gerade auf der Gamescom zum allerersten Mal ausprobiert werden und kommt dann nächstes Jahr raus. Das ist im Grunde ein Detektivspiel. Du ermittelst rund um den RAF-Terror der 70er Jahre und bekommst dabei ganz nebenbei mit, was damals politisch und gesellschaftlich in Deutschland so los war.
0: Ja, also das klingt tatsächlich ein bisschen spannender als die Seite 184 im Geschichtsbuch.
1: Genau, und ein zweites spannendes Beispiel heißt Grenzgänger. Da geht's um eine Flucht aus der DDR in den Westen in den 80er Jahren. Du triffst selbst Entscheidungen und merkst dadurch viel stärker, wie schwierig war das damals eigentlich? Wem kann ich vertrauen? Welches Risiko gehe ich ein? Und Grenzgänger ist auch tatsächlich schon auf dem Markt. Und noch ein Tipp für alle Eltern im Kreis. Generell lohnt sich der Begriff Serious Games, wenn ihr mal mit euren Kindern suchen wollt. Das sind Spiele, die unterhalten sollen, aber gleichzeitig Wissen vermitteln oder zum Nachdenken bringen.
0: Danke dir, Leslie. Also es muss ja nicht immer das Ballerspiel sein oder so ein Mannequin hüpfen und springen lassen. Wir können auch noch ein bisschen das Gehirn trainieren. 8:12, kommt gut rein in den Freitag. 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

0: Party People, ihr seid in der Radio Gütersloh Morning Show gelandet. Freue ich mich. 18 Minuten nach 8. Ja, und an diesem Wochenende könnt ihr euch einfach so treiben lassen durch den besten Kreis der Welt. Irgendwann landet ihr garantiert vor irgendeiner Bühne. Es ist großes Konzert- und Festivalwochenende bei uns.
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0: In Reda Wiedenbrück zum Beispiel. Da kommt Johannes Oerding heute Abend in die Flora. Und das ist schon ein ziemlich gutes Heimspiel für uns. Oerding spielt in diesem Jahr nämlich nur 9 ausgewählte Open-Air-Shows. Und eine davon, die ist bei uns. Los geht's da heute Abend um 19.30 Uhr. Für lau ist der Arm nicht. Nicht, dass ihr euch einfach irgendwie dazustellen möchtet. Also ihr braucht schon ein Ticket. Online sind aber noch welche zu bekommen. Wenn ihr lieber spontan loszieht und keinen Eintritt zahlen wollt, also in Schloss Holte-Stukenburg läuft heute und morgen das Holter-Meeting. Ein Umsonst- und Draußen-Festival. Auf mehreren Bühnen gibt's einen ziemlich wilden Musikmix und das Ganze steigt am Hallenbad in Schloss Holte-Stukenburg. Wir sind noch nicht durch. In Mastholte wird morgen ordentlich aufgedreht. Beim Getöse-Festival auf dem Reitplatz gibt's einen ganzen Nachmittag und Abend lang Rock, Indie, jede Menge Gitarren. Die ersten Bands starten nachmittags um 16:30 und danach wird weiter gerockt bis spät in die Nacht. Und wenn euch bei so viel Bühne langsam die Ohren klingeln, also heute Abend gibt's auch noch was fürs Sofa und fürs Fußballherz. Die Bundesliga rollt wieder los. Zum Auftakt heute Bayern München gegen Stuttgart. Anpfiff ist um 20.30 Uhr. Ihr findet noch mehr Tipps und Termine auf radiogütersloh.de oder auf eurem Handy. Da gibt es doch bestimmt eine Radio Gütersloh App. Falls nicht, könnte man ja mal runterladen. 20 nach 8.

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1: Die gibt's jetzt. Wir haben's 8:30 und hier ist Melanie Faulhaber.
2: Schönen guten Morgen. Nach der schweren Flutkatastrophe im Himalaya werden noch mehr als 1400 Menschen vermisst, darunter mindestens 8 Deutsche. In Tibet haben die Rettungskräfte ihre Suche wegen neuer Überschwemmungsgefahr vorerst gestoppt. Im Streit mit Kanada sorgt US-Präsident Donald Trump für neuen Ärger. Er hat den Ontario-See in Lake America umbenannt. Kanadas Premier Mark Carney bleibt gelassen. Für seine Landsleute werde der See der Ontario-See bleiben. Und damit zu den Meldungen aus dem Kreis Gütersloh. Beim Schenkemarkt an der Karlhardtstraße in Gütersloh stehen Veränderungen an. Die fast 55 Jahre alte Filiale soll abgerissen werden. Geplant ist ein moderner zweigeschossiger Neubau mit mehr Platz und einer großen Glasfassade. Einkaufen soll man künftig im Obergeschoss, im Erdgeschoss wird geparkt. Die Stadt Gütersloh hält das Vorhaben für verträglich. Am 8. September entscheidet der zuständige Ausschuss über die Pläne. Im Kreis Gütersloh sind mehr neue Wohngebäude genehmigt worden. Im ersten Halbjahr gab es ein Plus von mehr als 11% im Vergleich zum Vorjahreszeitraum. Carsten Schussmeier hat die Infos.
3: Treibende Kraft waren dabei die Zweifamilienhäuser mit einem Plus von über 55%, gefolgt von Einfamilienhäusern mit plus 21%. Genau entgegengesetzt läuft es bei Mehrfamilienhäusern. Hier gab es ein Minus von 21%. Landesweit wurden bei Gebäuden mit 3 oder mehr Wohnungen sogar so wenige Genehmigungen erteilt wie seit 13 Jahren nicht mehr.
2: Das Fahrradnetz im Kreis Gütersloh ist in die Jahre gekommen und braucht aus Sicht der SPD dringend ein Update. Die Kreistagsfraktion fordert deshalb, das Alltagsradwegekonzept auf den Prüfstand zu stellen und an E-Bikes, Lastenräder und neue Verkehrsmittel anzupassen. Simone Rea berichtet für Radio Gütersloh.
4: Das aktuelle Konzept wurde 2020 beschlossen und basiert auf Daten von 2016. Seitdem hat sich am Mobilitätsverhalten aber viel getan. Im nächsten Ausschuss für Mobilität will die SPD-Fraktion daher zunächst eine genaue Bestandsaufnahme des aktuellen Netzes einfordern. Ziel sei es, gefährliche Lücken zu schließen und Verbindungen zu Gewerbegebieten sowie Schulen sicherer und barrierefrei auszubauen.
2: In Versmold haben mehr als 400 Menschen Abschied von Dixie Ellerbrock genommen. Der langjährige Wirt der Bahnhofskneipe ist mit 73 Jahren gestorben. Bei der Trauerfeier wurden auch Rocksongs gespielt, unter anderem von Udo Lindenberg und den Rolling Stones. Am Abend wurde dann ganz im Sinne des beliebten Wirts weitergefeiert. In der Kneipe mit Bier, Musik und vielen Erinnerungen an Dixie und seine legendären Feten. 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
1: Also legendär kann man wirklich sagen. Also ich bin noch nie bei ihm in der Kneipe in Versmold gewesen, aber den Mann kenne ich auch. Wir gucken aufs Radio Gütersloh Wetter. Das gibt es heute meist bewölkt. Bei bis zu 23 Grad, das ist kein großer Sprung mehr, 20 Grad haben wir jetzt schon. Und wir erwarten noch einiges an Regen und am Nachmittag soll eine kräftige Gewitterfront in den Kreis Gütersloh ziehen. Da ist so ziemlich alles möglich, Hagel, Starkregen, windig wird's auch. Es soll aber nicht alle von uns treffen. Dann gucken wir aufs Wochenende. Da bleibt's bei Temperaturen um 23 Grad. Morgen wechselhafter als am Sonntag. Da soll's nämlich trockener bleiben. Es gibt einen Mix aus Sonne und Wolken. Und der Wind bleibt noch kräftig.
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1: Besser ankommen jetzt mit dem Radio Gütersloh Verkehrsservice um 8:45. Ich habe hier einen netten kleinen Talk auf WhatsApp mit dem Niklas. Und er schreibt: Ampelausfall in Gütersloh, Kreuzung B61, Stadtring Nordhorn. Ich schreibe: Ist nicht dein Ernst? Er antwortet: So wahr ich hier stehe. Also, da haben wir also die nächste Ampel, die heute dann keine Lust hat. Fahrt da vorsichtig. Und jetzt drücke ich einen Knopf, genau.
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1: Ich sage euch jetzt immer, was ich hier mache. Jetzt gucke ich gerade, wo die Blitzer sind und werde fündig auf der B55 zwischen Langenberg und Reda-Wiedenbrück. In Riedberg auf der B64 haben wir einen Blitzer. In Reda-Wiedenbrück auf der Bielefelder Straße. In Herzebrock auf der Gildestraße. In Gütersloh auf der Ferler und in Ferl auf der Gütersloh Straße. Und zwischen Niehorst und Brockhagen steht einer auf der Brockhagener Straße. Staus und Blitzer gerne melden, kostenfrei 0800. 0800 678 5000. Und jetzt wünsche ich euch eine gute Fahrt.
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1: Und ich bin Tanina Rottmann. Schön, dass ihr dabei seid. Na, wo ist denn der Song?

0: Guten Morgen, Herrschaften. 8.42 Uhr.
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4: Sie gehören zusammen, Herr Dodd? Entscheiden Sie sich jetzt, das ist Ihre Chance. Ja, verheiratet? Warum? Warum nicht? Ist so eine gute Gegenfrage. Ich meine, Liebe wäre auch eine Option, aber warum nicht, kann man auch sagen. Wie lange seid ihr verheiratet? 27 Jahre, das ist ja schon eine krasse Zeit. 27, ist das schon ein Rekord heute Abend? Geht jemand über 27? Längere Beziehung als 27? Wie viel ist bei Ihnen? 34, auch mit dem Fuß in der Stimme, toll. Das war wirklich schön zu hören gerade. Da muss er selber lachen.
5: 34. Immer mit derselben.
4: Sehr schön. Wo hat man sich vor 34 Jahren kennengelernt? Auf der Arbeit. Was war das für ein Job? Ein künstlerischer? Sie hat getanzt und du hast die Dollar reingesteckt? Oder was? Und geht jemand über 34? Ist 34 Rekord? Geht einer drüber? Wie viel ist bei Ihnen? 56 Jahre!
5: Moment. Moment.
4: Wo ist Ihr Mann? Zu Hause, das ist der Trick!
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13 vor 9. Guten Morgen zur Radio Gütersloh Morning Show. Und wir freuen uns schon ganz schön dolle. Die Toten Hosen, die spielen uns und euch ein Lichtblicke-Konzert. Und da könnt ihr keine Tickets kaufen. Die könnt ihr nur gewinnen. Und nächste Woche Montag geht's los. Die Hosen haben wir jetzt schon für euch.

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1: Mit Marc Weiß. Schönen guten Morgen. Auf dem Land wird die Suche nach einem Arzt für viele Menschen zum immer größeren Problem. Jetzt warnt der Präsident der Bundesärztekammer Reinhardt davor, daraus ein politisches Streitthema zu machen. Hintergrund sind Aussagen der AfD im Wahlkampf in Ostdeutschland. Die AfD will in Zukunft möglichst auf Ärzte aus dem Ausland verzichten und wünscht sich stattdessen mehr deutsche Ärzte. Ärztepräsident Reinhardt hält das für völlig unrealistisch. Hintergründe dazu von José Nasiandi.
2: Nach Einschätzung von Reinhardt sind ausländische Ärztinnen und Ärzte unverzichtbar. Sie arbeiten in Krankenhäusern, Reha-Kliniken und Praxen, gerade in ländlichen Regionen. Die AfD in Sachsen-Anhalt argumentiert, ausländische Mediziner seien wegen möglicher Sprachprobleme und unterschiedlicher Qualifikationen nicht immer geeignet. Sie fordert deshalb mehr Medizinstudienplätze und weniger Ärzte aus dem Ausland. Reinhardt sagte der Funke Mediengruppe, mehr Studienplätze seien tatsächlich nötig, reichten aber allein nicht aus. Deutschland müsse gleichzeitig Fachkräfte aus anderen Ländern gewinnen und ihnen den Weg in den deutschen Arbeitsmarkt ermöglichen. Denn die Nachfrage nach Ärzten ist in einigen Gegenden Deutschlands längst größer als das Angebot. Dort arbeiten Ärzte teilweise weit über ihre Belastungsgrenze hinaus, sagt der Ärztepräsident.
1: José Nasiandi mit Infos. Vielen Dank und jetzt die weiteren Themen in der Zusammenfassung. Im Flutkatastrophengebiet zwischen Nepal und Tibet sind jetzt auch in Nepal die Rettungsarbeiten unterbrochen worden. Vorher wurden schon die Kräfte in Tibet zurückgezogen. Nach Behördenangaben hat sich wieder Wasser zu einem See gestaut. Damit droht eine weitere Sturzflut. Die Teams wurden aus Sicherheitsgründen abgezogen. US-Präsident Trump ändert wieder einmal geografische Fakten. Er benennt einen See in den USA nach seinen Vorstellungen um. Der Ontario-See zwischen den USA und der kanadischen Provinz Ontario heißt ab jetzt Lake America. Trump reagiert damit auf den Handelsstreit zwischen ihm und dem Nachbarland Kanada. Mit der Partie des deutschen Rekordmeisters Bayern München gegen Stuttgart startet am Abend die erste Fußball-Bundesliga in die neue Saison. Die neue Saison bietet einige Regeländerungen. Dazu Nico Hartmann aus unserer Sportredaktion.
3: Die WM hatte auch ihr gutes Zeitspiel. Bei Einwürfen und Abstößen wird nun auch in der Bundesliga konsequent geahndet. 5 Sekunden Zeit bleiben hierfür. 10 Sekunden Zeit bei den Auswechslungen. Geht der ausgewechselte Spieler nicht schnell genug vom Feld, spielt die Mannschaft eben in Unterzahl bis zur nächsten Unterbrechung. Von einer 3-minütigen Trink- und Werbepause sieht die Liga aber immerhin ab, die in der neuen Saison sicherlich wieder von den Bayern diktiert wird.
1: Und noch eine Einmeldung, die vorhin reinkam. Der norwegische König Harald ist im Alter von 89 Jahren gestorben. Das meldet das norwegische Königshaus. Damit ist sein Sohn Hakon der neue König von Norwegen. Und das waren die Nachrichten mit Marc Weiß.
4: Mann, wir haben aber auch wirklich extrem viele Todesfälle im Moment. Wir gucken aufs Radio Gütersloh Wetter. Das bleibt heute größtenteils, wenn nicht sogar komplett, bewölkt. Die Sonne hat es wirklich ganz schwer. Am Himmel ist auch jede Menge los. Immer wieder ziehen Regenwolken durch, bei Höchstwerten bis 23 Grad. Das ist nicht mehr weit weg. Wir haben schon 20 Grad heute Morgen. Und heute Nachmittag kann es stellenweise im Kreis wirklich ordentlich scheppern. Da ist eine große Gewitterfront auf dem Weg. Und die hat viel Wind dabei. Regen, Starkregen kann das stellenweise sein. Oder auch Hagel. Müssen wir uns fast mal überraschen lassen, weil man wirklich nicht sagen kann, wo kommt da was an. Morgen und am Sonntag wird es etwas geschmeidiger. Es bleibt allerdings immer noch windig. Wir behalten die 23 Grad. Morgen noch Regen dabei. Der soll am Sonntag verschwunden sein. Und ja, mehr gibt es da fast nicht zu sagen. Also es ist so ein Wochenende so zwischen Sommer und Herbst.
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4: Besser ankommen jetzt mit dem Radio Gütersloh Verkehrsservice. Um kurz nach 9 Blitzer bei euch in Steinhagen auf der Lange Straße. Dann blitzt es in Gütersloh auf der Brockhagener Straße. In Gütersloh auf der Ferler Straße, Stück weiter immer noch in Ferl, auf der Gütersloher Straße. Wir haben Blitzer in Reda-Wiedenbrück jetzt auf der Kapellenstraße. Immer noch auf der Bielefelder Straße, in Herzebrock auf der Gildestraße, in Riedberg auf der B64 ein Blitzer und in Langenberg auf der B55 zwischen Langenberg und Reda-Wiedenbrück. Staus und Blitzer, die ihr entdeckt, gerne kostenfrei direkt zu uns rüberfunken über die 0800 678 5000. Danke im Voraus, gute Fahrt.
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4: Ja, das ist der Freitag und damit die letzte komplette Ferienwoche. Ja, irgendwann ist ja auch mal vorbei. Ja, und wir üben gleich mal kurz Kinder wecken. Hier in der Morning Show. Ich bin Tanina Rottmann.

0: Oh, das wird noch hart nächste Woche. Das frühe Aufstehen nach den Sommerferien. Auch für die Eltern. Ihr müsst die Brut ja irgendwie in die Senkrechte kriegen. Wie macht denn ihr das? Also falls ihr da noch ein bisschen ratlos seid, haben wir jetzt ein paar Tipps von der Kollegin Laura Potting. Ich glaube allerdings, die mag keine Kinder.
1: In diesem Internet steht, weckt eure Kinder entspannt auf. Stretcht und dehnt sie dabei zum Beispiel ein wenig.
2: Das steht da echt.
3: Mami!
2: Ruhe, wir entspannen hier gerade. So, fertig, steh auf.
3: Aber Mami!
2: Was ist denn jetzt?
3: Mit den Beinen hinterm Ohr kann ich gar nicht laufen.
1: Ansonsten steht online noch, man soll den Kiddies beim Aufwachen schöne Musik anmachen. Weißt du, die Box schön direkt vors Kopfkissen platzieren, das ist wichtig. Dann Lautstärke 8000. Danach sind die Kinder vermutlich traumatisiert, aber auch sehr, sehr wach.

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0: Ha, ich bin noch da, Tanina Rottmann, gebe aber direkt ab an Melanie Faulhaber.
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0: Jetzt um 9:30 Uhr, guten Morgen.
2: Schönen guten Morgen. Nach der verheerenden Sturzflut im Himalaya sind die Rettungsarbeiten in Tibet vorerst unterbrochen worden. Grund ist ein aufgestauter See, der über die Ufer zu treten droht. Im Katastrophengebiet in Tibet und Nepal werden noch rund 1.400 Menschen vermisst. König Harald von Norwegen ist im Alter von 89 Jahren gestorben. Er war seit 1991 auf dem Thron und galt als sehr beliebt. Sein Sohn Hakon wird nun neuer König. Und damit zu den Meldungen aus dem Kreis Gütersloh. Bertelsmann hat im ersten Halbjahr 2026 gut verdient. Der Gütersloher Medienriese macht deutlich mehr Gewinn als im vergangenen Jahr und rechnet damit, dass es so erfolgreich weitergeht. Die Zahlen hat Carsten Schoßmeier.
3: In den ersten 6 Monaten hat Bertelsmann rund 9,3 Milliarden Euro eingenommen. Das sind gut 5% mehr als im Vorjahreszeitraum. Unter dem Strich bleibt ein Reingewinn von fast 300 Millionen Euro. Unternehmenschef Thomas Rabe zeigt sich sehr zufrieden mit dem Ergebnis. Ein Grund für das Plus: Bertelsmann nimmt kräftig Geld in die Hand. Allein in der ersten Jahreshälfte hat der Konzern 800 Millionen Euro in neue Projekte investiert.
2: Heute beginnt in Düsseldorf der Caravan-Salon, eine der größten Messen rund ums mobile Reisen. Auch Unternehmen aus dem Kreis Gütersloh sind dabei und zeigen ihre Neuheiten. Westfalia Mobil aus Reda-Wiedenbrück präsentiert gleich 3 Weltpremieren, darunter den neuen Columbus-Liner mit einer Dachlounge. Und auch das Autohaus Markhötter ist dabei und zeigt verschiedene Reisemobile der Marke Globe Traveler. Der Verein Pro Arbeit zieht nach 2 Jahren eine positive Bilanz seines Second-Hand-Ladens an der Paderborner Straße in Verl. Im vergangenen Jahr wurden dort rund 4.500 Spenden abgegeben. Täglich kommen etwa 100 Kunden, vor allem um Bücher, Möbel und Kleidung zu kaufen. Gleichzeitig bekommen 8 Langzeitarbeitslose die Chance, dort wieder in den Arbeitsmarkt einzusteigen. Gelungener Auftakt beim Parkspektakel in Reda-Wiedenbrück. The Bossos haben das Publikum ordentlich mitgerissen. Die Cowboys waren nicht nur auf der Bühne, sondern auch mitten im Publikum, holten Fans zu sich nach oben und animierten die Menge zum Mitsingen, Klatschen und Springen. Sven Sandbote hat die Infos.
4: Im Gepäck hatten The Bossos Songs vom neuen Album Back to the Boots, aber natürlich auch Klassiker wie Don't Gimme That und Jolene. Ja, und gerade bei Jolene, da erinnerten sie an die verstorbene Dolly Parton und baten das Publikum, um die Handys leuchten zu lassen. Auch die Vorband The Picture Book hat überzeugt und für Sänger Finn Grabke aus Gütersloh war es ein echtes Heimspiel.
2: Heute Abend geht das Parkspektakel in Reda-Wiedenbrück weiter. Dann steht Johannes Oerding auf der Bühne. 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
0: Das Radio Gütersloh-Wetter wird heute noch nass und windig und ganz besonders am Nachmittag ganz ordentlich scheppern bei uns im besten Kreis der Welt. Da kommt nämlich ein dickes, fettes Gewittergebiet rein. Eingezogen. Das sind, das sehe das hier gerade auf meinem Wetterradar, ganz schön fette Wolken. Das kann sehr nass werden mit Starkregen, es kann auch hageln, stellenweise, manche kriegen vielleicht auch gar nichts ab. Also es ist ein bisschen ein Überraschungsei. Höchstwerte 23 Grad. Das Wochenende gibt es dann auch bei 23 Grad, daran ändert sich erstmal nichts. Es wird etwas ruhiger, morgen ist noch Regen dabei und Wind, gibt einen lockeren Mix aus Sonne und Wolken. Der Sonntag, der sollte dann trocken bleiben. Ist aber auch immer noch ein bisschen windig.
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0: Wir haben so viele tolle Veranstaltungen, Outdoor-Veranstaltungen. Ich hoffe doch für euch, dass da alles gut geht und wir das über die Bühne kriegen. Und hier stehen Blitzer. Besser ankommen mit dem Radio Gütersloh Verkehrsservice. Gütersloh, Brockhagener Straße. In Gütersloh auf der Verler Straße. In Verl auf der Gütersloher Straße. Es blitzt in Steinhagen auf der Lange Straße. In Riedberg auf der B64. In Reda-Wiedenbrück auf der Bielefelder Straße. In Lintel haben wir jetzt einen auf der Kapellen Straße, in Langenberg auf der B55 und in Herzebrock auf der Gildestraße. Hatte ich einen doppelt? Nö, müssen keinen abziehen. Ja, da passt bitte überall auf. Meldet gerne Blitzer, wenn ihr was seht. Kostenfrei 0800 678 5000.
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0: Am Freitag. Wir kommen dem Wochenende immer näher. Ich bin Tanina Rottmann. Grüß euch.

schon fast 10 vor 10, ihr Lieben. Jetzt machen wir mal einen Deckel auf die Radio Gütersloh Morning Show. Nach 5 frühen Morgen muss die alte Frau auch mal die Füße hochlegen. So, ihr kommt mir bitte gut durch diesen wechselhaften Freitag. Lasst euch vom Wetter nicht ärgern und macht euch ein richtig schönes Wochenende. Egal ob Örting, Festival, Fußball oder einfach nur Sofa. Vor allem keinen Wecker auf 5 Uhr morgens stellen. Montagmorgen hören wir uns sehr gerne wieder. Dann ist auch der Mario wieder mit dabei.

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1: Mit Marc Weiß. Schönen guten Morgen. Er war der älteste regierende Monarch Europas und hatte in den vergangenen Jahren immer wieder mit Krankheiten zu kämpfen. Heute am frühen Morgen ist der norwegische König Harald im Alter von 89 Jahren im Krankenhaus in Oslo gestorben. Harald war in Norwegen extrem beliebt. Er galt als zurückhaltend, aber sehr empathisch, wenn es darauf ankam. Bis heute wird unter anderem sein Trost gelobt, den er nach den Terroranschlägen 2011 durch Anders Behring Breivik der Bevölkerung spendete. Gemäß der norwegischen Thronfolge wird damit jetzt Prinz Hakon, der Ehemann von Mette-Marit, neuer König von Norwegen. In diesen Minuten beginnt in Braunschweig ein weiterer Prozess um den Absturz der Germanwings-Maschine mit 150 Toten vor über 10 Jahren. 30 Hinterbliebene fordern vom Staat jeweils bis zu 110.000 Euro. Malte Albrecht aus dem News-Team, worum geht es genau und warum der Staat?
2: Ja, die Hinterbliebenen sagen, der Co-Pilot, der die Maschine damals absichtlich zum Absturz brachte, hätte gar nicht im Cockpit sitzen dürfen. Die Untersuchungen nach dem Unglück hatten ja gezeigt, dass er psychisch instabil war und schon früher Selbstmordgedanken hatte. Das wusste auch sein Arbeitgeber, trotzdem bestand er alle Prüfungen. Dafür verantwortlich ist das Luftfahrtbundesamt, also quasi der Staat. Die Kläger argumentieren, wären die Untersuchungen strenger gewesen, wie es das Gesetz vorsehe, wäre es gar nicht zum Absturz gekommen. Die Lufthansa hatte den Hinterbliebenen damals schon mehrere 10.000 Euro gezahlt. Nun fordern sie zusätzliches Schmerzensgeld. Ob sie damit Erfolg haben, ist aber eher fraglich. Das Gericht hat schon vorab Zweifel geäußert, ob der Staat überhaupt verantwortlich dafür war, dass der Co-Pilot alle Gutachten bestanden hat.
1: Infos von Malte Albrecht aus dem News-Team. Vielen Dank. Jetzt weitere Themen in der Zusammenfassung. Im Flutkatastrophengebiet zwischen Nepal und Tibet sind jetzt auch in Nepal die Rettungsarbeiten unterbrochen worden. Vorher wurden schon die Kräfte in Tibet zurückgezogen. Nach Behördenangaben hat sich wieder Wasser zu einem See gestaut. Damit droht eine weitere Sturzflut. Die Rettungsteams wurden aus Sicherheitsgründen abgezogen. Die Grünen fordern von der Bundesregierung einen Gaskrisengipfel. Grund sind die niedrigen Speicherstände im Moment. Wegen des Iran-Kriegs sind die Gaspreise in diesem Sommer sehr hoch. Deshalb haben Händler bisher deutlich weniger Gas für den Winter gekauft und gespeichert. US-Präsident Trump ändert wieder einmal geografische Fakten. Er benennt einen See in den USA nach seinen Vorstellungen um. Es geht um den Ontario-See zwischen den USA und der kanadischen Provinz Ontario. Dieser See heißt per Dekret ab sofort Lake America. Bei der Präsentation im Weißen Haus zeigte Trump eine Landkarte, schon mit dem neuen Namen des Sees, dazu der Schriftzug Making the Great Lakes Even Greater, also die großen Seen noch größer machen, offenbar in Anlehnung an Trumps Make America Great Again Kampagne. Hintergrund dieser Namensänderung ist der Handelsstreit mit Kanada. Nachdem die US-Regierung hohe Zölle gegen den Nachbarn verkündet hatte, verhängte Kanada Gegenzölle. Das wiederum ärgerte Trump sehr. Und das waren die Nachrichten mit Marc Weiß.
3: Das Wetter. Da gibt's heute viele Wolken über euch. Die können auch stellenweise Schauer oder Gewitter bringen. Vereinzelt sind Unwetter möglich bis 25 Grad. Morgen dann weiter wechselhaft. Teils Regen bis 24 Grad. Und am Sonntag ähnlich. Einige Wolken dabei. Teils Regen bis 25 Grad.
4: Besser ankommen mit dem Radio Gütersloh Verkehrsservice. Achtung, hier stehen überall Blitzer. In Gütersloh auf der Brockhagener Straße und in Gütersloh auf der Ferler Straße. In Herzebrock stehen sie auf der Gildestraße, in Langenberg auf der B55, in Lintel auf der Kapellenstraße, Reda-Wiedenbrück auf der Bielefelder Straße, in Riedberg noch einer auf der B64, in Steinhagen auf der Lange Straße ein Blitzer und in Ferl auf der Gütersloher Straße. Wenn es noch mehr gibt, dann ruft ihr doch bestimmt durch. 0800 678 5000. Gute Fahrt euch.
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5: Und dann beendest du so die Schule, kannst perfekt die Wurzel aus Kartoffelsalat ziehen und dazu Goethe rezitieren, aber du hast keine Ahnung, wie so eine Steuererklärung eigentlich gemacht wird. Komm, ein bisschen so ist es, oder? Der normale Schulstoff, der ist zwar super wichtig, aber so ein bisschen mehr praktische Dinge fürs Leben lernen in der Schule, das wäre doch auch cool, oder? Zumindest haben wir uns das in der Schule früher immer gewünscht und die Schülerinnen und Schüler heute sehen das offenbar genauso. Und deswegen hat das NRW-Schulministerium ein neues Programm ins Leben gerufen. Schulen können sich dafür ab sofort bewerben und dieses Programm, das stellen wir euch gleich mal in aller Ruhe vor. Ich bin Laura Potting, hallo!

0: Liebes Finanzamt, ich möchte Ihnen gerne statt meiner Steuererklärung heute eine Gedichtanalyse zu Shakespeare anbieten. Gern geschehen. Ja, Schulstoff, ne? Super wichtig, gar keine Frage. Auch Literatur, super, super wichtig. Aber manchmal, ne, kommen in der Schule daneben, also neben diesem ganzen Stoff, irgendwie so praktische Dinge fürs Leben ein bisschen zu kurz. Steuererklärung, Arbeitsvertrag, welche Versicherungen brauche ich? Genau solche Themen wünschen sich aber viele Schülerinnen und Schüler stärker in der Schule. Und zum Schulstart in NRW nächste Woche gibt es jetzt eine Idee. Menschen aus dem echten Berufsleben kommen in die Schule und erklären das, was im normalen Unterricht manchmal eben zu kurz kommt. Hosena Sjandi aus unserem Landtagsstudio, was steckt dahinter?
1: Ja, das ganze Programm heißt Fit for Life. Die Idee ist, dass die Schüler das, was sie schon immer in der Schule lernen wollten, aber die Lehrer nicht so richtig beibringen konnten, jetzt von Menschen aus der Praxis erklärt bekommen sollen. Zum Beispiel, was muss ich bei meinem ersten Mietvertrag beachten? Warum brauche ich eine Haftpflichtversicherung? Oder ganz praktisch, wie ernähre ich mich richtig? Dafür können Schulen sogenannte Live-Teacher, Menschen, die mitten im Leben stehen, über die Plattform Live-Teach-Us in den Unterricht holen. Und NRW-Schulministerin Feller klang im Gespräch mit mir darüber richtig begeistert.
2: Wenn ich dann ein Praktiker oder eine Praktikerin in Schule habe, hat das immer noch mal einen anderen Aspekt, als wenn die Lehrkraft gewisse Dinge vermittelt. Und das ist eine wunderbare Ergänzung.
0: So, und wie funktioniert das für eine Schule jetzt ganz konkret? Muss ein Lehrer jetzt irgendwie 10 Unternehmen anrufen oder wie?
1: Genau das soll eben nicht nötig sein. Die Schule registriert sich bei Live-Teach-Us, nennt Thema und Zeitpunkt und die Plattform sucht dann passende Experten. Für die Schulen ist das kostenlos und gedacht als Angebot vor allem für weiterführende Schulen, besonders für die Klassen 8 und 9.
0: Okay, und was ist jetzt mit allen, die sagen, Mensch, ich hätte Lust, irgendwie Schülern was beizubringen?
1: Die sind ausdrücklich angesprochen, ob Handwerksmeister, Unternehmer, Versicherungsexperten oder jemand aus einem ganz anderen Bereich. Wer sein Wissen ehrenamtlich weitergeben will, kann sich als Live-Teacher registrieren. Man braucht ein erweitertes Führungszeugnis und eine Schulung. Und Ludwig Tiede von Live-Teach-Us sagte mir, man muss dafür kein Profipädagoge sein.
3: Man wird sogar unterstützt dabei, ein Thema zu finden und das dann auch fachgerecht vorzubereiten. Man kriegt eine richtig gute Vorbereitung, die mit Schulen gemeinsam erarbeitet wurde. Und trotzdem ist es alles ein zeitlicher Rahmen, der überschaubar ist.
1: Und die Rückmeldung der Ehrenamtler, die da mitmachen, ist, dass es unglaublich viel Spaß macht, Kindern etwas beizubringen.
0: Absolut coole Idee. Hätte ich mir für meine Schulzeit auch mal gewünscht. Fit for Life, so heißt das Programm des NRW-Schulministeriums. Schulen können sich ab sofort online oder auch über die App Live Teach Us mit Freiwilligen vernetzen. Infos und Hintergründe dazu waren das von Hosena Sjandi. Danke dir. Und alle Infos zum Nachhören und Nachlesen, die findet ihr zu diesem Thema nochmal bei uns auf unserer Homepage.
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1: Mit Melanie Vorlaber. Schönen guten Tag. Bertelsmann zieht eine positive Bilanz für die ersten 6 Monate. Der Gütersloher Medienkonzern hat rund 9,3 Milliarden Euro umgesetzt. Und beim Gewinn gibt es ein deutliches Plus von 45% auf knapp 300 Millionen Euro. Allein in der ersten Jahreshälfte hat Bertelsmann rund 800 Millionen Euro in neue Projekte gesteckt. Und auch für den Rest des Jahres rechnet der Konzern mit weiterem Wachstum. Der Schenkemarkt an der Karlatstraße in Gütersloh soll neu gebaut werden. Die Filiale ist fast 55 Jahre alt und mit knapp 1000 Quadratmetern Verkaufsfläche zu klein. Simone Rehr hat die Infos.
2: Geplant ist laut NW ein 2-stöckiger Neubau mit rund 1750 Quadratmetern und großer Glasfassade. Im Erdgeschoss sollen 47 Parkplätze, die Einkaufswagen, die Leergutannahme und die Anlieferung untergebracht werden. Oben wird eingekauft, dort soll es auch eine Bäckerei geben. Auf dem Dach sind Solaranlagen und eine Begrünung vorgesehen.
1: Die Stadt Gütersloh hält den größeren Markt für verträglich. Ob die Pläne umgesetzt werden können, entscheidet der zuständige Ausschuss am 8. September.
3: Das Wetter. Ihr müsst euch darauf einstellen, dass es heute immer mal wieder regnen kann. Es ist ordentlich grau draußen. Stellenweise sind auch Gewitter mit Starkregen möglich, bis 25 Grad. Morgen weiter viele Wolken, teils Regen bis 24 Grad. Und am Sonntag dann meist trocken. Stellenweise aber auch hier Regen möglich bis 25 Grad.
4: Und Straßencheck, besser ankommen mit dem Radio Gütersloh Verkehrsservice. Vorsicht, wir haben einen Blitzer auf der A33 in Schlosshold-Stukenburg. Dann blitzt es in Riedberg auf der B64, in Verl auf der Gütersloher Straße, in Gütersloh auf der Verler Straße, in Langenberg auf der B55 ein Blitzer. In Reda-Wiedenbrück auf der Bielefelder Straße, in Herzebrock stehen sie auf der Gildestraße, in Gütersloh auf der Brockhagener Straße und in Steinhagen auf der Lange Straße. Fahrt vorsichtig, meldet uns alle Blitzer, die euch begegnen, kostenfrei über die 0800 678 5000. Kommt gut an.
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4: Hallo zusammen an diesem Freitagvormittag. Ich bin Laura Potting, schön, dass ihr zuhört. So, die Arbeitswoche hätten wir dann jetzt auch geschafft. Ich finde, dafür können wir uns jetzt alle mal auf die Schultern klopfen, oder? Ich meine, ganz ehrlich, komm schon, wir haben diese Arbeitswoche fast nie geflucht, wir haben keine doofen Kollegen geschubst und wir sind jeden Morgen aufgestanden. Wir können alle stolz auf uns sein und deswegen dieser Song jetzt, ja? Dieser Song ist für uns alle. Hier ist Hall of Fame.

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0: Scatman John mit Scatman. Hallo zusammen an diesem Freitag. Okay, also wenn ich mir nur einen Ausschnitt aus diesem Film, über den wir jetzt sprechen, anhöre, dann kriege ich schon Gänsehaut und Albträume. Also Obacht, dieser Ausschnitt kommt jetzt.
1: Wenn er dein Fenster offen weiß, wird der Klopfen dran ganz leis. Denn jedes Kind, das einsam ist, das holt der Flüsterer gewiss.
0: Boah, das klingt einfach nur richtig unheimlich. Boah. Film- und Streaming-Experte Jörg Albrecht. Wir gucken auf neuen Stoff zum Streamen und der Kinderflüsterer, der treibt sich ab sofort auf Netflix rum.
2: Ja, klingt gruselig, der Kinderreim. Ja. Wie aus einem Märchen. Allerdings erwartet dich bei der Kinderflüsterer kein Horrorfilm, sondern ein Thriller über einen Serienkiller. Vorlage ist ein Roman des britischen Krimi-Autors Alex North.
3: Erst am Leben, das ist das Wichtigste.
4: Ja, aber wie lange noch?
2: Das fragt sich Tom, der völlig verzweifelt ist, nachdem sein kleiner Sohn Jake spurlos verschwunden ist. Obwohl Tom vor vielen Jahren mit seinem Vater Pete gebrochen hat, nimmt er jetzt Kontakt zu ihm auf. Denn Pete war früher nicht nur Polizist, er hat damals auch einen Kindermörder zur Strecke gebracht. Und dessen Verbrechen weisen erschreckende Parallelen zu Jakes Verschwinden auf.
3: Das war vor 30 Jahren. Er sitzt lebenslänglich.
4: Aber wie kann er denn wieder morden?
2: Sieht also so aus, als ob es einen Nachahmungstäter gibt.
0: Okay, bei der Synchronstimme, die wir gerade gehört haben, weiß man direkt, wer den Ex-Polizisten spielt. Es kann nur Robert De Niro sein.
2: So ist es. Mehr als 50 Jahre ist Christian Brückner jetzt schon De Niros deutsche Stimme. Beide sind auch gleich alt. Das heißt, De Niro ist gerade 83 geworden. Brückner wird es im Oktober. Jetzt in Der Kinderflüsterer spielt De Niro den Vater von Adam Scott, der gerade mit der schrägen Serie Severance Erfolge feiert.
5: Ich brauch dich, um meinen Jungen zu finden.
2: Richtig gut übrigens, dass man diesen Stoff nicht auf 6, 7, 8 Serienfolgen gestreckt hat, sondern das Ganze ein knapp zweistündiger Spielfilm geworden ist. Der Kinderflüsterer ist ein solider, spannender Thriller.
0: Aber er klingt trotzdem sehr, sehr unheimlich. Also Der Kinderflüsterer ab sofort bei Netflix zum Streamen. Danke dir, Jörg Albrecht.
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1: Mit Marc Weiß. Schönen guten Tag. Die Zahl der Arbeitslosen in Deutschland ist gestiegen. Die Bundesagentur meldet heute 3,061 Millionen Jobsuchende. Das sind rund 54.000 mehr als im Juli und rund 36.000 mehr als vor genau einem Jahr. Thorsten Adolfs aus dem News-Team mit einer Analyse der Zahlen.
2: Der Arbeitsmarkt zeige nach wie vor wenig Dynamik, so Bundesagenturchefin Nahles. Mit anderen Worten, es herrscht Stillstand. Grund sei vor allem die immer noch schwache Wirtschaft. Laut Nahles ist die Nachfrage nach Arbeitskräften weiterhin verhalten. Im August waren 656.000 offene Stellen gemeldet. Und genau hier gibt es zumindest einen kleinen Erfolg. Nach dem Motto, es ist schon gut, dass es nicht noch schlimmer geworden ist. Es gab 3.000 mehr offene Stellen als im Juli und 25.000 mehr als im vergangenen Jahr. In NRW ist die Entwicklung ähnlich. Die Arbeitslosigkeit ist im August leicht gestiegen um rund 16.000. Man habe in diesem Jahr schon eine leichte Aufhellung am Arbeitsmarkt erkennen können, aber noch keine echte Trendwende, sagte Landesagenturchef Strangfeld. Das habe sich im August leider bestätigt. Insgesamt ist man durchaus enttäuscht. Die Experten hatten für NRW mit etwas besseren Zahlen gerechnet.
1: Infos von Thorsten Adolfs, vielen Dank. Und jetzt die weiteren Themen in der Zusammenfassung. Die AfD ist in Thüringen mit einem Misstrauensvotum gegen CDU-Ministerpräsident Vogt gescheitert. Im Landtag in Erfurt stimmten 33 Abgeordnete für AfD-Landtagsfraktionschef Björn Höcke als neuen Ministerpräsidenten. Nötig gewesen wären aber 45 Stimmen, um Vogt abzuwählen. Knapp 4 Monate nach der tödlichen Amokfahrt in Leipzig hat die Staatsanwaltschaft Anklage gegen den 33-jährigen Tatverdächtigen erhoben. Der Vorwurf lautet auf zweifachen Mord und versuchten Mord in 85 Fällen. Der Mann soll Anfang Mai in Leipzig mit seinem Auto mehrere hundert Meter durch die Fußgängerzone gerast sein. Er hatte mehrere Menschen erfasst, 2 kamen ums Leben. Mehr als 10 Jahre nach dem Absturz einer Germanwings-Maschine in den Alpen hat vorhin in Braunschweig ein neuer Prozess um zusätzliches Schmerzensgeld begonnen. Hinterbliebene fordern bis zu 110.000 Euro vom Staat. Sie werfen dem Luftfahrtbundesamt vor, die Flugtauglichkeit des für den Absturz verantwortlichen Co-Piloten nicht überwacht zu haben. Norwegen trauert um König Harald. Der älteste regierende Monarch Europas ist heute Morgen im Alter von 89 im Krankenhaus von Oslo gestorben. Harald war in Norwegen extrem beliebt. Er galt als zurückhaltend, aber sehr empathisch. Gemäß der norwegischen Thronfolge wird damit jetzt Prinz Haakon, der Ehemann von Mette Marit, neuer König von Norwegen. Und das sorgt für Diskussionen unter Adelsexperten. Genau wie sein Vater genießt auch Haakon einen sehr guten Ruf. Das gilt allerdings nicht uneingeschränkt für die neue Königsfamilie. Vor allem um Mette Marit rankten sich zuletzt Skandale. Es war bekannt geworden, dass sie vor Jahren eine Freundschaft zum verurteilten und inzwischen verstorbenen US-Sexualstraftäter Jeffrey Epstein pflegte. Außerdem wurde ihr Sohn aus einer früheren Beziehung vor einigen Wochen unter anderem wegen Vergewaltigung zu 4 Jahren Haft verurteilt. Und das waren die Nachrichten mit Marc Weiß.
3: Das Wetter.
4: Wechselhaft und grau, so sieht das heute aus. Teils Regen oder Gewitter möglich bei uns im Land, bis 25 Grad. Morgen bis 24 Grad, dazu weiter viele Wolken. Auch hier kann es mal regnen. Und der Sonntag ist dann meist trocken. Ab und an kann aber auch hier mal Regen runterkommen, bis 25 Grad.
5: Und jetzt besser ankommen mit dem Radio Gütersloh Verkehrsservice. Aktuell habt ihr freie Fahrt im Kreis, aber es blitzt in Gütersloh. Einmal an der Ferla, einmal an der Borkhagener Straße, in Herzebrock an der Gildestraße, in Langenberg an der B55, in Lintel haben sie sich postiert an der Kapellenstraße, in Reda-Wiedenbrück an der B61, in Riedberg an der B64, in Steinhagen stehen sie an der Langestraße und in Verl noch an der Gütersloher Straße. Wenn ihr noch mehr entdeckt, gerne durchrufen auf der 0800 678 5000. Gute Fahrt.
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4: Einen wunderschönen guten Tag an diesem Freitag und wir starten ganz entspannt ins Wochenende hier gleich mit einer wunderschönen Nummer von Phil Collins, You'll Be In My Heart. Und das Ding, ne, das Ding wurde ja irgendwie in zig Sprachen übersetzt, der Song, und auch in zig Sprachen gesungen, in Mandarin, Japanisch, Norwegisch und. Der Meister selbst, Phil Collins, hat den Song ins Deutsche, ins Italienische, ins Französische übersetzt und alle drei Sprachen auch gesungen, ja? Hören wir mal rein in alle drei.

Ich finde, der könnte auch auf Klingonisch singen. Es würde trotzdem schön klingen, oder? Der kann einfach alles. So, das Original auf Englisch hören wir gleich. Vorher noch Leonie mit Don't Worry. Und ich bin Laura Potting. Hi!

0: Es gibt 34 Spieltage und am Ende stehen die Bayern ganz oben. Oder diesmal vielleicht auch nicht. Noch ist es ja spannend, ne? Die Bundesliga startet heute in die neue Saison. Unser Hannes hat jetzt auch rausgefunden, warum die Bayern so oft Meister werden.
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2: Yay, die Bundesliga startet wieder. Und ich weiß, jetzt sagen wieder alle, Hauptsache die Bayern werden nicht wieder Meister. Aber wisst ihr, was da helfen würde? Wenn einfach mal ein anderer Verein mehr Spiele gewinnt. Das wäre doch schon mal ein Anfang. Ich bin auch kein Bayern-Fan, aber die haben die letzten 13 der letzten 14 Saisons gewonnen. Ja, darüber können wir uns jetzt alle aufregen, aber die Bundesliga ist doch kein Waldorf-Kindergarten, wo jeder mal gewinnen darf, nur damit es fair bleibt. Was machen die denn besser als andere Clubs? Also die atmen ja schon mal die gleiche Luft. Vielleicht liegt's am Essen und die kochen mit

0: Mehr als nur Wasser. Ich glaube ja, die haben einfach Angst, dass sie zu schlecht spielen, dass der Uli Hoeneß dann zuguckt, dass der sich dann ganz doll aufregt und dem die Birne platzt. Ja, die mögen nämlich den Uli, weil der immer so lecker Würstchen mitbringt. Hier, diese kleinen, wisst ihr, die würzigen. Oder sind das Chivapchichi? Ach, egal, mit Hela schmeckt eh alles gleich. Also immer dran denken, das nächste Spiel ist immer das Schwerste, besonders wenn es gegen die Bayern geht.
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1: Mit Melanie Vorlaber. Schönen guten Tag. Bertelsmann hat im ersten Halbjahr 2026 gut verdient. Der Gütersloher Medienriese macht deutlich mehr Gewinn als im vergangenen Jahr und rechnet damit, dass es so erfolgreich weitergeht. Die Zahlen hat Carsten Schoßmeier.
2: In den ersten 6 Monaten hat Bertelsmann rund 9,3 Milliarden Euro eingenommen. Das sind gut 5% mehr als im Vorjahreszeitraum. Unter dem Strich bleibt ein Reingewinn von fast 300 Millionen Euro. Unternehmenschef Thomas Rabe zeigt sich sehr zufrieden mit dem Ergebnis. Ein Grund für das Plus: Bertelsmann nimmt kräftig Geld in die Hand. Allein in der ersten Jahreshälfte hat der Konzern 800 Millionen Euro in neue Projekte investiert.
1: In Steinhagen gibt es Ärger um die Pläne für eine Fahrradstraße am unteren Steinweg. Ein Teil der Straße soll für Autos gesperrt werden. Nur Landwirtschaft und eventuell der Schulbus dürften dort noch durch. Für Anwohner ist das schwer nachvollziehbar. Sie befürchten Umwege und mehr Verkehr auf den Ausweichstrecken. Bis Montag können Anwohner noch ihre Kritik und Fragen an die Gemeinde Steinhagen schicken. In Versmold haben mehr als 400 Menschen Abschied von Dixi Ellerbrock genommen. Der langjährige Wirt der Bahnhofskneipe ist mit 73 Jahren gestorben. Bei der Trauerfeier wurden auch Rocksongs gespielt, unter anderem von Udo Lindenberg und den Rolling Stones. Am Abend wurde dann ganz im Sinne des beliebten Wirts weitergefeiert. In der Kneipe mit Bier, Musik und vielen Erinnerungen an Dixi und seine legendären Feten. 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
3: Das Wetter.
4: Viele Wolken, mal Regen oder Gewitter, so sieht das heute aus. Teils sind auch Unwetter möglich heute, aber nur stellenweise bis 25 Grad werden es heute. Morgen und am Sonntag ähnlich warm wie heute. Dazu viele Wolken, teils Regen, aber auch einige trockene Phasen am Wochenende.
1: Und jetzt besser ankommen mit dem Radio Gütersloh Verkehrsservice. Ihr habt soweit freie Fahrt im Kreis, aber es wird geblitzt. In Gütersloh an der Brockhagener Straße und dann nochmal an der Ferler Straße. In Herzebrock stehen sie an der Gildestraße, in Langenberg an der B55, in Lintel an der Kapellenstraße, in Reda-Wiedenbrück stehen sie an der B61 unter der Autobahnbrücke, in Riedberg an der B64, in Steinhagen Lange Straße und in Ferl an der Gütersloher Straße. Habt ihr noch mehr gesehen, dann ruft gerne durch, kostenlos auf der 0800 678 5000. Gute Fahrt für euch.
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4: Einen schönen guten Tag zusammen. Es ist Freitag und ich spiele euch jetzt einen Song. Den Titel mag ich besonders gern. Den kannst du dir nämlich merken, egal in welchem Zustand du gerade bist. Hier ist Naughty Boy mit La, La und La. Ja, Laura Potting hier. Hallo.

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Hallo zusammen an diesem Freitag. Falls ihr euch immer mal gefragt habt, wie das so ist auf so einem Konzert von den Toten Hosen. Ja, geil halt.

0: So Leute, und genau das ja könnt ihr auch erleben.
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0: 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Ich drücke euch ganz fest die Daumen und hier sind die Hosen jetzt mit ihrer aktuellen Nummer. Hier ist nur nach vorn.
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1: Mit Marc Weiß. Schönen guten Tag. Die Polizei im Rheinland bereitet sich auf einen Großeinsatz vor. Am Dienstag beginnt in Köln ein Protestcamp von Friedensaktivisten. Unter dem Motto Rheinmetall entwaffnen soll gegen den Rüstungskonzern und gegen die Aufrüstung insgesamt demonstriert werden. Mehrere hundert Aktivisten sind angemeldet, es werden aber wohl mehr, glaubt die Polizei. Infos aus Köln dazu von Frank Weitel.
2: Kampf den Kriegstreibern. Für unsere Zukunft ist das Motto des Camps in diesem Jahr. Rund 500 Aktivisten werden in der Kölner Innenstadt knapp eine Woche lang campen. Einige Demos sind bereits angemeldet, die Behörden rechnen aber auch mit nicht angemeldeten Aktionen. Die Polizei plant auch deshalb einen rund um die Uhr Einsatz mit in der Spitze bis zu 1000 Polizisten, vor allem der Bereitschaftspolizei. Sie will einerseits das Versammlungsrecht schützen, gleichzeitig Blockaden etwa von Rüstungsunternehmen im Rheinland verhindern. Im letzten Jahr waren Proteste und Polizeieinsatz eskaliert. Es gab Verletzte und gegenseitige Beschuldigungen.
1: Frank Weitel mit Infos. Vielen Dank. Und jetzt die weiteren Themen in der Zusammenfassung. Die AfD ist in Thüringen mit einem Misstrauensvotum gegen CDU-Ministerpräsident Vogt gescheitert. Im Landtag von Erfurt stimmten 33 Abgeordnete für AfD-Fraktionschef Björn Höcke als neuen Ministerpräsidenten. Nötig gewesen wären aber mindestens 45 Stimmen, um Vogt abzuwählen. Die Zahl der Arbeitslosen in Deutschland ist weiter gestiegen. Die Bundesagentur meldet heute 3,06 Millionen Jobsuchende. Das sind rund 54.000 mehr als im Juli und rund 36.000 mehr als vor genau einem Jahr. Agenturchefin Nahles macht vor allem die aktuelle Wirtschaftslage verantwortlich. Norwegen trauert um König Harald. Der älteste regierende Monarch Europas ist heute Morgen im Alter von 89 Jahren in einem Krankenhaus in Oslo gestorben. Gemäß der norwegischen Thronfolge wird damit jetzt Prinz Haakon, der Ehemann von Mette Marit, neuer König von Norwegen. Aus der deutschen Wirtschaft kommen unerwartet gute Nachrichten, zumindest aus einer Branche. Die Stimmung in der deutschen Chemie hat sich schlagartig deutlich verbessert. Zum ersten Mal seit 4 Jahren schätzen die Chemiekonzerne ihre aktuelle Geschäftslage wieder positiv ein, meldet das Münchner IFO-Institut. Grund ist interessanterweise der Iran-Krieg und die Sperrung der Straße von Hormus. Dadurch gäbe es große Ausfälle asiatischer Lieferungen. Es kommen demnach kaum noch Erdgas und andere chemische Grundstoffe in Asien an. Und wenn, dann nur zu extrem hohen Preisen, sagte eine IFO-Sprecherin. Die Folge seien Produktionsrückgänge in Asien. Die deutsche Chemie trifft es weniger hart. Sie profitiert jetzt von genau dieser Schwäche der Konkurrenz aus Fernost. Und das waren die Nachrichten mit Marc Weiß.
3: Das Wetter.
4: Da gibt's heute viele Wolken über euch. Die können auch stellenweise Schauer oder Gewitter bringen. Vereinzelt sind Unwetter möglich bis 25 Grad. Morgen dann weiter wechselhaft. Teils Regen bis 24 Grad. Und am Sonntag ähnlich. Einige Wolken dabei. Teils Regen bis 25 Grad.
5: Das Ankommen jetzt noch mit dem Radio Gütersloh Verkehrsservice. Ihr meldet uns Blitzer, die stehen in Herzebrock auf der Gildestraße. In Gütersloh wird auf der Ferlerstraße geblitzt, in Reda-Wiedenbrück auf der B61, in Steinhagen auf der Langenstraße und in Verl auf der Gütersloher Straße. Wenn ihr noch mehr seht, dann meldet euch gerne kostenlos über die 0800 678 5000.
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4: Ja, und dann dachte man, es kann gar nicht absurder werden. Das denkt man ja eigentlich jeden Tag. Und dann benennt Donald Trump den Ontario-See in Lake America um. Im Handelsstreit mit Kanada. Donald Trumps Motto aktuell, und das ist kein Spaß, ne? Das ist echt, ja. Making the Great Lakes even greater. Ach so, und er hat auch gedroht, weitere Sachen umzubenennen. Wie zum Beispiel den Atlantik. Tatsächlich. Ich bin gespannt, wie er den dann nennen will. Vielleicht Narzisstik oder Profil Neurozian oder einfach in Größenwahnsee oder in Wow, ich bin aber wirklich richtig durch Meer. Es bleibt spannend. Laura Potting hier. Hallo zusammen. 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

0: Und jetzt alle, wie schön, dass du Entschuldigung, müsste auch eigentlich nicht geboren, sondern gegründet worden heißen. NRW hat nämlich Geburtstag. 80 Kerzen müssen auf den Kuchen. Unser Bundesland hat 80-jährigen Geburtstag. Die Party startet jetzt am Wochenende 3 Tage lang in Münster mit Drohnenlichtershow und Konzert und. Und wir wollten von euch mal wissen, was kann denn noch besser werden in NRW und was mögt ihr an NRW besonders?
1: Die Clubszene, Techno, aber auch Cafés, Bars, Essen, Restaurants.
2: Die Vielfältigkeit.
3: Man kommt sehr schnell von Stadt zu Stadt. Mit den Zügen, wenn sie denn fahren.
4: Und ich denke die Natur so, dass man auch nah an der Eifel ist.
5: Man fühlt sich sicher, man hat keine Angst.
6: Puh, ja, was können sie verbessern?
5: Straßen, der soziale Umgang. Die Leute sind gestresster, aggressiver, haben keine Nerven mehr.
3: Ich denke, die Städte könnten schon noch mal wieder ein bisschen aufgehübscht werden.
1: Ja, herzlichen Glückwunsch NRW, herzlichen Glückwunsch, macht es gut, feiert schön.
5: Alles Gute.
4: Ja, herzlichen Glückwunsch.
0: Schließe ich mich an. Happy Birthday NRW, das beste Bundesland ever. Wir sind nicht perfekt, aber ziemlich gut gelogen.

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1: Mit Melanie Faulhaber. Schönen guten Tag. Bertelsmann hat im ersten Halbjahr deutlich mehr verdient. Der Gewinn des Gütersloh Medienriesen ist um 45% auf knapp 300 Millionen Euro gestiegen. Besonders gut liefen unter anderem die Buchsparte, Penguin Random House, das Musikgeschäft BMG und der Dienstleister Avato. Bei RTL gab es dagegen einen Rückgang, unter anderem wegen des Verkaufs von RTL Nederland, während das Streaming-Geschäft erstmals profitabel war. Im Kreis Gütersloh sind im August etwas mehr Menschen ohne Job. Rund 11.300 Menschen sind arbeitslos gemeldet. Die Quote liegt bei 5,1%. Gleichzeitig gibt es deutlich mehr freie Stellen. Die Unternehmen haben der Arbeitsagentur im August rund 800 neue Jobs gemeldet, fast 50% mehr als im Juli. Die Arbeitsagentur sagt deshalb, auch wenn der Arbeitsmarkt gerade schwierig sei, gibt es im Kreis Gütersloh weiterhin gute Chancen auf einen neuen Job. Zweite Runde beim Parkspektakel in Reda-Wiedenbrück. Gestern Abend haben The Boss Hoss die Besucher begeistert mit Klassikern wie Jolene, aber auch mit neuen Songs aus ihrem Album Back to the Boots. Heute Abend steht Johannes Oerding auf der Bühne und freut sich auf sein Open-Air-Konzert.
2: Dieses draußen ist eine andere Disziplin. Also Open-Airs, da funktioniert irgendwie alles anders, habe ich den Eindruck. Du kannst ja weder mit einer großen Lichtshow da punkten, weil es meistens hell ist im Sommer. Dann habe ich den Eindruck, das ist eher ein Family-Konzert. Also man spürt schon, dass das wie so eine Gartenparty alles aufgezogen ist.
1: Im Gepäck hat Johannes Oerding neue Songs von seinem aktuellen Album Hotel. Los geht's um 19.30 Uhr. 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
4: Ihr müsst euch darauf einstellen, dass es heute immer mal wieder regnen kann. Es ist ordentlich grau draußen. Stellenweise sind auch Gewitter mit Starkregen möglich bis 25 Grad. Morgen weiter viele Wolken, teils Regen bis 24 Grad. Und am Sonntag dann meist trocken. Stellenweise aber auch hier Regen möglich bis 25 Grad.
5: Jetzt noch besser ankommen mit dem Radio Gütersloh Verkehrsservice. Wir schauen auf unsere Blitzer. Die stehen in Reda-Wiedenbrück auf der B61. In Steinhagen wird auf der Langenstraße geblitzt, in Verl auf der Gütersloher Straße, in Herzebrück auf der Gildestraße und in Gütersloh auf der Verler Straße. Blitzerstaus und Störungen meldet ihr uns kostenlos über die 0800 678 5000.
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4: Hallo zusammen an diesem Freitag. Wir starten zusammen ins Wochenende mit Britney Spears und Baby One More Time. Alter, vor 27 Jahren ist der Song rausgekommen. Vor 27 Jahren. Ich will da gar nicht drüber nachdenken. So, deswegen Britney gleich für euch. Vorher Benson Boone, der übrigens, als Baby One More Time rauskam, noch nicht mal geboren war. Toll. Hier ist Sorry I'm Here for Someone Else. Und ich bin Laura Potting. Hi.

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0: Wenn die Server bei Netflix wegen einer Werbung zusammenbrechen, dann ist der Hype groß. Passiert beim XXL-Trailer zu dem Spiel GTA 6. Den gab es exklusiv nur bei Netflix zu sehen und offensichtlich wollten den zu viele Fans auf einmal gucken. Da sind die Server gecrashed und es ging bei Netflix für ein paar Minuten gar nichts mehr. Kollegin Natascha Wittmack ist bei mir. Hallo.
1: Hallo.
0: Während ich mich hier auf die Sendung vorhin vorbereitet habe, ganz vorbildlich, hast du dir den Trailer zusammen mit unserem Chef angeguckt.
1: Das war Recherche.
0: Ja, ja, ja. Ich sehe euch auf jeden Fall auf diesen Bildschirm starren beide und höre nur so krasse Grafik, mega Details bei den Charakteren. Also ich habe ja davon gar keine Ahnung, aber sieht gut aus, oder was?
1: Es sieht sehr gut aus, muss ich sagen. Also ich fasse mal grob zusammen, worum es darin geht in GTA, für alle, die es so gar nicht kennen.
0: Wie ich.
1: Also man spielt darin ein kriminelles Pärchen, das für Auftraggeber so Missionen erfüllen muss. Meistens irgendwas Illegales, zum Beispiel Drogengeschäfte, Schmuggel, Raubüberfälle und sowas. Gott. In einer fiktiven Stadt kann man sich dabei frei bewegen bzw. frei rumfahren mit Autos, die man sich klauen kann. Und dabei muss man aufpassen, dass man nicht von der Polizei erwischt wird zum Beispiel.
0: Also ich finde, das klingt alles völlig grauenvoll. Warum will man denn bitte krimineller spielen? Ich verstehe das nicht. Naja, aber extrem viele, muss man sagen, haben ja Bock auf das Spiel. Mhm. Es kommt im November erst raus, aber es ist jetzt schon eins der erfolgreichsten Spiele überhaupt.
1: Ja, im Juni, als das Spiel in den Vorverkauf ging, gab es laut Hochrechnungen schon über 3 Millionen Vorbestellungen und Marktforscher gehen davon aus, dass das Spiel bei Release im November bis zu 50 Millionen Mal verkauft werden könnte. Also das gab es noch nie so.
0: Und es ist auch das teuerste Spiel ever. Ne? Das Budget liegt bei über 1 Milliarde Dollar. Mhm. Warum dieser ganze Hype?
1: Also generell ist diese Spielereihe super erfolgreich, aber auf Teil 6 müssen die Fans schon sehr lange warten, muss man sagen. Der letzte Teil kam vor 13 Jahren raus. Dann wurde der Release auch noch mal ein paar Mal verschoben. Das befeuert den Hype natürlich total. Mhm. Aber vor allem wird die Grafik und die Spielmechanik noch mal deutlich besser als im letzten Teil. Und man kann auch mehr Einfluss auf die Charaktere nehmen. Zum Beispiel verändern die sich, je nachdem, wie man sich verhält. Wenn du ihnen zum Beispiel zu viel Fastfood zu essen gibst, werden sie dicker und können sich auch nicht mehr so gut bewegen.
0: Das gibt's aber schon. Nennt sich echtes Leben. Danke dir.

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1: Mit Thorsten Adolfs. Guten Tag. Die Debatten über unseren Sozialstaat verunsichern viele Menschen in Deutschland. Das zeigt eine neue Studie der gewerkschaftsnahen Hans-Böckler-Stiftung. Demnach machen sich 81% der Erwachsenen Sorgen um ihre soziale Absicherung. Malte Albrecht aus dem News-Team, die Verunsicherung sitzt also ganz schön tief.
2: Ja, vor allen Dingen bei den Jüngeren, bei den unter 30-Jährigen sagen sogar 92%, dass sie sich große Sorgen machen. Mehr als 3/4 der Befragten lehnen geplante oder teilweise schon beschlossene Reformen ab. Dabei geht es zum Beispiel um ein höheres Rentenalter, den Wegfall der Lohnfortzahlung am ersten Krankheitstag und vor allem um mögliche Kürzungen bei der Kranken- und Pflegeversicherung. Gerade hier ist die Ablehnung besonders groß. Sie liegt jeweils bei über 80%. Für die Studie wurden im Sommer rund 4000 Menschen im Alter von 18 und 75 Jahren befragt.
1: Und die Unsicherheit hat direkte Folgen für die Wirtschaft.
2: Ja, mehr als 4 von 10 Befragten geben wegen ihrer Sorgen schon jetzt weniger Geld aus. Das könnte die Wirtschaft zusätzlich belasten, sagen die Studienmacher. Denn wenn die Menschen aus Angst mehr sparen, sinkt die Nachfrage. Und auch politisch ist die Debatte brisant. Die Reformpläne stoßen bei den Anhängern aller Parteien mehrheitlich auf Ablehnung. Am geringsten ist sie noch bei Union und FDP mit 51 bzw. 62%. Bei SPD und Grünen sind es schon rund 75%. Bei Linken, BSW und AfD liegt die Ablehnung sogar deutlich über 80%.
1: Danke Malte und jetzt weitere Meldungen in der Zusammenfassung. Der Arbeitsmarkt kommt nicht von der Stelle. Knapp 809.000 Arbeitslose waren im August gemeldet. Damit lag die Arbeitslosenquote genau wie vor einem Jahr bei 8,0%. Nach 4 Jahren unter anhaltendem wirtschaftlichen Druck bleibe das Ausgangsniveau der Arbeitslosigkeit weiterhin hoch, heißt es von der Landesagentur in Düsseldorf. In den Sturzflutgebieten in Nepal und in Tibet ist die Zahl der Toten auf über 540 gestiegen. Dort drohen weitere Überflutungen, weil sich durch Schlamm und Geröll Wasser angestaut hat. Deshalb musste ein Rettungseinsatz unterbrochen werden. Es gibt aber vereinzelt auch gute Nachrichten aus dem Katastrophengebiet. Dort konnte eine 4-köpfige deutsche Familie gerettet werden. Die Polizei in NRW darf Bewerber ablehnen, die problematische Tätowierungen an den Armen haben. Das hat das Oberverwaltungsgericht Münster entschieden. Im verhandelten Fall zeigt die Tätowierung 2 Patronen mit der Aufschrift Trust und No One, also traue niemandem. Laut Gericht bestehen bei dem Bewerber Zweifel an der Eignung als Kommissaranwärter. Sollten die Olympischen Spiele in der Region Rhein-Ruhr stattfinden, dann soll es bei den Wettbewerben einen Zuschauerrekord geben. 17,6 Millionen Tickets sollen angeboten werden. Diese Zahl hat Ministerpräsident Wüst genannt. Das wären deutlich mehr Eintrittskarten als bei den Spielen in Paris oder Los Angeles. Um das möglich zu machen, wurden die Pläne nochmal angepasst. Die Wasserballwettbewerbe sollen im Landschaftspark Duisburg statt in Wuppertal stattfinden. Die Finalkämpfe im Boxen würden im Bochumer Ruhrstadion ausgetragen und alle Fußballfinalspiele im Stadion in Dortmund. Außerdem sollen die entscheidenden Hockeypartien im Borussia-Park in Mönchengladbach stattfinden. Der Deutsche Olympische Sportbund entscheidet in knapp 4 Wochen, wer für Deutschland ins Rennen geht. Neben der Region Rhein-Ruhr hoffen auch München und Berlin auf den Zuschlag für die Sommerspiele 2036, 2040 oder 2044. Soweit die Meldungen mit Thorsten Adolfs.
3: Das Wetter.
4: Wechselhaft und grau, so sieht das heute aus. Teils Regen oder Gewitter möglich bei uns im Land, bis 25 Grad. Morgen bis 24 Grad, dazu weiter viele Wolken. Auch hier kann es mal regnen. Und der Sonntag ist dann meist trocken. Ab und an kann aber auch hier mal Regen runterkommen, bis 25 Grad.
5: Besser ankommen jetzt mit dem Radio Gütersloh Verkehrsservice. Ihr nennt uns Blitzer in Gütersloh auf der Reckenberger Straße, in Herzebrock auf der Gildestraße, in Langberg wird geblitzt auf der Wiedenbrücker Straße, in Reda-Wiedenbrück auf der B61, Riedberg, da stehen sie auf der Wiedenbrücker Straße, in Schlossholte-Stukenbrock auf der A33, Specksart auf der Ferler Straße und in Verl, da versteckt sich einer auf der Gütersloher Straße. Weitere Blitzer, Staus und Störungen, die könnt ihr uns jederzeit durchgeben unter der 0800 678. 5000. Gute Fahrt euch.
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4: Crash Out. Peak. Rage Bait. So, das sind sie, die Top 3 bei der Wahl zum Jugendwort 2026. Crash-Out ist hier, wenn du so komplett ausrastest oder die Fassung verlierst. Ich nenne das ja Platzen oder randvoll mit Hass sein, aber gut. Dann haben wir noch Peak. Wenn etwas Peak ist, dann ist es das Beste vom Besten vom Besten. Und Nummer 3, Ragebait. Gemeint sind Inhalte in sozialen Medien, die absichtlich triggern sollen. So, wisst ihr Bescheid? Wobei ich etwas überrascht bin, warum 6-7 nicht dabei ist. Aber gut, ich bin ja auch 1765 geboren. Daran wird's wohl liegen. Laura Potting hier, hi!

0: Sodele, Leute, Zeit für richtig schönen, ehrlichen Reggae und zwar direkt hier aus NRW. Gentleman, seit über 20 Jahren macht er Musik und hat noch immer richtig Bock. Und jetzt ist Gratitude draußen, sein 9. Studioalbum, zu Deutsch Dankbarkeit. Und Gentleman war extra bei uns zu Besuch, um mit uns über genau dieses Album zu sprechen. Und da hat er uns erzählt, dass die Anfänge dieser Platte gar nicht so leicht waren.
1: Ich war so vor Beginn, als ich angefangen habe, an dem Album zu arbeiten, habe ich gemerkt, irgendwie war ich nicht so inspiriert oder motiviert. Ich habe gedacht, es schleicht sich jetzt so eine Wiederholung ein. Die Textzeile habe ich schon gesungen, die Melodie gab es auch schon mal. Und dann kam tatsächlich irgendwann der Gedanke, vielleicht hat sich es irgendwann mal ausgegentlemannt, ne, nach 30 Jahren. Es kann ja sein, dass man irgendwann nicht mehr in verrauchten Backstage-Räumen abhängen will und so. Also ich genieße dieses Performance-Ding noch total, unterwegs zu sein mit der Band und so. Aber neue Songs zu schreiben, das war auf einmal irgendwie eine komische Phase, die ich so noch nicht kannte.
0: Von wegen ausgegentlement, was für ein Wort auch. Spätestens beim Inhalt des Albums merkt man, Gentleman hat noch jede Menge zu sagen, denn wie der Titel schon andeutet, geht es um tiefe Dankbarkeit auf dem Album und darum, wie er heute mit all seinen Erfahrungen auf das Leben blickt.
1: Ich bin jetzt 52 und Zeit, glaube ich, vergeht immer schneller und ich glaube, wenn wir uns das bewusst machen, dann verbringen wir halt einfach nicht mehr unsere Zeit mit Leuten, die wir nicht fühlen und machen auch keine Sachen, auf die wir keinen Bock haben und so. Und es erfüllt dich mit einer Dankbarkeit, mit einer Gratitude. Und irgendwann ist einfach das Letzte.

0: Mal, dass ich meine Tochter auf den Schultern tragen kann. Und irgendwann ist auch wahrscheinlich das letzte Essen mit meinen Eltern. Und ich glaube, das sind Gedanken, die sich gesund anfühlen.
1: Oh Gott. Ich kann da so relaten, ne? Ich habe mir letztens gedacht, irgendwann war der letzte Moment in unserer Kindheit, wo wir draußen mit unseren Freunden gespielt haben, ohne dass wir es wussten. Krass, oder? So, also, das klingt auf jeden Fall nach einem sehr reflektierten, aber gleichzeitig auch echt positiven Album. Und genau dazu passt auch die aktuelle Single Wildfire vom neuen Album gemeinsam mit Michael Patrick Kelly. Hören wir jetzt mal rein.
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1: Mit Mike Matthes, guten Tag. Der Gütersloher Medienriese Bertelsmann hat seinen Gewinn im ersten Halbjahr deutlich gesteigert. Nach Unternehmensangaben lag das Plus bei 45%. Unterm Strich steht ein Gewinn von knapp 300 Millionen Euro. Besonders gut liefen unter anderem die Buchsparte Penguin Random House, das Musikgeschäft BMG und der Dienstleister Avato. Bei RTL gab es hingegen einen Rückgang, während das Streaminggeschäft erstmals profitabel war. Bei uns im Kreis Gütersloh ist die Zahl der Arbeitslosen im Vergleich zum Juli um rund 100 gestiegen. Insgesamt sind jetzt knapp 11.300 Menschen ohne Job. Die Arbeitslosenquote liegt bei 5,1%. Melanie Faulhaber berichtet für Radio Gütersloh.
2: Im Vergleich zum August vergangenen Jahres ist die Zahl der Arbeitslosen allerdings fast gleich geblieben. Gleichzeitig gibt es deutlich mehr neue Stellen. Die Unternehmen im Kreis Gütersloh haben der Arbeitsagentur im August 800 freie Jobs gemeldet, fast 50% mehr als im Juli. Die Arbeitsagentur sieht darin ein gutes Zeichen. Trotz der schwierigen Lage gäbe es im Kreis Gütersloh weiterhin viele Chancen auf einen neuen Job.
1: In Marienfeld hat in der vergangenen Nacht ein Auto gebrannt. Der VW Golf war am Handweg auf dem Seitenstreifen geparkt. Nach ersten Ermittlungen ist das Feuer gegen kurz vor eins am rechten Hinterreifen ausgebrochen. Die Polizei vermutet Brandstiftung und bittet jetzt um Zeugenhinweise. 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
3: Das Wetter.
4: Viele Wolken, mal Regen oder Gewitter, so sieht das heute aus. Teils sind auch Unwetter möglich heute, aber nur stellenweise bis 25 Grad werden es heute. Morgen und am Sonntag ähnlich warm wie heute. Dazu viele Wolken, teils Regen, aber auch einige trockene Phasen am Wochenende.
5: Besser ankommen jetzt mit dem Radio Gütersloh Verkehrsservice. Ihr nennt uns Blitzer in Gütersloh auf der Reckenberger Straße, in Herzebrock auf der Gildestraße, in Langberg wird geblitzt auf der Wiedenbrücker Straße, in Reda-Wiedenbrück auf der B61. Riedberg, da stehen sie auf der Wiedenbrücker Straße, in Schlossholte-Stuckenbrock auf der A33, Specksart auf der Ferler Straße und in Verl, da versteckt sich einer auf der Gütersloher Straße. Weitere Blitzer, Staus und Störungen, die könnt ihr uns jederzeit durchgeben unter der 0800 678. 5000. Gute Fahrt euch.
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4: Das ist echt krass. Das letzte Wochenende in den Sommerferien steht an und dann ist auch schon wieder September. Ich gehe kaputt. Meine Oma hat früher immer gesagt, Mensch, wo ist die Zeit geblieben? Und irgendwie konnte ich da früher nie so richtig was mit anfangen. Aber jetzt so, ich check's, oder? Ihr auch? Laura Potting hier, kommt gut in dieses letzte Wochenende des Augusts. Schön, dass ihr zuhört.

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1: Ihr habt es vielleicht mitbekommen, NRW hat Geburtstag, ist 80 geworden und die große Party, die steigt jetzt am Wochenende in Münster mit allem drum und dran und wir sind auch dabei. Am Sonntag präsentieren wir euch anlässlich dazu das XXXXXXL Comedy Camp Open Air zum NRW-Tag auf dem Domplatz in Münster. Mit dabei Lisa Feller, Hannes Höfer, Jürgen Bangert, Atze Schröder und Atze hat auch schon richtig Bock.
2: Ach, ich freue mich so auf den Termin. Das ist ja für mich nach Hause kommen, aber jetzt wirklich. Ne? Ich bin im Münsterland aufgewachsen, ich bin im Münsterland sozialisiert. Ich habe schon mehr Töttchen gegessen, als es gut für mich wäre. Also ist nach Hause kommen. 80 Jahre NRW, 80 Jahre Abitur für alle.
1: Ja, und wer jetzt glaubt, ja komm, da übertreibt Atze so ein bisschen. Nee, das können wir wirklich so glauben. Ich weiß nämlich zufällig, dass Atze auch seinen Stammtisch in Münster hat.
2: Das ist richtig. Wir treffen uns immer im Gasthaus Lewe und das ist für mich ein Fixtermin. Das weiß meine Agentur auch. An dem Tag spiele ich nicht. Mit religiösem Eifer reise ich da an und mit religiösem Eifer wird da ein Bier nach dem anderen getrunken im alten Gasthaus Lewe.
1: Also wenn ihr da mal seid und euch so denkt, der Typ am Nachbartisch, der kommt mir irgendwie bekannt vor, dann wisst ihr jetzt Bescheid.
2: Ja, absolut. Wenn ihr rüberschaut und denkt, ach, den Typen kenne ich, ist das nicht Brad Pitt? Nein. Der hat keine Locken, es ist euer Atze in Münster.
1: Am Sonntag geht es aber nicht zum Stammtisch, sondern auf die Bühne. Und ich habe das Gefühl, dass sich so beim Comedy Camp auch alle einfach sehr, sehr gut leiden können.
2: Ach, das ist beim Comedy Camp eigentlich immer so. Das sind nur Kollegen auf der Bühne, die auch sehr gut miteinander können. Jürgen Bangert wird moderieren, ein Garant für den Abend. Also das wird wirklich, wie man so schön sagt, ein Abend unter Freunden. Auf der Bühne, aber auch vor der Bühne.
1: Ja, man muss sagen, Atze ist jetzt seit über 20 Jahren beim Comedy Camp dabei, aber jetzt am Sonntag zum ersten Mal beim Open Air Comedy Camp und da war Atze auch selbst eine treibende Kraft.
2: Absolut. Comedy Camp für mich eine Herzenssache, von Anfang an dabei und deshalb eben auch dieses Jahr die Idee, wir müssen zum Jubiläum zu 80 Jahre NRW mal auf dem Domplatz. Also mehr geht doch eigentlich gar nicht.
1: So, wisst ihr Bescheid. Am Sonntag um 20 Uhr geht's los. Kostenlos. Das XXL Comedy Camp Open Air auf dem Domplatz in Münster mit Stargast Atze Schröder.

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1: Mit Thorsten Adolfs. Guten Tag. Es gibt gute Nachrichten aus dem Katastrophengebiet in Nepal. Eine vierköpfige Familie aus Deutschland konnte gerettet werden. Ein Army-Sprecher sagte, dass sie zusammen mit anderen Überlebenden per Hubschrauber in ein Feldlager gebracht wurde. Laut dem Auswärtigen Amt werden noch weitere Deutsche vermisst. Die Rede ist von einer niedrigen zweistelligen Zahl. Malte Albrecht aus dem News-Team. Immerhin gibt es jetzt eine vorsichtige Entwarnung, was weitere Überschwemmungen angeht.
2: Genau, auf chinesischer Seite in Tibet hatte sich durch Geröllmassen ein neuer See gebildet. Mehr als 2 Millionen Kubikmeter Wasser hatten sich angestaut. Die nepalesische Polizei warnte deshalb vor einem möglichen Dammbruch und einer neuen Sturzflut. Anwohner wurden aufgefordert, wachsam zu bleiben und sich sofort in Sicherheit zu begeben. Rettungskräfte unterbrachen zeitweise ihre Such- und Bergungsarbeiten. Aber chinesische Staatsmedien berichten inzwischen, die Gefahr geht langsam zurück. Das Wasser in dem See fließt demnach auf natürlichem Weg ab, und zwar deutlich schneller als Neues nachläuft.
1: Das gesamte Ausmaß der Katastrophe ist sehr schwer abzuschätzen und die Zahl der Toten ist weiter gestiegen.
2: Ja, nach Angaben der Behörden sind bisher mehr als 540 Leichen geborgen worden, die meisten davon in Nepal. Mehr als 1400 Menschen werden noch vermisst, darunter hunderte Touristen aus dem Ausland. Nepals Katastrophenschutz meldet außerdem, dass bis jetzt rund 3700 Menschen gerettet wurden. Chinas Präsident Xi hat Nepal inzwischen Unterstützung angeboten. Gebannt ist die Gefahr aber noch nicht. Peking warnt vor weiteren Risiken durch Gletscher, Eisseen und mögliche neue geologische Katastrophen. Die Rettungsarbeiten stünden weiter vor großen Schwierigkeiten, heißt es.
1: Dankeschön, Malte. Und jetzt weitere Meldungen in der Zusammenfassung. Die SPD im Ruhrgebiet kritisiert Kanzler Merz scharf. Er habe in den vergangenen Monaten die richtige Tonlage und Respekt im Umgang mit den Menschen vermissen lassen, steht in einem gemeinsamen Positionspapier. Wer Menschen gewinnen will, dürfe nicht von oben herab reden, heißt es. Andernfalls schade das der Akzeptanz von Politik. In Düsseldorf hat der Caravansalon begonnen. Mehr als 830 Aussteller zeigen Reisemobile, Wohnwagen und andere Produkte und Dienstleistungen rund um das mobile Reisen. Die Caravanbranche ist in einer schwierigen Lage. Nach einem Boom in der Corona-Zeit sank die Nachfrage wegen der schwächelnden Konjunktur in den vergangenen Jahren. Laut Caravanverband sind in Deutschland insgesamt rund 1,8 Millionen Reisemobile und Wohnwagen zugelassen. Ohne digitale Navigations-Apps auf dem Smartphone, Tablet oder im Auto wäre etwa die Hälfte der Bundesbürger im Alltag aufgeschmissen. Das hat der Digitalverband Bitkom ermittelt. Nur noch 3 von 10 Befragten fühlen sich demnach in der Lage, eine gedruckte Karte zu nutzen, um sich zu orientieren. Vor allem im Urlaub verlasse man sich voll und ganz auf das Handy, heißt es. Wer dann keinen Akku mehr hat oder in einem Funkloch feststeckt, bekomme schnell ein echtes Problem. Besonders schlecht sieht es laut Bitkom bei den Jüngeren unter 30 Jahren mit der Orientierung aus, wenn sie auf eine gedruckte Karte angewiesen sind. Navigations-Apps seien zwar ein selbstverständlicher Begleiter, so der Verband, trotzdem könne es in Einzel- oder Notfällen helfen, sich auch ohne digitale Navigation orientieren zu können. Das waren die Nachrichten mit Thorsten Adolfs.
3: Danke dir. Das Wetter mit vielen Wolken und Regenschauern heute. Wir messen aktuell 23 Grad und da ist ja auch noch so ein kräftiges Gewitter gemeldet. Später dann mit Starkregen und Sturmböen, das wird also etwas heftiger ausfallen. Das Wochenende, das bleibt auch bewölkt. Morgen mit so ein paar Schauern und einem weitestgehend trockenen Nachmittag bei ebenfalls 23 Grad. Sonntag dann soweit trocken. Besser ankommen jetzt mit dem Radio Gütersloh Verkehrsservice. Vorsicht auf der A33 zwischen Steinhagen und Bielefeld Zentrum. Da ist ein Fahrzeug liegen geblieben. Das steht ja wohl am Seitenstreifen. Fahrt da vorsichtig. Blitzer habe ich auch noch für euch. Die stehen in Gütersloh auf der Reckenberger Straße. In Herzebrock auf der Gildestraße. In Langenberg stehen sie auf der Wiedenbrücker Straße. Wiedenbrück ist ein gutes Stichwort. In Reda-Wiedenbrück sind sie auf der B61. In Riedberg auf der Wiedenbrücker Straße. Specksatt, da wird geblitzt auf der Pferderstraße. Und in Verl ist er aufgestellt auf der Gütersloher Straße. Seht ihr noch was? Dann immer her damit. Nummer ist die 0800 678 5000. Gute Fahrt euch.
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3: Was macht man eigentlich, wenn ein ganzes Bundesland Geburtstag hat? Kuchen für 18 Millionen Menschen? Das wird schwierig. Ich habe gehört, es gibt eine ziemlich große Party. Die steigt dieses Wochenende direkt bei uns in der Nähe. Heute geht's los. Und wo genau? Das verrate ich euch in wenigen Minuten. Ich bin Noah Frohner und ab jetzt am Drücker. Tag zusammen!

Wenn ihr am Wochenende mal raus wollt, aus dem Kreis, Münster hätte da was im Angebot. Dort startet heute die NRW-Tag-Geburtstagsfeier. Denn Nordrhein-Westfalen wird 80 Jahre alt. Ich hätte ja gedacht, unser Bundesland ist schon etwas älter. Und das ist auch nicht nur ein Geburtstag. Nein, 3 Tage lang wird da die Innenstadt zur großen Feiermeile. Mit Bühnen, Musik und ziemlich viel Programm. Heute Abend zum Beispiel steht Zartmann auf dem Domplatz. Ja, der da. Morgen gibt's unter anderem eine Kopfhörerparty bis 2 Uhr nachts und eine Drohnenshow am Aasee. Und noch ein kleiner Tipp für die Anreise. Lasst das Auto am besten direkt stehen. Da ist sowieso alles gesperrt. Und in Münster könnt ihr an diesem Wochenende kostenlos Bus und Bahn fahren. Was eine coole Aktion, ey. Dann könnt ihr euch vor Ort auch mal das ein oder andere Spaßgetränk gönnen.

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1: Mit Marc Matthäus, guten Tag. Bertelsmann zieht eine positive Bilanz für die ersten 6 Monate des Jahres. Der Gütersloher Konzern hat rund 9,3 Milliarden Euro umgesetzt und beim Gewinn gibt's ein deutliches Plus von 45% auf knapp 300 Millionen Euro. Allein aus der ersten Jahreshälfte hat Bertelsmann rund 800 Millionen Euro in neue Projekte gesteckt. Und auch für den Rest des Jahres rechnet der Konzern mit weiterem Wachstum. Bei uns im Kreis Gütersloh waren im August etwas mehr Menschen ohne Job. Rund 11.300 Menschen sind arbeitslos gemeldet. Die Quote liegt bei 5,1%. Gleichzeitig gibt es deutlich mehr freie Stellen. Die Unternehmen haben laut Arbeitsagentur im August rund 800 neue Jobs gemeldet. Das ist deutlich mehr als im Juli. Die Arbeitsagentur sagt daher, auch wenn der Arbeitsmarkt momentan etwas schwierig ist, gibt es bei uns im Kreis Gütersloh weiterhin gute Chancen auf neue Jobs. Die zweite Runde beim Parkspektakel in Reda-Wiedenbrück steht an. Nach The Boss Hoss gestern Abend steht heute Abend Johannes Oerding auf der Bühne. Er freut sich schon auf sein Open-Air-Konzert.
2: Dieses draußen ist eine andere Disziplin. Also Open-Airs, da funktioniert irgendwie alles anders, habe ich den Eindruck. Du kannst ja weder mit einer großen Lichtshow da punkten, weil es meistens hell ist im Sommer. Dann habe ich den Eindruck, das ist eher ein Family-Konzert. Also man spürt schon, dass das wie so eine Gartenparty alles aufgezogen ist.
1: Im Gepäck hat Johannes Oerding neue Songs von seinem aktuellen Album Hotel. Los geht's um 19.30 Uhr. Und unsere Lokalnachrichten gibt's auch jederzeit online auf radiogütersloh.de.
3: Danke dir. Das Wetter bei uns macht aus so ein paar Tröpfchen später noch Starkregen. Da soll noch richtig was runterkommen. Später auch mit Gewittern. Wir liegen bei 23 Grad aktuell. Am Wochenende halten wir die Temperaturen. Morgen mischen sich noch stellenweise noch so Schauer dazu. Sonntag wird bewölkt und trocken.
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3: Besser ankommen mit dem Radio Gütersloh Verkehrsservice. Ihr habt uns fleißig Blitzer genannt und die stehen in Bokel auf der Bokeler Straße, in Gütersloh auf der Reckenberger Straße, in Herzebrock wird geblitzt auf der Gildestraße, in Langenberg auf der Wiedenbrücker Straße. Reda-Wiedenbrück, da stehen sie auf der B61, in Riedberg auf der Wiedenbrücker Straße. Spexert hat einen auf der Ferder Straße und Ferl auf der Gütersloher Straße. Seht ihr mehr? Dann immer her damit. Nummer ist die 0800 678 5000. Gute Fahrt euch!
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3: Mit mir, Noah Vrona. Ich wünsche euch einen schönen Freitag.

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0: Die nächsten Tage wird bestimmt wieder viel gedaddelt. Da bekommen wir ja gerade mehr als genug Nachschub auf der Gamescom in Köln. Aber was macht so ein Videospiel eigentlich ja so richtig gut? Braucht's da diese riesigen Welten, eine gute Story, fette Grafik oder reicht am Ende ein Spiel, dass man einfach gut mit Freunden zocken kann und dann schaut man auf die Uhr und plötzlich ist 3 Uhr morgens. So ging's mir ja immer. Wie muss denn das perfekte Videospiel aussehen?
1: Naja, es muss auf jeden Fall einsteigerfreundlich sein. Man darf halt nicht jetzt irgendwie zu lange in Tutorials rumhängen.
2: Es muss mich catchen, so von der Grafik her, von dem Gameplay, von der Story. Muss einfach alles so ein bisschen stimmig sein.
3: Also die Grafik ist zum Beispiel zweitrangig. Das Spiel muss einfach Inhalt bieten. Ich bin ein Spieler, der eine Handlung halt durchspielt. Also wie so ein Film. Oder halt eine ruhige Strategie.

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1: Mit Thorsten Adolfs. Guten Tag. Nächste Woche Mittwoch beginnt in NRW das neue Schuljahr. Landesschulministerin Feller hat heute in Düsseldorf die wichtigsten Schwerpunkte und Änderungen vorgestellt. Eine Neuerung betrifft dabei die neuen Fünftklässler. Ihr Lernstand soll gleich zu Beginn der weiterführenden Schule überprüft werden. José Nasjandi aus dem Landtagsstudio war vorhin dabei, als die Ministerin die Pläne vorgestellt hat. José, was genau kommt auf die Schülerinnen und Schüler zu?
2: Das, was in der fünften Klasse jetzt neu dazukommt, nennt sich Lernstandserhebung. Etwa 176.000 Kinder wechseln ja jetzt von der Grundschule auf eine weiterführende Schule. Für sie gibt es künftig diesen sogenannten Lernstand 5. Dabei geht es vor allem ums Lesen und um grundlegende Mathekenntnisse, damit die Lehrer möglichst früh erkennen können, wo einzelne Kinder noch Unterstützung brauchen. Eine weitere Neuerung betrifft die Grundschulen. Hier liegt in diesem Schuljahr ein Schwerpunkt auf das Schreiben. Auch als Antwort darauf, dass sonst im Leben der Kinder ja vieles digital passiert. Es soll auch wieder mehr mit der Hand geschrieben werden, sagte mir Schulministerin Feller.
3: Wir kriegen viel eine Rückmeldung, dass Lehrkräfte sagen, die Kinder, die können gut wischen, aber sie sind nicht mehr in der Lage, den Stift zu halten.
2: Die Grundschulen bekommen dafür eine Checkliste und neues Material für den Schreibunterricht. Auch das Schülerfeedback wird ausgeweitet. Kinder sollen künftig unter anderem stärker bewerten können, wie gut der Unterricht läuft und ob sie sich an der Schule wohlfühlen.
1: Danke, José. Und jetzt weitere Meldungen im Überblick. Die Regierung hat einen Bericht des britischen Telegraph zurückgewiesen, wonach sich Deutschland an der Finanzierung britischer und französischer Atomwaffenprogramme beteiligen könnte. Gespräche darüber gebe es nicht, sagte ein Regierungssprecher. Grundpfeiler für die kollektive Sicherheit sei und bleibe die NATO. Das Verteidigungsbündnis arbeitet wegen der Bedrohungen durch Russland an Plänen für einen Ausbau der nuklearen Abschreckung. Ein Großteil der Filialen der insolventen Dortmunder Baumarktkette Hellweg steht wohl vor dem Aus. Nur für 35 der mehr als 110 Märkte gibt es nach Unternehmensangaben mögliche Käufer. Die Marke Hellweg und die der Tochterfirma BayWa sollen aufgegeben werden. Die Märkte, die bestehen bleiben, werden von anderen Händlern fortgeführt. Bis zu 12 Standorte will der Konkurrent Obi übernehmen. Nach dem Tod von König Harald haben am Mittag in Norwegen eine Stunde lang die Kirchenglocken geläutet. Der neue König heißt mit offiziellem Namen Hakan der VIII. Er hat mit dem Tod von Harald die Thronfolge übernommen. Neue Königin ist die bisherige Kronprinzessin Mette Marit. Nicht alle leiden unter den Folgen des Iran-Kriegs. Eine Branche, die davon profitiert, ist die deutsche Chemieindustrie. Zum ersten Mal seit 4 Jahren blicken die Unternehmen wieder positiv auf ihre aktuelle Geschäftslage. Die Firmen profitieren direkt davon, dass die asiatischen Lieferketten wegen der Blockade der Straße von Hormus im Moment massiv gestört sind und Kunden aus aller Welt deshalb verstärkt auf deutsche Produkte setzen. Auch wenn die Stimmung im Moment deutlich besser ist, bleiben die grundlegenden Strukturprobleme. Von einer langfristigen Erholung sei man weit entfernt, sagt das IFO-Institut. Die Experten rechnen in der Chemiebranche langfristig mit einem weiteren Stellenabbau. Das waren die Nachrichten mit Thorsten Adolfs.
4: Das Wetter. Heute bleibt der Himmel ziemlich dicht und später kommt ja noch mal ordentlich was runter. Ja, wo ist es denn das Gewitter? Starkregen und Böen sind gemeldet worden. Ich glaube, da kommen wir größtenteils drum rum und das wird einmal kurz und heftig. Aktuell haben wir 23 Grad bei uns. Am Wochenende bleibt es eher wolkig, aber es gibt auch trockene Phasen. Morgen können auch so ein paar Schauer dabei sein bei bis zu 23 Grad. Sonntag sieht es dann trocken aus. Besser ankommen mit dem Radio Gütersloh Verkehrsservice. Es haben sich so ein paar Blitzer von uns verabschiedet. Aktuell stehen sie noch in Herzebrock auf der Gildestraße, in Langenberg auf der Wiedenbrücker Straße, in Reda-Wiedenbrück auf der B61, in Riedberg wird noch geblitzt auf der Wiedenbrücker Straße, in Spexart auf der Ferder Straße und in Ferl auf der Gütersloher Straße. Und Heike hat sich bei uns gemeldet.
5: Ja, hallo, hier ist Heike in Gütersloh. Am Nordring Höhe Aral-Tankstelle steht der graue Caddy. Bitte einmal aufpassen. Danke, ciao.
4: Danke dir. Mehr Blitzer, Staus und Störungen bitte an diese Nummer 0800 678 5000. Kommt gut durch.
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4: Bei der Rente wird gerade kräftig an den Regeln geschraubt. Viele sind auf der Zielgeraden des Berufslebens, aber wir haben da gerade kollektiv die Ereigniskarte gezogen und müssen durch die Rentenreform vielleicht eine extra Runde drehen. Die aktuellsten Entwicklungen habe ich gleich für euch in wenigen Minuten. Noah Vrona hier. Hi.
6: Thank you.

0: Bei der Rente, da rudert die Bundesregierung gerade so ein kleines Stück zurück. Oder sagen wir, sie baut erstmal eine Brücke. Die abschlagsfreie Rente nach 45 Beitragsjahren, die soll ja grundsätzlich weg. Das hat Kanzler Merz gestern nochmal ziemlich deutlich gesagt. Jetzt kommt das große Aber. Merz kann sich Übergangszeiten vorstellen. Also nicht ab morgen gelten neue Regeln und Pech gehabt, sondern offenbar mit so einer gewissen Schonfrist für alle, die schon ziemlich nah an der Rente sind. Finde ich auch richtig so. Man kann ja die Ziellinie nicht von heute auf morgen noch 200 Meter weiterschieben. Und auch Union und SPD sagen inzwischen, am Konzept kann sich im Bundestag noch was ändern. Es bleibt also spannend.
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1: Mit Mike Matthäus, guten Tag. Im Himalaya steigt die Gefahr einer weiteren Sturzflut. Laut chinesischen Medien beginnt offenbar ein Stausee überzulaufen. Daher ist die Suche nach hunderten Vermissten unterbrochen worden. Norwegens König Harald ist tot. Er starb im Alter von 89 Jahren, teilte das Königshaus mit. Neuer König wird sein Sohn Håkon. Und jetzt das Wichtigste für den Kreis Gütersloh. Bei Bertelsmann laufen die Geschäfte gut, vor allem Bücher, Musik, der Dienstleister Arvato, Bildung und das Investmentgeschäft haben für Wachstum gesorgt. Insgesamt hat der Gütersloher Konzern 9,3 Milliarden Euro umgesetzt und auch der Gewinn ist deutlich gestiegen. Melanie Faulhaber hat die Infos.
2: Interessant ist vor allem Bertelsmann Investments. Dahinter steckt der Bereich, in dem Bertelsmann weltweit in junge, wachstumsstarke Unternehmen investiert. Zum Beispiel aus den Bereichen KI, Technik und Gesundheit. Im ersten Halbjahr flossen mehr als 100 Millionen Euro in solche Beteiligungen. Der Umsatz stieg um 45% auf rund 450 Millionen Euro. Weltweit hält Bertelsmann Investments inzwischen Anteile an 328 Unternehmen.
1: Bei uns im Kreis Gütersloh waren im August etwas mehr Menschen ohne Job. Rund 11.300 Menschen sind arbeitslos gemeldet. Die Quote liegt bei 5,1%. Gleichzeitig gibt es deutlich mehr freie Stellen. Die Unternehmen haben laut Arbeitsagentur im August rund 800 neue Jobs gemeldet. Das ist deutlich mehr als im Juli. Die Arbeitsagentur sagt daher, auch wenn der Arbeitsmarkt momentan etwas schwierig ist, gibt es bei uns im Kreis Gütersloh weiterhin gute Chancen auf neue Jobs. In Marienfeld hat in der vergangenen Nacht ein Auto gebrannt. Der VW Golf stand an der Hanfstraße am Fahrbahnrand geparkt, als das Feuer gegen kurz vor 1 Uhr ausbrach. Leslie Runde hat die Infos.
3: Als die Feuerwehr eintraf, stand der Wagen schon komplett in Flammen. Der Brand war nach etwas mehr als 15 Minuten gelöscht. Zu retten war der Wagen aber nicht mehr. Weitere Fahrzeuge wurden nicht beschädigt. Nach ersten Erkenntnissen brach das Feuer am hinteren rechten Reifen aus. Die Polizei ermittelt daher jetzt unter anderem wegen des Verdachts der Brandstiftung.
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4: Die Wolken sammeln sich heute nochmal über uns und da steckt auch einiges drin. Später können Starkregen, Gewitter und kräftige Böen durchziehen. So wie das jetzt aussieht, einmal kurz. Und der größte Teil, der macht einen großen Bogen um uns. Wir haben das im Blick. Aktuell liegen wir bei 23 Grad. Morgen bleibt das Wetter noch etwas wechselhaft, aber der Nachmittag, der dürfte dann überwiegend trocken bleiben, bei ebenfalls bis zu 23 Grad. Sonntag wird's bewölkt, dafür bleibt der Regen erstmal weg.
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4: Besser ankommen mit dem Radio Gütersloh Verkehrsservice. Es haben sich so ein paar Blitzer von uns verabschiedet. Aktuell stehen sie noch in Herzebrock auf der Gildestraße, in Langenberg auf der Wiedenbrücker Straße, in Reda-Wiedenbrück auf der B61. In Riedberg wird noch geblitzt auf der Wiedenbrücker Straße, in Spexart auf der Ferler Straße und in Ferl auf der Gütersloher Straße. Und Heike hat sich bei uns gemeldet.
5: Ja, hallo, hier ist Heike. In Gütersloh am Nordring Höhe Aral-Tankstelle steht der graue Caddy. Bitte einmal aufpassen. Danke, ciao.
4: Danke dir. Mehr Blitzer, Staus und Störungen bitte an diese Nummer 0800 678 5000. Kommt gut durch.
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4: Das ist mal eine Beute, mit der du nicht einfach unauffällig aus dem Museum spazieren kannst. Und trotzdem waren die Räuber erstaunlich schnell wieder weg. Was da wo gestohlen wurde, gleich bei mir. Ich bin Noah Wrohner. Tag zusammen.
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Da haben wir einmal mal nicht aufgepasst und zack, da ist es schon wieder passiert. Dieses Mal ausnahmsweise mal nicht in Paris, sondern in Villena in Spanien. Da wurde wieder fette Beute im Museum gemacht. Unbekannte haben da den berühmten Goldschatz aus der Bronzezeit geklaut. Fast 3000 Jahre alt. Es fehlen 11 goldene Schalen, 28 Armreife und noch einige Gefäße mehr. Stelle ich mir sehr unhandlich vor. Und das wiegt ja auch einiges. Wir sprechen von 10 Kilo Gold. Die Einbrecher, die kamen da gegen 5 Uhr morgens, sind durch ein Fenster rein, direkt zu den Vitrinen und nach wenigen Minuten auch schon wieder raus. Da stellt sich natürlich die Frage, warum denn genau dieser Schatz? Das wirkt alles sehr professionell. Die Ermittler schauen jetzt, ob da vielleicht jemand ganz gezielt bestellt hat. Also vielleicht ein Auftragsraub. Bei fast 3000 Jahre alten Schalen fällt es vermutlich auch auf, wenn man die bei dem Goldankäufer einfach so auf den Tisch legt.

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1: Mit Thorsten Adolfs. Guten Tag. Wohin zuerst, wenn man krank ist? Zum Hausarzt oder direkt zum Spezialisten? Geht es nach Bundesärztekammerpräsident Reinhardt, ist die Antwort klar. Immer erst zum Hausarzt. Wer das nicht macht, soll künftig Nachteile haben. Das hat Reinhardt der Funke Mediengruppe gesagt. Malte Albrecht aus dem News-Team. Was genau steckt hinter diesem Vorstoß?
2: Im Kern geht es darum, Patientinnen und Patienten besser durchs Gesundheitssystem zu lotsen, um damit am Ende Kosten zu senken. Für Ärztepräsident Reinhardt soll der Hausarzt grundsätzlich die erste Anlaufstelle sein. Du hast es ja schon gesagt. Wer sich nicht an sinnvolle Spielregeln halte, müsse dann eben auch mal länger warten als jemand, der genauso krank ist, aber die Spielregeln einhalte, sagte Reinhardt. Geldstrafen seien dabei zwar nicht das Hauptziel, der Ärztepräsident schließt aber auch finanzielle Folgen nicht aus, wie auch immer die dann aussehen mögen. Hintergrund für seine Aussagen ist die geplante sogenannte Primärversorgung. Dabei sollen Hausärzte als erste Anlaufstelle eine zentrale Rolle spielen. Nach Reinhardts Worten geht es nicht darum, Arztbesuche zu verhindern, sondern unnötige Arztkontakte zu vermeiden. Im Schnitt gehen nämlich Patientinnen und Patienten in Deutschland 9,7 Mal pro Jahr zum Arzt. Im europäischen Vergleich ist das ein sehr hoher Wert. Für Reinhardt ist das auch eine Folge davon, dass der Zugang zu Arztpraxen bisher kaum gesteuert wird.
1: Danke Malte und jetzt weitere Meldungen in der Zusammenfassung. Nach der Sturzflut im Himalaya sind bis jetzt mehr als 540 Leichen geborgen worden. Eine Familie aus Deutschland hat die Flucht vor den Wassermassen in Nepal überlebt. Die vier wurden von der Armee mit einem Hubschrauber in Sicherheit gebracht. Sie hatten eine kurze Trekkingtour in der Region abgebrochen, weil vor der Katastrophe Erdrutsche die Wege verschüttet hatten. Zwischen Russland und der Ukraine gibt es zurzeit keine Friedensgespräche. Das hat der Kreml mitgeteilt. Kiew kenne die russischen Forderungen ausgezeichnet, heißt es aus Moskau. Die Ukraine wehrt sich seit über 4,5 Jahren gegen die russische Invasion. Für diesen Monat geplante Reisen der US-Unterhändler Witkoff und Kirschner in die verfeindeten Staaten fanden nicht statt. Heute Abend startet in der Fußball-Bundesliga die neue Saison. Zum Auftakt empfängt Bayern München den VfB Stuttgart. Es ist das 115. Mal, dass beide Mannschaften in der Bundesliga aufeinandertreffen. Der Rekordmeister aus München feierte bis jetzt 73 Siege gegen den VfB. Anstoß ist um 8:30. Frankreich geht gegen den Trend der Billigklamotten vor, die in vielen Fällen selten getragen und schnell weggeworfen werden. Ab September wird dort eine Strafgebühr auf Fast Fashion eingeführt. Damit will das Land die Umwelt schonen und das Geschäftsmodell von Online-Giganten wie Shein oder Temu deutlich teurer machen. Wer bei solchen Anbietern bestellt, muss bald für eine Billigjacke bis zu 12 Euro draufzahlen. Auch für Unterwäsche, T-Shirts und Jeans fallen dann Strafgebühren an, um den Konsum der Wegwerfmode finanziell unattraktiv zu machen. Die Zusatzgebühr soll bis 2030 noch weiter steigen. Das eingenommene Geld soll in einen speziellen Fonds fließen, mit dem Unternehmen gefördert werden, die nachhaltiger arbeiten. Das waren die Nachrichten mit Thorsten Adolfs.
3: Danke dir. Das Wetter mit vielen Wolken heute. Wir messen aktuell 22 Grad und da ist ja auch noch ein kräftiges Gewitter gemeldet. Ich glaube, das wird einmal kurz und heftig, so um 19 Uhr rum, mit Starkregen und Sturmböen. Das Wochenende, das bleibt auch bewölkt, morgen mit so ein paar Schauern und einem weitestgehend trockenen Nachmittag bei 23 Grad, Sonntag dann soweit trocken. Besser ankommt jetzt mit dem Radio Gütersloh Verkehrsservice. Bei den Blitzern hat sich bei uns einiges getan. Die stehen in Herzebrock auf der Gildestraße, in Langenberg auf der Wiedenbrücker Straße. In Reda-Wiedenbrück wird geblitzt auf der B61, in Riedberg auf der Wiedenbrücker Straße. Spexert hat einen auf der Ferler Straße, Steinhagen auf der Ummelner Straße. In Verl wird geblitzt auf der Gütersloher Straße und in Versmold auf der Greffener Straße. Waren alle dabei? Oder habt ihr noch einen gesehen? Dann meldet euch gerne bei mir. Nummer ist die 0800 678 5000. Gute Fahrt euch.
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3: Das Feuer am Hohen Venn bei Belgien. Das ist ja so ein Fall, bei dem selbst Tage später immer wieder noch Flammen auftauchen können. Das haben die ja sowieso schon befürchtet. Gestern war es dann wohl wieder heftiger. Es gibt jetzt auf jeden Fall eine erste Spur zur Brandursache. Hört ihr gleich bei mir. Ich bin Noah Brohner. Schön, dass ihr dabei seid.

Das ist schon krass, wie lange die da schon beschäftigt sind. Gestern ist das Feuer im Hohen Venn bei Belgien schon wieder aufgeflammt. Die große Brandfläche, die ist ja längst unter Kontrolle, aber tief im Torf, da steckt immer noch genug Glut, dass es da jederzeit wieder brennen kann. Das haben die ja sowieso schon die letzten Tage immer befürchtet. Und es ist ja auch immer noch nicht ganz klar, warum es da überhaupt gebrannt hat. Uns hilft jetzt wahrscheinlich ein Fallschirmspringer. Der hat den entscheidenden Moment wahrscheinlich echt gefilmt auf den Aufnahmen. Da ist auch wirklich eine ganz kleine Rauchwolke zu sehen und zwar in der Nähe einer frisch gemähten Fläche. Es wird jetzt also geprüft, ob eine Land- oder Forstmaschine den Brand ausgelöst haben könnte. Bewiesen ist das aber noch nicht. Könnte auf jeden Fall teuer werden, wenn 3000 Hektar Wald abgebrannt sind, weil wer nicht richtig aufgepasst hat.

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1: Mit Mike Matthes, guten Tag. Im Himalaya steigt die Gefahr einer weiteren Sturzflut. Laut chinesischen Medien beginnt offenbar ein Stausee über die Ufer zu treten. Daher ist die Suche nach hunderten Vermissten unterbrochen worden. Norwegens König Harald ist tot. Er starb im Alter von 89 Jahren, teilte das Königshaus mit. Neuer König wird sein Sohn Hakon. Und jetzt das Wichtigste für den Kreis Gütersloh. Die Einbruchserie in der Gütersloher Innenstadt ist aufgeklärt. Die Polizei hat zwei Tatverdächtige festgenommen. Einen 46-jährigen Mann ohne festen Wohnsitz und einen 43-jährigen Mann aus Beckum. Beide sitzen mittlerweile in Untersuchungshaft. Die Polizei geht davon aus, dass sie an rund 14 Einbrüchen beteiligt waren. Die Ermittlungen nach möglichen weiteren Tätern laufen. Der Gütersloher Medienkonzern Bertelsmann hat im ersten Halbjahr 2026 mehr Umsatz und mehr Gewinn gemacht. Auch für den Rest des Jahres rechnet das Unternehmen mit einer positiven Entwicklung. Der Umsatz stieg im Vergleich zum Vorjahr auf 9,3 Milliarden Euro. Leslie Runde berichtet für Radio Gütersloh.
2: Unter dem Strich erzielte Bertelsmann einen Gewinn von 292 Millionen Euro. Nach Angaben des Konzerns trugen fast alle Unternehmensbereiche zum Wachstum bei. Gleichzeitig investierte Bertelsmann 800 Millionen Euro in den Ausbau seiner Geschäfte. Durch die Übernahme von Sky Deutschland durch RTL und den geplanten Zusammenschluss der Musiksparte BMG mit Concord soll der Jahresumsatz künftig auf rund 22 Milliarden Euro steigen.
1: Die Zahl der Arbeitslosen im Kreis Gütersloh ist im Vergleich zum Juli leicht gestiegen. Im August waren rund 11.300 Menschen arbeitslos gemeldet. Die Arbeitslosenquote liegt damit bei 5,1%. Gleichzeitig gibt es aber auch wieder deutlich mehr freie Stellen. Die Arbeitsagentur sagt daher, auch wenn der Arbeitsmarkt momentan etwas schwierig ist, gibt es im Kreis Gütersloh weiterhin gute Chancen auf einen Job. Die zweite Runde beim Parkspektakel in Reda-Wiedenbrück steht an. Nach The Boss Hoss gestern Abend steht heute Abend Johannes Oerding auf der Bühne. Er freut sich schon auf sein Open-Air-Konzert.
3: Dieses draußen ist eine andere Disziplin. Also Open Airs, da funktioniert irgendwie alles anders, habe ich den Eindruck. Du kannst ja weder mit einer großen Lichtshow da punkten, weil es meistens hell ist im Sommer. Dann habe ich den Eindruck, das ist eher ein Family-Konzert. Also man spürt schon, dass das wie so eine Gartenparty alles aufgezogen ist.
1: Im Gepäck hat Johannes Oerding neue Songs von seinem aktuellen Album Hotel. Los geht's um 19.30 Uhr. Und unsere Lokalnachrichten gibt's auch jederzeit online auf radiogütersloh.de.
4: Ja, danke dir. Das Wetter bei uns, das macht auch so ein paar Tröpfchen. Später noch Starkregen, da soll ja noch richtig was runterkommen. Ich glaube, das wird einmal kurz und heftig, so um 19 Uhr rum, mit Gewittern. Danach soll Ruhe sein. Wir liegen jetzt bei 22 Grad. Am Wochenende halten wir die Temperaturen. Morgen mischen sich stellenweise noch Schauer dazu. Sonntag wird bewölkt und trocken. Besser ankommt jetzt mit dem Radio Gütersloh Verkehrsservice. Bei den Blitzern hat sich bei uns einiges getan. Die stehen in Herzebrock auf der Gildestraße, in Langenberg auf der Wiedenbrücker Straße. In Reda-Wiedenbrück wird geblitzt auf der B61, in Riedberg auf der Wiedenbrücker Straße. Spexert hat einen auf der Ferler Straße, Steinhagen auf der Ummelner Straße. In Verl wird geblitzt auf der Gütersloher Straße und in Versmold auf der Greffener Straße. Waren alle dabei? Oder habt ihr noch einen gesehen? Dann meldet euch gerne bei mir. Nummer ist die 0800 678 5000. Gute Fahrt euch.
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4: Und ihr seid bei mir gelandet. Ich bin Noah Frohner und wünsche euch einen schönen Freitagnachmittag.

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0: Wir steuern aufs Wochenende zu und das bedeutet, es gibt wieder viel zu erleben bei uns im Kreis Gütersloh.
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0: Heute habt ihr wirklich Auswahl. Johannes Oerding, der spielt beim Parkspektakel in Reda-Wiedenbrück. Einlass ist um 17.30 Uhr. Oerding, der lässt sich ein bisschen Zeit. Er ist um 20.30 Uhr auf der Bühne und noch gibt es Tickets. Hoffentlich macht uns das Gewitter um 19 Uhr nicht einen Strich durch die Rechnung. Kostenlos geht auch beim Holter Meeting in Schloss Holte-Stukenbrock. Läuft seit 16 Uhr umsonst und draußen. 7 Bands geben da Vollgas, dazu Electronic Stage und wenn alles gut geht und das Unwetter einen Bogen um uns macht, Musik bis tief in die Nacht. Und weiter feiern könnt ihr in Mastholte. Da startet heute das Getöse-Wochenende auf dem Reitplatz. Und die Woche der kleinen Künste auf dem Dreiecksplatz in Gütersloh haben wir natürlich auch noch. Stand jetzt startet das um 19.30 Uhr, kostenlos heute in den finalen Abend. 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
1: Mit Thorsten Adolfs. Guten Tag. Camping ist beliebt. Laut einer aktuellen Umfrage macht jeder vierte Deutsche gerne Urlaub mit dem Wohnmobil oder Wohnwagen. Darüber haben wir ja gestern schon berichtet und heute hat in Düsseldorf der Caravansalon begonnen. Eine riesige Messe rund ums mobile Reisen. Trotz des anhaltenden Trends schwächelt die Branche im Moment aber etwas. Malte Albrecht aus den Nachrichten. Wie ist aktuell die Lage bei den Herstellern und Händlern?
2: Man kann sagen, das Geschäft normalisiert sich wieder, allerdings auf weiterhin hohem Niveau. Während der Corona-Zeit gab es ja einen echten Boom und die Hersteller haben ihre Produktion stark hochgefahren. Nach der Pandemie ist die Nachfrage aber wieder gesunken. Bei einigen Händlern und Herstellern stehen die Lager deshalb noch immer voll. Und auch wenn die Neuzulassungen in diesem Jahr weiter runtergegangen sind, leicht ist die Branche zufrieden. Demnach sind in Deutschland aktuell mehr als 1 Million Reisemobile zugelassen. Ohne Corona wäre man kontinuierlich Jahr für Jahr gewachsen und jetzt auf dem gleichen Niveau gelandet, heißt es.
1: Das heißt, wer überlegt, sich ein Wohnmobil zuzulegen, für den lohnt sich der Messebesuch im Moment?
2: Ja, durchaus. Ein Verbandsvertreter sprach von einem echten Käufermarkt zurzeit. Viele Hersteller haben demnach ihre Preispolitik angepasst. Statt teurer Einzeloptionen setzen sie jetzt stärker auf attraktive Komplettpakete. Schnäppchen seien da durchaus drin, heißt es. Aber so ganz billig wird es trotzdem nicht, denn man braucht schon ein ordentliches Budget. Je nach Modell landet man schnell im sechsstelligen Bereich. Der teuerste Wohnwagen, der bei der Messe präsentiert wird, kostet 275.000 Euro. Mit extra Ausstattung kann es noch teurer werden.
1: Danke, Malte. Und jetzt weitere Themen im Überblick. In NRW steigt die Zahl der Mädchen und Frauen, die wegen Essstörungen behandelt werden. Bei den stationären Fällen gab es seit 2020 ein Plus um 31% auf rund 2200 Fälle. Ambulant wurden im gleichen Zeitraum 66.000 Fälle registriert, in denen Frauen und Mädchen behandelt wurden. Den stärksten Anstieg gab es in der Altersgruppe der 20- bis 29-Jährigen. Das steht in einer Antwort der Landesregierung an die SPD-Fraktion. Nach einem Hackerangriff auf mehrere Behörden wird das Land Berlin erpresst. Bürgermeister Wegner sagte, die Forderung sei gestern Abend eingegangen, darauf werde man aber nicht reagieren. Wegen der Cyberattacke konnte in der Hauptstadt unter anderem tagelang kein Wohngeld beantragt oder ausgezahlt werden. Die Sicherheitsbehörden von Land und Bund würden mit Hochdruck daran arbeiten, die Tätergruppe zu fassen, sagte Wegner. In Oslo haben tausende Menschen Abschied von König Harald genommen und Blumen auf dem Schlossplatz abgelegt. Der 180-Jährige war am frühen Morgen an den Folgen mehrerer Vorerkrankungen gestorben. Am Abend soll der Sarg mit dem Monarchen zum Schloss gefahren werden. Neuer König ist sein Sohn Hakan der Achte, neue Königin dessen Ehefrau Mette Marit. Die Auslosung der Europa League verspricht packende Duelle für die Bundesligisten. Bayer Leverkusen und Hoffenheim haben in Monaco ihre Gegner für die neue Ligaphase bekommen. Leverkusen kann sich in den Heimspielen auf richtig gute Gegner wie Olympique Marseille, RB Salzburg, NK Celje und Beşiktaş Istanbul freuen. Auswärts geht es für den Bundesligisten gegen Olympique Lyon, Dinamo Zagreb, Lech Posen und OF Iraklion aus Griechenland. Soweit die Meldungen mit Thorsten Adolfs.
3: Das Wetter hat sich umentschieden. Also die Wolken machen gerade Platz für die Sonne und das Unwetter wird uns knapp verfehlen. Wahrscheinlich kriegen wir so einen kleinen Schauer, aber das war's dann auch. Also nichts mit kräftig Regenschauer und Gewitter und Co. Das scheint wirklich einen großen Bogen um uns zu machen. Wie schön. Aktuell messen wir 22 Grad. Am Wochenende bleibt es eher wolkig, aber es gibt auch trockene Phasen. Morgen können noch so ein paar Schauer dabei sein bei bis zu 23 Grad. Sonntag sieht's dann trocken aus. Besser ankommen jetzt mit dem Radio Gütersloh Verkehrsservice. Blitzer stehen in Gütersloh auf dem Brockweg, in Herzebrock auf der Gildestraße, in Langenberg auf der Wiedenbrücker Straße. In Reda-Wiedenbrück, da hat sich einer versteckt auf der B61, in Riedberg auf der Wiedenbrücker Straße, in Spexart steht einer auf der Ferler Straße, in Steinhagen auf der Ummelner Straße und in Ferl auf der Gütersloher Straße. Seht ihr mehr? Dann meldet euch bei mir. Nummer ist die 0800 678 5000. Gute Fahrt euch!
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3: Es geht ins Wochenende und ich darf euch begleiten. Ich bin Noah Frohner, Tag zusammen.

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0: Ja, Finalfreitag bei der Woche der kleinen Künste. Da werden ja sogar die Bierbänke geräumt für mehr Platz zum Tanzen. Wettertechnisch sieht das hier Stunde um Stunde besser aus. Ich glaube, das Gewitter macht einen großen Bogen um uns und wir bekommen vielleicht nur so ein paar Regentropfen ab. Das macht uns alles nix, denn zum Abschluss stehen auf der Bühne mal wieder richtige Brecher. Und die stellt uns jetzt Kollegin Lisa-Marie Hessler vor.
1: Das sind Malacca Hostel und die geben auf der Bühne richtig Gas. Folk, Balkanbeats und Pop, dazu Trompeten und Mundharmonika. Und auch sprachlich wird's bunt. Spanisch, Deutsch, Tschechisch und Englisch. Ihre Devise? Musik ist ihre World Language. Danach übernehmen Make a Move, ebenfalls mit ordentlich Bläserpower und vor allem mit einem Sound, der richtig nach vorne geht. Das trifft sich gut, denn Freitag sind bekanntlich
2: die Stühle und die Tische auf dem Platz weg. Da bieten wir im klassischen Sinne die Festivalstimmung im Stehen, aber Stehen ist wichtig, wenn man tanzen will.
1: Sagt Mitorganisator Reinhard Beckhordt. Und mal ehrlich, bei der Musik wünscht sich wohl kaum jemand die Stühle zurück.

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1: Mit Mark Martes, guten Tag. Die Zahl der Toten nach der Sturzflut im Himalaya ist auf fast 550 gestiegen. Insgesamt werden noch rund 1400 Menschen vermisst. Unter den Geretteten ist nach Medienangaben auch eine Familie aus Deutschland. Die AfD in Thüringen ist zum zweiten Mal mit einem Misstrauensvotum gegen Ministerpräsident Vogt gescheitert. 33 Abgeordnete stimmten dafür, das sind 12 Stimmen weniger als nötig gewesen wären. Die AfD hatte den Antrag damit begründet, dass Vogt der Doktortitel aberkannt worden war. Und jetzt das Wichtigste für den Kreis Gütersloh. Die Einbruchsserie in der Gütersloher Innenstadt ist aufgeklärt. Die Polizei hat 2 Tatverdächtige festgenommen. Sie sitzen jetzt in Untersuchungshaft. Alisa Klinert berichtet für Radio Gütersloh.
2: Die Polizei geht davon aus, dass die beiden Männer an rund 14 Einbrüchen beteiligt waren. Seit Mitte Juli sollen sie immer wieder Kioske, Tabakläden und Lebensmittelmärkte aufgebrochen haben. Offenbar hatten sie es vor allem auf Tabakwaren abgesehen. Einer der beiden, ein 46-Jähriger ohne festen Wohnsitz, wurde bereits am Sonntag nach einem Einbruch festgenommen. Der zweite, 43-jährige Tatverdächtige, kommt aus Beckum. Ihn hat die Polizei am Donnerstag am Gütersloher Bahnhof festgenommen.
1: Der Gütersloher Medienriese Bertelsmann ist im ersten Halbjahr 2026 in fast allen Geschäftsbereichen gewachsen. Gleichzeitig bereitet der Konzern den Wechsel an seiner Spitze vor. Die Übergabe an den neuen Vorstandsvorsitzenden läuft gut, sagt Konzernchef Thomas Rabe.
3: Konkret ist es so, dass Thomas Großfeld ja inzwischen im Vorstand in Anführungszeichen nicht nur für BMG zuständig ist, sondern auch schon für Penguin Random House und für den Avato Logistikbereich. Also wir sind da, wie gesagt, schon mitten in der Übertragung der Zuständigkeiten und das wird sicherlich im vierten Quartal dann noch mehr Fahrt aufnehmen.
1: Der Umsatz von Bertelsmann stieg im ersten Halbjahr auf 9,3 Milliarden Euro, der Gewinn auf mehr als 290 Millionen Euro. Die Zahl der Arbeitslosen bei uns im Kreis Gütersloh ist im Vergleich zum Juli leicht gestiegen. Im August waren rund 11.300 Menschen arbeitslos gemeldet. Damit liegt die Arbeitslosenquote bei 5,1%. Gleichzeitig gibt es aber wieder deutlich mehr freie Stellen. Die Arbeitsagentur betont daher, auch wenn der Arbeitsmarkt momentan etwas schwierig ist, gibt es im Kreis Gütersloh weiterhin gute Chancen auf einen neuen Job. Ein mögliches Ziel für einen Wochenendausflug ist Münster. Da ist heute der NRW-Tag zum 80. Geburtstag des Landes gestartet. Auf dem Programm stehen 11 Themenmeilen und 10 Bühnen mit Musik, Sport, Kultur und Angeboten für die ganze Familie. Aus dem Kreis Gütersloh ist die Anreise mit Bus und Bahn an diesem Wochenende kostenlos möglich. Voraussetzung ist, dass Reisende den Tarif Easy NRW in der Mobil-NRW-App nutzen. Und unsere Lokalnachrichten gibt's auch jederzeit online auf radio-gütersloh.de.
4: Die Wolken machen so langsam Platz für die Sonne. Ja, ich kann es auch noch nicht ganz glauben, aber das Gewitter und der Starkregen, kräftige Böen, all das wird uns wohl knapp verfehlen. Vielleicht gibt es stellenweise so einen kleinen Schauer, aber das können wir ja ganz gut verkraften. Aktuell liegen wir bei 22 Grad. Morgen bleibt das Wetter noch etwas wechselhaft, aber der Nachmittag dürfte überwiegend trocken bleiben bei bis zu 23 Grad. Sonntag wird's bewölkt, dafür bleibt der Regen dann erstmal weg. Besser ankommen jetzt mit dem Radio Gütersloh Verkehrsservice. Blitzer stehen in Gütersloh auf dem Brockweg, in Herzebrock auf der Gildestraße, in Langenberg auf der Wiedenbrücker Straße. In Reda-Wiedenbrück, da hat sich einer versteckt auf der B61, in Riedberg auf der Wiedenbrücker Straße, in Spexart steht einer auf der Ferler Straße, in Steinhagen auf der Ummelner Straße und in Ferl auf der Gütersloher Straße. Seht ihr mehr? Dann meldet euch bei mir. Nummer ist die 0800 678 5000. Gute Fahrt euch!
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4: Und im Studio stehe ich. Ich bin Noah Vrona. Hi. Und den Feierabend könnten wir nicht besser starten als mit Leonie und Don't Worry. Spiele ich euch jetzt.

Bei mir ist 15:15 Feierabend. Ich verdufte jetzt und gebe ab an Jonas Rieck. Er übernimmt hier ab 18 Uhr und ich drücke euch weiterhin die Daumen, dass es trocken bleibt bei allem, was ihr euch heute und am Wochenende vorgenommen habt. Ich bin Noah Frohner und wir hören uns Sonntag früh schon wieder in der Morningshow. Bis dahin.

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1: Mit Thorsten Adolfs. Guten Abend. Beamte bekommen bei Ratenkrediten deutlich bessere Konditionen als Angestellte. Das zeigt eine aktuelle Auswertung des Portals Verivox. Malte Albrecht aus dem News-Team hat sich die Zahlen genauer angeschaut. Wie groß ist denn der Unterschied?
2: Ja, der ist tatsächlich spürbar. Beamte zahlen demnach im Schnitt etwa 15% weniger Zinsen als Angestellte. Bei einem normalen Kredit über 20.000 Euro mit 6 Jahren Laufzeit sind das immerhin 637 Euro Ersparnis. Konkret lag der Zinssatz für Beamte zuletzt bei im Schnitt 5,6%. Angestellte mussten fast 6,6% hinblättern. Und auch bei der Frage, ob man überhaupt einen Kredit kriegt, haben Beamte bessere Chancen. 8 von 10 bekamen mindestens ein Finanzierungsangebot. Bei den Angestellten war es nur knapp jeder Zweite.
1: Das muss ja einen Grund haben. Warum sind Banken bei Beamten offenbar großzügiger?
2: Ja, Beamte gelten wegen ihres sicheren Arbeitsplatzes als besonders verlässlich, heißt es von Verivox. Dazu kommt oft ein überdurchschnittliches Einkommen. Beides verbessere die Kreditwürdigkeit und so könnten Banken bessere Zinsen anbieten. Aber auch für Angestellte gibt es durchaus Möglichkeiten, die Zinsen zu drücken. Eine davon, den Kredit zu zweit beantragen, zum Beispiel mit dem Partner. Denn ein zweites Einkommen verringert das Risiko für die Bank. Und Sorgen um den Schufa-Score muss man sich auch nicht machen, denn wer pünktlich zahlt, könne seine Bewertung dadurch sogar langfristig verbessern, heißt es.
1: Dankeschön, Malte. Und jetzt weitere Themen im Überblick. Vizekanzler Klingbeil hat die USA aufgefordert, den Krieg gegen den Iran zu beenden. Die Schuld an den hohen Spritpreisen gibt der US-Präsident Trump. Er habe den verantwortungslosen Krieg gestartet, sagte Klingbeil. Und Ölkonzerne würden sich wegen der geopolitischen Situation die Taschen voll machen. Das müsse unterbunden werden. Eine 4-köpfige deutsche Familie ist im Katastrophengebiet in Nepal gerettet worden. Laut Bundesregierung wird noch eine niedrige 2-stellige Zahl deutscher Staatsangehöriger vermisst. Die Zahl der Toten in Nepal stieg mittlerweile auf fast 580. Nach Angaben des Katastrophenschutzes ist das Schicksal von knapp 1000 Menschen ungeklärt. Über Teile der Schweiz ist ein heftiges Unwetter gezogen. Etwa 40 Menschen wurden durch Hagel verletzt. Der Zugverkehr musste an einigen Stellen unterbrochen werden. Im Kanton Aargau drückte der Sturm Betonmasten der Hochspannungsleitung zu Boden. Auch ein LKW wurde umgeweht. Der Wetterdienst zählte innerhalb kurzer Zeit 46.000 Blitze. Sollten die Olympischen Spiele in der Region Rhein-Ruhr stattfinden, dann soll es bei den Wettbewerben einen Zuschauerrekord geben. 17,6 Millionen Tickets sollen dann angeboten werden. Diese Zahl hat Ministerpräsident Wüst genannt. Das wären deutlich mehr Eintrittskarten als bei den Spielen in Paris oder Los Angeles. Um das möglich zu machen, wurden die Pläne nochmal angepasst. Die Wasserballwettbewerbe sollen im Landschaftspark Duisburg statt in Wuppertal stattfinden. Die Finalkämpfe im Boxen würden im Bochumer Ruhrstadion ausgetragen und alle Fußballfinalspiele im Stadion in Dortmund. Und außerdem sollen die entscheidenden Hockeypartien im Borussia-Park in Mönchengladbach stattfinden. Der Deutsche Olympische Sportbund entscheidet in knapp 4 Wochen, wer für Deutschland ins Rennen geht. Neben der Region Rhein-Ruhr hoffen auch München und Berlin auf den Zuschlag für die Sommerspiele 2036, 2040 oder 2044. Das waren die Nachrichten mit Thorsten Adolfs.
3: Das Wetter am Wochenende. Morgen geht es erstmal mit noch ein bisschen Regen los im Laufe des Samstags. Dann aber auch trockenere Abschnitte und auch die Sonne ist mit dabei. Richtung Abend ziehen dann wieder neue Schauer durch, wie es gerade aussieht. Temperaturen so rund 23 Grad in der Spitze, also ähnlich wie heute. Sonntag wohl trockener. Wolken sind zwar dabei, aber auch die Sonne lässt sich immer mal wieder blicken. Besser ankommen jetzt mit dem Radio Gütersloh Verkehrsservice. Auf den Straßen bei uns sieht's gut aus. Alle Staus und auch alle Blitzer jederzeit für euch in unserer kostenlosen Radio Gütersloh App. Wo auch immer es hingeht, euch eine gute und sichere Fahrt.
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3: Starten wir rein in diese Pre-Weekend-Spätschicht am Freitagabend. Freue mich sehr, dass wir den zusammen machen, wie auch immer euer Freitagabend aussehen wird. Ne? Arbeitend, vielleicht ganz entspannt auf der Couch, vielleicht geht ihr später feiern, ganz egal. Wir machen hier uns in gemütlicher Runde eine gute Zeit zusammen. Ricky Martin macht hier den Anfang, Live La Vida Loca.

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0: Neuer Sound von Moskina hier für euch gespielt um 17:45.
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0: Wo ist der Sommer geblieben?

0: Bock. Und was bleibt uns denn auch anderes übrig? Ich meine, in den Läden steht ja auch schon Spekulatius. Freut ihr euch auf den Herbst? Und wenn ja, auf was?
1: Dass es zu Hause wieder gemütlicher wird, man verbringt wieder mehr Zeit mit der Familie.
2: Wir gehen in den Wald und suchen Kastanien zum Basteln.
3: Herbst ist eine wunderschöne Jahreszeit, wenn die ganzen Blätter sich verfärben.
1: Meine Tochter hat Geburtstag im Herbst, also im Oktober, und das ist so eigentlich, wo es einläutet. Weihnachten natürlich, weil das so die Vorzeiten sind. Ja, an sich jetzt, wo sie es sagen, freue ich mich eigentlich darauf im Herbst.
0: Aber Weihnachten ist ja wirklich noch ein bisschen weiterhin, ne? Da haben wir noch ein paar Monate. Lass da doch vielleicht einfach noch nichts dran denken, oder?

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1: Mit Mike Matthes. Schönen guten Abend. Die Einbruchserie in der Gütersloher Innenstadt ist aufgeklärt. Die Polizei hat zwei Tatverdächtige festgenommen. Einen 46-jährigen Mann ohne festen Wohnsitz und einen 43-jährigen Mann aus Beckum. Beide sitzen mittlerweile in Untersuchungshaft. Die Polizei geht davon aus, dass sie an rund 14 Einbrüchen beteiligt waren. Die Ermittlungen nach möglichen weiteren Tätern laufen. Der Gütersloher Medienriese Bertelsmann hat seinen Gewinn im ersten Halbjahr deutlich gesteigert. Nach Unternehmensangaben lag das Plus bei 45%. Unterm Strich steht ein Gewinn von knapp 300 Millionen Euro. Besonders gut liefen unter anderem die Buchsparte Penguin Random House, das Musikgeschäft BMG und der Dienstleister Avato. Bei RTL gab es hingegen einen Rückgang, während das Streaminggeschäft erstmals profitabel war. In Marienfeld hat in der vergangenen Nacht ein Auto gebrannt. Der VW Golf war am Handweg auf dem Seitenstreifen geparkt. Nach ersten Ermittlungen ist das Feuer gegen kurz vor eins am rechten Hinterreifen ausgebrochen. Die Polizei vermutet Brandstiftung und bittet jetzt um Zeugenhinweise. Und unsere Lokalnachrichten gibt's auch jederzeit online auf radiogütersloh.de.
2: Der Blick aufs Wetter am Wochenende. Der Samstagmorgen startet erst mit Regen, tagsüber bleibt es dann aber auch mal ein bisschen länger trocken. Die Sonne ist wohl auch dabei, Richtung Abend dann wieder nass, Höchstwerte um 23 Grad. Sonntag können wir den Regenschirm dann die meiste Zeit wegpacken. Es bleibt wohl trocken, Wolken sind zwar dabei, aber die Sonne sehen wir auch. Besser ankommen jetzt mit dem Radio Gütersloh Verkehrsservice. Auf den Straßen bei uns sieht's gut aus. Alle Staus und auch alle Blitzer jederzeit für euch in unserer kostenlosen Radio Gütersloh App. Wo auch immer es hingeht, euch eine gute und sichere Fahrt.
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2: Ich hoffe, ihr seid inzwischen schon im Wochenende angekommen. Falls ihr auch noch am Arbeiten seid, so wie ich, dann rocken wir the party hier gemeinsam. Gleich Felix Jähn und Weiß mit Close Your Eyes. Simple Minds auch hier im besten Mix mit am Start. Don't You spiele ich direkt nach ihm hier. Teddy Swims ist das im besten Mix. Mr. Know It All. Happy Freitagabend.

0: Felix Jehn für euch hier im besten Mix mit Close Your Eyes. Ja, schließt doch mal eure Augen und versucht euch vorzustellen, wie ihr wohl in 10, 20 oder 30 Jahren über die Zeit, die ihr jetzt hier gerade lebt, denkt.
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0: Wahrscheinlich würdet ihr sagen, ach damals, ja das war schön, das war eine tolle Zeit. Auch wenn sich diese Zeit jetzt vielleicht gar nicht so toll anfühlt. Aber man weiß ja immer erst, was man hatte, wenn man es nicht mehr hat. Das sind eben diese guten alten Zeiten, the good old days, wie man auf Englisch sagt. Und wie auch Chris DiSerandi in seiner neuen Nummer sagt, habe ich ihn jetzt hier mitgebracht. Da geht es genau um diese Geschichte. Ey, wir müssen mehr im Hier und Jetzt leben und uns darüber bewusst sein, dass jetzt eigentlich die guten alten Zeiten gerade stattfinden. The good old days are now. Weil, wie gesagt, in ein paar Jahren sitzen wir dann da und erzählen von dem Jetzt gerade, weil es eben dann die guten alten Tage sind. Können wir jetzt einfach auch schon genießen, oder?
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1: Mit Thorsten Adolfs. Guten Abend. Mit der Partie des deutschen Rekordmeisters Bayern München gegen den VfB Stuttgart startet heute Abend die erste Fußball-Bundesliga in die neue Saison. Und es gibt einige Regeländerungen. Nico Hartmann aus der Sportredaktion hat die Infos dazu.
2: Die WM hatte auch ihr gutes. Zeitspiel bei Einwürfen und Abstößen wird nun auch in der Bundesliga konsequent geahndet. 5 Sekunden Zeit bleiben hierfür. 10 Sekunden Zeit bei den Auswechslungen. Geht der ausgewechselte Spieler nicht schnell genug vom Feld, spielt die Mannschaft eben in Unterzahl bis zur nächsten Unterbrechung. Von einer 3-minütigen Trink- und Werbepause sieht die Liga aber immerhin ab, die in der neuen Saison sicherlich wieder von den Bayern diktiert wird. Die Münchner konnten alle Stars halten und verstärkten sich mit den Nationalspielern Saibari und Brown. Sorgen sich aber um die neurologische Gesundheit ihres Mittelfeldjuwels Jamal Musiala, der zwar Fortschritte macht, aber weiterhin nicht im Spieltagskader stehen wird.
1: Und jetzt weitere Nachrichten in der Zusammenfassung. Die SPD im Ruhrgebiet kritisiert Kanzler Merz scharf. Er habe in den vergangenen Monaten die richtige Tonlage und Respekt im Umgang mit den Menschen vermissen lassen, steht in einem gemeinsamen Positionspapier. Wer Menschen gewinnen will, dürfe nicht von oben herabreden, heißt es. Andernfalls schade das der Akzeptanz von Politik. Die Sozialdemokraten fordern sozial ausgewogene Nachbesserungen an den geplanten Reformen. Die Regierung hat einen Bericht des britischen Telegraph zurückgewiesen, wonach sich Deutschland an der Finanzierung britischer und französischer Atomwaffenprogramme beteiligen könnte. Gespräche darüber gebe es nicht, sagte ein Regierungssprecher. Grundpfeiler für die kollektive Sicherheit sei und bleibe die NATO. Das Verteidigungsbündnis arbeitet wegen der Bedrohungen durch Russland an Plänen für einen Ausbau der nuklearen Abschreckung. Ein Großteil der Filialen der insolventen Dortmunder Baumarktkette Hellweg steht wohl vor dem Aus. Nur für 35 der mehr als 110 Märkte gibt es nach Unternehmensangaben mögliche Käufer. Die Marke Hellweg und die der Tochterfirma BayWa sollen aufgegeben werden. Die Märkte, die bestehen bleiben, werden von anderen Händlern fortgeführt. Bis zu 12 Standorte will der Konkurrent Obi übernehmen. Steigen bald die Stromkosten nicht mehr so stark, weil die Kohlekraftwerke wieder ans Netz gehen? Diesen Schritt schlägt zumindest Unionsfraktionsvize Müller vor. Er hat der Wirtschaftswoche gesagt, die Kraftwerke sollten nicht mehr nur als Reserve für dunkle, windstille Tage dienen, sondern wieder dauerhaft genutzt werden. Laut Müller könne man bei der aktuellen Lage durch den Iran-Krieg jedes bisschen Energie brauchen, um gut durch den Winter zu kommen. Die Kohle sieht er als notwendige Übergangslösung. Die SPD lehnt diese Idee ab. Die energiepolitische Sprecherin Scheer warnt davor, dass uns das langfristig eher schade als helfe. Statt uns von fossilen Energien zu lösen, würden wir uns nur noch stärker davon abhängig machen, sagte sie. Und das sei dann genau das Gegenteil von echter Energiesicherheit. Das waren die Nachrichten mit Thorsten Adolfs.
3: Gucken wir noch zusammen aufs Wetter. Morgen braucht es ein bisschen Timing für alles, was draußen stattfindet. Der Samstag startet nass, tagsüber dann ein bisschen Regenpause mit auch Sonne dabei. Abends dann wieder Schauer, Höchstwerte so um 23 Grad, also ganz ähnlich wie heute. Sonntag dann so ein bisschen unkomplizierter, wie es gerade aussieht. Die meiste Zeit trocken, mal wolkig, aber auch mal sonnig.
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3: Besser ankommen jetzt mit dem Radio Gütersloh Verkehrsservice. Auf den Straßen bei uns sieht's gut aus. Alle Staus und auch alle Blitzer jederzeit für euch in unserer kostenlosen Radio Gütersloh App. Worum es hingeht, euch eine gute und sichere Fahrt.
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3: Jo, herzlich willkommen. Malik Harris, Frage an dieser Stelle. Erster Buchstabe im Alphabet. Welcher war das nochmal?

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1: Mit Mike Mattis. Schönen guten Abend. Die Einbruchserie in der Gütersloher Innenstadt ist aufgeklärt. Die Polizei hat zwei Tatverdächtige festgenommen. Einen 46-jährigen Mann ohne festen Wohnsitz und einen 43-jährigen Mann aus Beckum. Beide sitzen mittlerweile in Untersuchungshaft. Die Polizei geht davon aus, dass sie an rund 14 Einbrüchen beteiligt waren. Die Ermittlungen nach möglichen weiteren Tätern laufen. Der Gütersloher Medienriese Bertelsmann hat seinen Gewinn im ersten Halbjahr deutlich gesteigert. Nach Unternehmensangaben lag das Plus bei 45%. Unterm Strich steht ein Gewinn von knapp 300 Millionen Euro. Besonders gut liefen unter anderem die Buchsparte Penguin Random House, das Musikgeschäft BMG und der Dienstleister Avato. Bei RTL gab es hingegen einen Rückgang, während das Streaminggeschäft erstmals profitabel war. In Marienfeld hat in der vergangenen Nacht ein Auto gebrannt. Der VW Golf war am Handweg auf dem Seitenstreifen geparkt. Nach ersten Ermittlungen ist das Feuer gegen kurz vor eins am rechten Hinterreifen ausgebrochen. Die Polizei vermutet Brandstiftung und bittet jetzt um Zeugenhinweise. Und unsere Lokalnachrichten gibt's auch jederzeit online auf radiogütersloh.de.
2: Das Wetter am Wochenende. Morgen geht's erstmal mit noch ein bisschen Regen los, im Laufe des Samstags dann aber auch trockenere Abschnitte und auch die Sonne ist mit dabei. Richtung Abend ziehen dann wieder neue Schauer durch, wie es gerade aussieht. Temperaturen so rund 23 Grad in der Spitze, also ähnlich wie heute. Sonntag wohl trockener, Wolken sind zwar dabei, aber auch die Sonne lässt sich immer mal wieder blicken. Besser ankommen jetzt mit dem Radio Gütersloh Verkehrsservice. Auf den Straßen bei uns sieht's gut aus. Alle Staus und auch alle Blitzer jederzeit für euch in unserer kostenlosen Radio Gütersloh App. Wo auch immer es hingeht, euch eine gute und sichere Fahrt.
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2: Bis jetzt habe ich's durchgezogen. Ohne Instagram, ne? Habe ich mir letzte Woche Montag gelöscht und bin ziemlich stolz, dass ich das jetzt so lange, in Anführungsstrichen, geschafft habe. Ja, ich weiß, andere Leute haben gar kein Instagram, aber es war schon ein krasser Teil meines Lebens irgendwie. Und ich dachte, da habe ich keinen Bock mehr drauf. Und ich habe euch mal gefragt, ey, gibt es nicht auch so Sachen in eurem Leben, die echt viel stattfinden? Und wo ihr euch fragt, so, wie wäre das vielleicht auch ohne? Ginge das auch? Sprechen wir gleich drüber nach drei Hits. Gleich habe ich Näher hier für euch dabei im besten Mix, genauso wie eine neue Nummer von Jason Derulo. Sehr geiles Teil, wie ich finde. Mi Chico, entspannter Sound, gibt's direkt nach diesem Teil, was uns hier ordentlich ins Wochenende katapultiert. Survivor, ein richtiger Klassiker hier im besten Mix. Eye of the Tiger für euch. Schön, dass ihr dabei seid. Happy Freitagabend. Willkommen zur Spätschicht. Right.

0: Hey, Abend zusammen, euch einen ganz entspannten Start ins Wochenende.
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0: Letzte Woche Montag habe ich aus dem Affekt heraus einfach mein Instagram gelöscht. Ich dachte, okay, nee, das nimmt jetzt hier wirklich überhand, Jonas. Instagram ist scheinbar ein zu großer Teil deines Lebens. Mal gucken, wie lange du darauf verzichten kannst. Am ersten Tag bin ich 30 Mal einfach so intuitiv auf mein Handy gegangen, an die Stelle, wo vorher das Instagram-Icon gewesen ist und mich dann gewundert, dass sich keine App geöffnet hat. Da dachte ich, okay, das schaffe ich wahrscheinlich nicht 2 Tage, dann werde ich bestimmt wieder die App runterladen. Nee, ich habe es durchgehalten bis jetzt, also schon fast 2 Wochen. Habt ihr auch so Dinge, wo ihr gerne mal drauf verzichten würdet oder aktuell auch drauf verzichtet, weil ihr sagt, okay, mal gucken, ob es auch ohne geht?
3: Aufs Shoppen, also Klamotten kaufen. Ich denke, das ist etwas, was man nicht unbedingt braucht.
4: Auto, Internet, all sowas. So die Sachen, die früher auch nicht wichtig waren, ne?
5: Das ist schwierig. Ich glaube, das, worauf ich am ehesten im Moment verzichten könnte, wäre Zigaretten.
6: Ich glaube, mein Laptop und mein Fernseher.
7: Mein Auto ist vor 3 Monaten kaputt gegangen und ich habe gemerkt, es geht jetzt gerade auch ohne. Also das wäre okay.
0: So, manchmal muss man auch einfach vielleicht ins Glück reingeschmissen werden. Man würde wahrscheinlich sein Auto ja niemals einfach so stehen lassen, aber wenn es kaputt geht, merkt man, hä, geht doch. Hello.

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1: Ich bin Dirk Zeitler. Eine vierköpfige deutsche Familie ist im Katastrophengebiet in Nepal gerettet worden. Nach Angaben der Armee wurde sie gemeinsam mit weiteren Geretteten per Hubschrauber in ein Armeecamp gebracht.
2: Die Familie war nach eigenen Angaben mit einer Wandertour in Zentralnepal unterwegs, als sie von der Flut überrascht wurde. Nun sind die vier in Sicherheit. Wie viele Deutsche noch vermisst werden, ist noch unklar. Das Auswärtige Amt spricht mittlerweile von einer niedrigen zweistelligen Zahl. Insgesamt forderte die Flutkatastrophe mittlerweile mehr als 500 Todesopfer. Die Behörden in China und Nepal suchen noch nach hunderten Vermissten. Aus Peking, Johannes Neudecker.
1: Union und SPD wollen ihr Reformpaket bis Jahresende komplett umsetzen. Das haben die Regierungsfraktionen bei ihrem Treffen in Münster bekräftigt. Zu den umstrittenen Maßnahmen zählen, die abschlagsfreie Rente nach 45 Beitragsjahren abzuschaffen und Krankschreibungen zu verschärfen. Das von Russland besetzte ukrainische Atomkraftwerk Saporischschja ist nach Angaben der Internationalen Atomenergiebehörde mehrfach von Drohnen angegriffen worden. Dabei wurden zwei Mitarbeiter verletzt, außerdem wurden Anlagen auf dem Gelände getroffen. Die Strahlenwerte liegen laut IAEA weiterhin im normalen Bereich.
3: Der Chef der Internationalen Atomenergiebehörde Grossi spricht von inakzeptablen Angriffen. Er ruft die Kriegsparteien immer wieder zur Zurückhaltung auf und warnt vor den Gefahren für die nukleare Sicherheit. Das größte Atomkraftwerk Europas im Gebiet Saporischschja gerät immer wieder unter Beschuss in dem Krieg. Mehrere Mitarbeiter wurden bereits getötet. Die Atomenergiebehörde Rosatom hier in Moskau wirft Kiews Drohnenstreitkräften wegen der jüngsten Attacken auf das Lager mit verbrauchten atomarem Brennstoff Unverantwortlichkeit vor. Aus Moskau, Ulf Mauder.
1: Heftige Gewitter haben in Baden-Württemberg eine Welle von Feuerwehreinsätzen ausgelöst. Starkregen, Sturmböen und Hagel entwurzelten Bäume, überfluteten Straßen und Keller, deckten Dächer ab und beeinträchtigten vereinzelt auch den Bahnverkehr. Wegen heftigen Unwetters ist ein Stadtteil in Singen im Kreis Konstanz abgesperrt und nicht mehr anfahrbar. Und das waren die Nachrichten mit Dirk Zeitler.
4: Der Blick aufs Wetter am Wochenende. Der Samstagmorgen startet erst mit Regen, tagsüber bleibt es dann aber auch mal ein bisschen länger trocken. Die Sonne ist wohl auch dabei, Richtung Abend dann wieder nass, Höchstwerte um 23 Grad. Sonntag können wir den Regenschirm dann die meiste Zeit wegpacken. Es bleibt wohl trocken, Wolken sind zwar dabei, aber die Sonne sehen wir auch.
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4: Besser ankommen jetzt mit dem Radio Gütersloh Verkehrsservice. Auf den Straßen bei uns sieht's gut aus. Alle Staus und auch alle Blitzer jederzeit für euch in unserer kostenlosen Radio Gütersloh App. Wo auch immer es hingeht, euch eine gute und sichere Fahrt.
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4: So sieht's aus und jetzt für euch mit im Gepäck Topic und Becky G. Sorry, Papi, spiele ich uns.

0: von Bryan Adams für euch gespielt. Hier im besten Mix um 7:45.
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0: Ja, komische Zeiten, in denen wir gerade leben, oder? Ja, irgendwie schon das ein oder andere Thema, was uns jeden Tag so durch den Kopf schwirrt. Und meistens ja leider die nicht so coolen Sachen, die sich recht schnell verbreiten, ne? In Zeiten von Social Media, Fake News. Da ist es wichtig, dass wir uns zwischendurch mal daran erinnern, so hey, Liebe und Hilfsbereitschaft müssen wir auch verbreiten. Und zwar wie ein Lauffeuer im besten Fall. Übersetzt auf Englisch Wildfire. Und genau so heißt die neue Nummer von Gentleman. Hat sich zusammengetan mit Michael Patrick Kelly. Und das Ding hören wir jetzt ganz neu. Hier zuerst gehört in der Spätschicht.
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1: Mit Mike Matthes, schönen guten Abend. Die Einbruchserie in der Gütersloher Innenstadt ist aufgeklärt. Die Polizei hat zwei Tatverdächtige festgenommen. Einen 46-jährigen Mann ohne festen Wohnsitz und einen 43-jährigen Mann aus Beckum. Beide sitzen mittlerweile in Untersuchungshaft. Die Polizei geht davon aus, dass sie an rund 14 Einbrüchen beteiligt waren. Die Ermittlungen nach möglichen weiteren Tätern laufen. Der Gütersloher Medienriese Bertelsmann hat seinen Gewinn im ersten Halbjahr deutlich gesteigert. Nach Unternehmensangaben lag das Plus bei 45%. Unterm Strich steht ein Gewinn von knapp 300 Millionen Euro. Besonders gut liefen unter anderem die Buchsparte Penguin Random House, das Musikgeschäft BMG und der Dienstleister Avato. Bei RTL gab es hingegen einen Rückgang, während das Streaminggeschäft erstmals profitabel war. In Marienfeld hat in der vergangenen Nacht ein Auto gebrannt. Der VW Golf war am Handweg auf dem Seitenstreifen geparkt. Nach ersten Ermittlungen ist das Feuer gegen kurz vor eins am rechten Hinterreifen ausgebrochen. Die Polizei vermutet Brandstiftung und bittet jetzt um Zeugenhinweise. 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
2: Gucken wir noch zusammen aufs Wetter. Morgen braucht es ein bisschen Timing für alles, was draußen stattfindet. Der Samstag startet nass, tagsüber dann ein bisschen Regenpause mit auch Sonne dabei. Abends dann wieder Schauer, Höchstwerte so um 23 Grad, also ganz ähnlich wie heute. Sonntag dann so ein bisschen unkomplizierter, wie es gerade aussieht, die meiste Zeit trocken, mal wolkig, aber auch mal sonnig. Besser ankommen jetzt mit dem Radio Gütersloh Verkehrsservice. Auf den Straßen bei uns sieht's gut aus. Alle Staus und auch alle Blitzer jederzeit für euch in unserer kostenlosen Radio Gütersloh App. Worum es hingeht, euch eine gute und sichere Fahrt.
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2: Halbes Stündchen verbringen wir diesen Freitagabend jetzt noch zusammen. Schön, dass ihr mich mitnehmt, wo auch immer ihr unterwegs seid. The Chainsmokers zusammen mit Coldplay hier im besten Mix. Something just like this.

Hey zusammen, ich hoffe, ihr verbringt einen wunderbaren Freitagabend und wünsche euch, dass euer Wochenende mindestens genauso wunderbar wird. Ich lasse euch jetzt noch einen meiner All-Time-Favorites da, The Goo Goo Dolls mit Iris. Und sagt tschüss, wir hören uns nächste Woche hier in der Spätschicht wieder, wenn ihr mögt. Ich bin Jonas Rieck, schönes Wochenende, tschüss.

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1: Ich bin Dirk Zeitler. Bei strömendem Regen haben tausende Menschen in Oslo Abschied von ihrem geliebten König Harald genommen. In der Abenddämmerung wurde der Sarg mit dem am Morgen gestorbenen Monarchen vom Reichskrankenhaus zum Königsschloss gefahren. Dem Wagen mit Haralds Leichnam folgten der neue König Håkon, die neue Königin Mette Marit sowie ihre beiden gemeinsamen Kinder in weiteren Fahrzeugen. Eine vierköpfige deutsche Familie ist im Katastrophengebiet in Nepal gerettet worden. Nach Angaben der Armee wurde sie gemeinsam mit weiteren Geretteten per Hubschrauber in ein Armeecamp gebracht.
2: Die Familie war nach eigenen Angaben mit einer Wandertour in Zentralnepal unterwegs, als sie von der Flut überrascht wurde. Nun sind die vier in Sicherheit. Wie viele Deutsche noch vermisst werden, ist noch unklar. Das Auswärtige Amt spricht mittlerweile von einer niedrigen zweistelligen Zahl. Insgesamt forderte die Flutkatastrophe mittlerweile mehr als 500 Todesopfer. Die Behörden in China und Nepal suchen noch nach hunderten Vermissten. Aus Peking, Johannes Neudecker.
1: Union und SPD wollen ihr Reformpaket bis Jahresende komplett umsetzen. Das haben die Regierungsfraktionen bei ihrem Treffen in Münster bekräftigt. Zu den umstrittenen Maßnahmen zählen, die abschlagsfreie Rente nach 45 Beitragsjahren abzuschaffen und Krankschreibungen zu verschärfen.
3: SPD-Fraktionschef Mirsch spricht von einem festen Fahrplan. An dem könnten sich Bürgerinnen und Bürger und Unternehmen jetzt orientieren. Die Führungsspitzen beschlossen ein Papier, das Reformprogramm noch einmal auflistet. Auch die verpflichtende Krankschreibung ab dem ersten Tag. Außerdem wollen die Bundestagsabgeordneten von Union und SPD den Klimaschutz stärken und das Mietrecht reformieren. Vor allem an den Rentenplänen gibt es intern Kritik. Gut möglich, dass sich hier noch etwas ändern wird. Thomas Bremser, Nachrichtenredaktion.
1: Heftige Gewitter haben in Baden-Württemberg und auch im Saarland eine Welle von Feuerwehreinsätzen ausgelöst. Starkregen, Sturmböen und Hagel entwurzelten Bäume, überfluteten Straßen und Keller, deckten Dächer ab und beeinträchtigten vereinzelt auch den Bahnverkehr. Wegen heftigen Unwetters ist ein Stadtteil in Singen im Kreis Konstanz abgesperrt und nicht mehr anfahrbar. Das waren die Nachrichten mit Dirk Zeitler.
4: Das Wetter. Morgen und übermorgen auch mal Regen möglich, aber die wesentlich entspanntere Version als heute. Auch der Rest in einem angenehmen Mittelfeld. Mal Sonne, mal Wolken bei bis 24 Grad. Jetzt in der Nacht schauert es hier und da noch so ein bisschen aus, aber nicht wild. Und es bleibt größtenteils trocken und kühlt runter. 13 bis 16 Grad die Tiefstwerte.
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4: Da fahren sie zum Feiern. Nur die Ü30er. Die anderen, die legen erst in 5 Stunden los. Die Staus ab 5 Minuten Dauer. A1 Osnabrück Richtung Münster. Zwischen Flughafen Münster-Osnabrück und Münster-Nord 4 Kilometer, 23 Minuten. A1 Dortmund-Köln zwischen Schwerte und Westhof-Norkreuz 1 Kilometer, 8 Minuten. A46 Wuppertal-Düsseldorf zwischen Wuppertal-Oberbarm und Wuppertal-Wichlinghausen 1 Kilometer, knappe 10 Minuten. Und A55 Bonn Richtung Köln zwischen Köln-Rodenkirchen und Kreuzköln-Süd 1 Kilometer, sind 5 Minuten. Gute Fahrt, kommt gut durch.
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Jawohl. Einen wunderschönen Freitagabend wünsche ich. Es ist wieder soweit. Freitagabend, Primetime hier auf den Wellen von Radio Bielefeld und parallel Radio Gütersloh. Heute Abend gibt es wieder für euch, ihr hört es schon, schöne, feine elektronische Musik. Wie jeden Freitagabend, auch heute Abend hier für euch, eine neue Ausgabe der Club Business Radio Show hier für euch. Mein Name ist Mike Palzmeier und heute Abend geht es auf jeden Fall ein bisschen melodisch ins Wochenende. Man with a Red Face von Alexei Romero, der erste Track heute Abend für euch. Aufgelegt von mir, wie gesagt, Mike Palzmeier. Bleibt dabei, leistet mir Gesellschaft. Ich habe ein paar ganz, ganz, ganz heiße Infos für euch. Also, wir geben jetzt Gas bis 22 Uhr. Viel Spaß!

heute Abend hier für euch. Die Club Business Radio Show mit schönen melodischen Sounds. Passend zum Start in ein phänomenal gutes Wochenende. Heute Abend, Freitagabend, wie gewohnt zu dieser Uhrzeit von 9 bis 10 auf den Wellen von Radio Bielefeld. Und Radio Gütersloh gibt es für euch auch heute Abend wieder hier die Ausgabe der Club Business Radio Show. Ich habe ein paar sehr, sehr, sehr gute Events für euch hier auf dem Zettel stehen. Los geht's eigentlich schon morgen. Hier bei uns in der Region ein neues Festival. Nicht rein elektronisch, obwohl unsere Radiosendung ja eigentlich elektronisch ausgerichtet ist. Aber die Geschichte hinter diesem Festival, welches morgen stattfinden wird, ist so legendär gut. Es erinnert so ein bisschen daran damals, diese ersten Facebook-Partys, wo jemand einen öffentlichen Post gemacht hat und diese Buden dann mehr oder weniger überrannt worden sind. Eine ähnliche Entstehungsgeschichte hat das morgen stattfindende Festival Besenbebs. In der Nähe von Enningerloh im Kreis Warendorf, also nicht weit weg entfernt von unserem Sendegebiet hier Gütersloh und Bielefeld. Einfach auf die A2 Richtung Dortmund in Oelde wieder runter, dann seid ihr schon fast da. Wie gesagt, morgen Besenbebt. Los geht's, glaube ich, um 11 und dürfen bis nachts um 2. Die Geschichte hinter diesem Festival ist ein 50. Geburtstag, der gefeiert wurde vor 3 Jahren. Der ist schon zu Beginn ein bisschen eskaliert. Es waren, glaube ich, 200 geladene Gäste auf diesem 50. Geburtstag und am Ende waren es knapp 1200. Auf einem Bauernhof, auf einem landwirtschaftlichen Betrieb, sehr viele große Flächen, sehr viele große Hallen dort auf dem Hof. Und das hatte natürlich die Leute gedacht, das hat so gut funktioniert und so gut geklappt, das machen wir nochmal. Im zweiten Jahr waren es dann über 2500 Gäste bei Besenbebt in Enningerloh. Und morgen findet die dritte Ausgabe statt. Besenbebt, Kreis Warendorf, Nähe von Enningerloh. Und morgen sind, sage und schreibe, 5000 Leute erwartet. Der Vorverkauf ist so dermaßen eingeschlagen und das Line-Up wollte ich euch natürlich nicht vorenthalten. Wie gesagt, nicht rein elektronisches Festival, aber dabei morgen unter anderem sind Cascada, kennen viele von euch, Dr. Donk, na, so ein bisschen, ich sag mal, Hardstyle-mäßig, so was die Holländer gerne feiern, Noise Time dabei, Rumbombe, Fabian Farrell, Malle Anja, Michael Schü und so weiter und so weiter. Wie gesagt, die Idee hinter diesem Festival finde ich legendär. Und letzte Woche hatte ich den Veranstalter zu Gast hier bei der Club Business Radio Show. Ich habe mit ihm ein langes Interview geführt und das könnt ihr hören. Nochmal nachhören auf unserer Soundcloud-Seite soundcloud.com/clubbusiness. Die Sendung von letzter Woche Freitag. Heinz Bernd Brandt dort für euch im Interview. Dann noch eine Geschichte. 5. und 6. September. Summer Party im Uferlos am Möhnesee. 2 Tage, Samstag und Sonntag, jeweils tagsüber, bei gutem Wetter natürlich. Aber ich denke mal, das Wetter will mitspielen. Wir hoffen mal und drücken mal die Daumen, dass es wieder warm und schön wird an dem Tag. Wie gesagt, Summer Party, 5., 9., 6., 9., jeweils von, Entschuldigung, 12 bis 22 Uhr. Das Line-Up ist schon so gut wie fertig, aber ich kann euch schon mal verraten, ich werde auch dort spielen. Und zwar am Sonntag, dem 6. September. Uferlos, Möhnesee, Summer Party. Wie gesagt, 2 Tage. Am besten schnappt euch euer Zelt, euren Campingwagen, euren Camper oder was auch immer und fahrt dahin. 2 Tage. Richtig, richtig schönes Event mit schöner, feiner House Music. Dann noch eine Geschichte. Vor zwei Wochen war die Rave the Planet Parade. Umgangssprachlich auch Love Parade genannt. Die Parade oder der Gründer der Parade kommt in unsere Region. Und zwar kommt der gute Dr. Motte hierhin. Und zwar am 3.10. ins Glashaus nach Bad Salzuflen. Dr. Motte war vor vielen, vielen Jahren hier zu Gast bei der Club Business Radio Show. Ein phänomenal netter, cooler Typ, ein netter Kerl. Musikalisch natürlich allererste Sahne, ein Raver, ein Produzent der ersten Stunde und wie gesagt, der Erfinder der Love Parade. Dr. Motte, 3.10. Glashaus Bad Salzuflen. So, hier geht's weiter. Club Business Radio Show. Ich bin Mike Palzmeier und hier sind für euch schöne melodische House-Techno-Sounds.

Heute Abend schöne melodische Sounds hier bei der Club Business Radio Show. Aufgelegt von mir, Mike Palzmeier, für euch an diesem doch wundervollen Freitagabend. Nochmal ganz kurz für euch zum Mitschreiben. Morgen, Kreis Warendorf, Enningerloh, die Bauernschaft Besen. Morgen findet dort das Besen bebt Festival statt. Circa 5000 Leute sind dort vor Ort. Los geht's morgen Mittag um 11. Das Interview mit dem Veranstalter, welches ich geführt habe, könnt ihr nochmal nachhören auf unserer Soundcloud-Seite soundcloud.com/clubbusiness. Ganz einfach die Club Business Radio Show von letzter Woche suchen. Und da erzählt der Veranstalter Heinz Bernd Brandt von der Schnapsidee, dieses Festival ins Leben zu rufen. Hört es euch an. Sehr, sehr, sehr interessant. Sehr coole Geschichte. Und das ist auch der Grund, warum wir von der Club Business Radio Show dieses Festival so pushen und ein bisschen promoten. Die Idee dahinter ist einfach wirklich phänomenal. Der Stein des Anstoßes war ein 50. Geburtstag vor 3 Jahren, der vollkommen eskaliert ist. Und jetzt in diesem Jahr, im 3. Jahr, mittlerweile 5000 Gäste auf dem 53. Geburtstag von Heinz Bernd Brandt. Besen bebt. Richtig, richtig geil. So, dann noch ganz schnell, ich habe es eben schon erwähnt, 5. und 6. September, uferlos, Möhnesee, Summer Party, Beach Party, schöne Getränke, feine Sounds, tolle Menschen. Summer Party, uferlos, Möhnesee, 5. und 6. September. Ich bin auch dabei, am 6. September, und drehe da auch ein paar schöne Beach House Scheiben. Seid also dabei. So, dann 3.10. Dr. Motte, der Erfinder der Love Parade. Glashaus Bad Salzuflen. So. Bevor gleich die Sleet hier zu Ende ist, noch ganz schnell meine oder unsere ganzen digitalen Daten. Instagram, Facebook, Club Business, Radio Show und für euch ganz, ganz wichtig soundcloud.com/clubbusiness. Dort sind mittlerweile fast 1000 Stunden Radiogeschichte für euch digital zum Nachhören hinterlegt. Von Deep House über Afro House, Tech House, House, Funky House, Disco House, Vocal House bis hin zu Techno. Alles für euch nochmal zum Nachhören. soundcloud.com/clubbusiness. Nächste Woche Freitag, ihr wisst es alle ganz genau, gleiche Stelle, gleiche Welle, Radio Gütersloh, Radio Bielefeld. Am Freitagabend um kurz nach 21 Uhr gibt es dann wieder für euch eine Club Business Radio Show Ausgabe. Und wer dann für euch an den Deck steht, kann ich euch selber noch gar nicht sagen. Ich habe wieder so viele Gäste hier auf dem Zettel stehen. Das größte Problem daran ist immer die Terminfindung mit den ganzen Künstlern, weil die sind ja alle sehr, sehr busy unterwegs. So, ich bin Mike Palzmeier. Vielen Dank fürs Zuhören und bis denne, Antenne.

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1: Ich bin Thomas Bock. Norwegen trauert um König Harald V. Der Monarch ist im Alter von 89 Jahren gestorben. Sein Sohn hat die Nachfolge angetreten und ist nun als Hakon der 8. neuer König des Landes.
2: König Harald war für viele Norweger wie ein Großvater. Er war unglaublich beliebt, hatte viel Humor und war dem Volke nah. Er litt mit den Menschen nach den Breivik-Anschlägen und fieberte zuletzt mit der norwegischen Nationalelf bei der Fußball-Weltmeisterschaft. Sein 53-jähriger Sohn Håkon hat große Fußstapfen zu füllen, aber der Job ist ihm nicht fremd. Seit langem ist er für das Königshaus im Dienst. Seine Frau Mette Marit ist nun Königin von Norwegen, auch wenn Haralds Frau Sonja ihren Königinnentitel behält. Aus Oslo, Sigrid Harms.
1: Union und SPD wollen das vor der Sommerpause beschlossene Reformpaket bis Jahresende komplett umsetzen. Es beinhaltet umstrittene Maßnahmen wie die abschlagsfreie Rente nach 45 Beitragsjahren, aber auch die Einkommensteuerreform, die Bürger ab 2028 um 10 Milliarden Euro im Jahr entlasten soll. Das sei ein fester Fahrplan, an dem sich jetzt Bürger und Unternehmen orientieren können, sagte SPD-Fraktionschef Miersch nach einer Klausurtagung der Koalition in Münster. Das von Russland besetzte ukrainische Atomkraftwerk Saporischschja ist nach Angaben der Internationalen Atomenergiebehörde mehrfach von Drohnen angegriffen worden. Dabei wurden 2 Mitarbeiter verletzt, außerdem wurden Anlagen auf dem Gelände getroffen. Die Strahlenwerte liegen laut IAEA weiter im normalen Bereich.
3: Der Chef der Internationalen Atomenergiebehörde Grossi spricht von inakzeptablen Angriffen. Er ruft die Kriegsparteien immer wieder zur Zurückhaltung auf und warnt vor den Gefahren für die nukleare Sicherheit. Das größte Atomkraftwerk Europas im Gebiet Saporischschja gerät immer wieder unter Beschuss in dem Krieg. Mehrere Mitarbeiter wurden bereits getötet. Die Atomenergiebehörde Rosatom hier in Moskau wirft Kiews Drohnenstreitkräften wegen der jüngsten Attacken auf das Lager mit verbrauchten atomaren Brennstoff Unverantwortlichkeit vor. Aus Moskau, Ulf Mauder, Moskau.
1: Hertha BSC ist in der neuen Saison der 2. Fußball-Bundesliga nicht zu stoppen. Nach 2 Siegen zum Auftakt gewannen die Berliner auch bei Eintracht Braunschweig nach einem 0:2 Rückstand noch mit 5:3. In einer weiteren Partie verlor der VfL Bochum gegen den VfL Osnabrück mit 0:1. Das waren die Nachrichten mit Thomas Brockt.
4: Das Wetter.
5: Die Reste der Arbeitswoche duschen wir ab. Hier und da kommt noch ein bisschen was runter heute, je nach Region. Aber es regnet sich langsam aus im Laufe der Nacht. Und übers Wochenende dann auch nur noch ab und zu mal Regen möglich. Nicht mehr so wild wie heute. Dazu bleibt es ähnlich warm. Morgen und übermorgen jeweils 24 Grad maximal.
0: NRW Verkehr.
5: Nichts mehr allzu Wildes. Die A45 haben wir Hagen Richtung Dortmund. Zwischen Westhofener Kreuz und Dortmund Süd. Dichter Verkehr sind 2 Minuten obendrauf. A46 Düsseldorf-Wuppertal, da steht ihr ein bisschen länger zwischen Wuppertal-Barmen und Wuppertal-Oberbarmen. 2 Kilometer 17 Minuten. Und in der Gegenrichtung kleinerer Stau Wuppertal-Düsseldorf zwischen Oberbarmen und Wichlinghausen. Dichter Verkehr, das sind 3 Minütchen mehr. Eine gute Fahrt, kommt gut an.
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5: Tief in meinem Herzen sehe ich, dass du nicht ehrlich zu mir bist. 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Hör auf, spiele mit meinem Herzen zu spielen. Es ist manchmal richtig super, wenn man kein Englisch kann. Dann merkt man nämlich gar nicht, dass die Backstreet Boys vom Textniveau her erschreckend nah an Andrea Berg dran sind. Quit playing games with my heart jetzt. Ich bin Sebastian Pulli. Schöne Freitagnacht euch.

0: Warum kommt mein Schatz nicht her? Weil Schienenersatzverkehr.
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0: Den gibt's ja aktuell wieder zwischen Düsseldorf und Köln-Mülheim. Die Strecke ist seit einer Woche dicht und die Leverkusener in der Mitte, die sind dadurch ein bisschen mehr isoliert von der Welt, was vor allem die Kölner freut. Kollege Jonas Mikolajczak hat mal geschaut, wie gut oder schlecht es denn läuft und versucht von Düsseldorf nach Köln-Mülheim zu kommen.
2: Hier auf dem Boden sehe ich jetzt eine lila Markierung, die mich mit Pfeilen zum Schienenersatzverkehr führen soll. Ich denke mal, der folge ich jetzt. Wir sind jetzt draußen am Hauptbahnhof. Der Pfeil geht nach rechts weiter. Das ist jetzt auch wirklich ein gutes Stück, was wir vom Hauptbahnhof laufen müssen. Also jetzt müssen wir wieder links und auf deiner Straßenseite sehe ich jetzt auch schon die Haltestelle. Sieht okay voll aus. Bist du hier zur Arbeit oder?
3: Ja genau, ich muss zur Arbeit.
2: Und wie kommst du mit dem Schienenersatzverkehr bisher klar?
3: Es geht so, ist ein bisschen nervig alles.
4: Ja, ich habe mich dran gewöhnt, ne? Habe mich umgestellt und dann geht das. Das, was zur Verfügung gestellt wird, ist in der Regel reibungslos.
5: Ja, sonst lief es eigentlich ganz reibungslos.
2: Da kommt der Bus auch gerade schon.
6: Wir rollen los, ich starte die Stoppuhr und jetzt gucken wir mal, wie lange es für mich dauert, bis ich in Köln angekommen bin. So, Hälfte der Strecke ist geschafft. Wir sind jetzt in Langenfeld angekommen. Das bedeutet für mich, ich muss jetzt umsteigen. Zum Glück geht es aber an der gleichen Haltestelle, wo ich auch gerade ausgestiegen bin. Und auch hier, der Bus ist wieder fast komplett leer.
7: Nächster Halt.
2: Ausgestiegen in Köln-Mülheim und 2:04. Dazu muss man auch sagen, ich habe jetzt die langsamste Route genommen, die es gibt, die halt wirklich jede Haltestelle abklappert. Wir wollten euch das extrem zeigen, wie es mit diesem Schienenersatzverkehr im schlimmsten Fall laufen kann. Mein Fazit, der Schienenersatzverkehr ist gut ausgeschildert. An jeder Stelle, wo es zu Problemen kommen kann, sind Mitarbeiter, die einem helfen. Auch ich meckere gerne über die Deutsche Bahn, aber hier kann ich mich wirklich nicht beschweren.

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Sebastian Pulli hier und es ist ja immer was Schönes, wenn mal das eigene Vorurteil aufgebrochen wird, ne? Wenn mal jemand eine Jogginghose trägt und darin wirklich Sport macht oder jemand Musik nur mit dem Rechner produziert und trotzdem ein richtig, richtig talentierter Musiker ist. So einen haben wir gleich, den absolut genialen Stromae mit Papa Ute. Aber erstmal Musik aus Israel, Temper City ist das mit Self-Aware. Schönen Freitagabend noch.

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0: 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Geburtstag.
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0: Und es gibt ein großes Fest für Opa. 3 Tage Party seit heute in Münster. Kollege Stefan Nottmeier, das ist groß, ne?
2: Also man muss ja sagen, das ist eine Mega-Veranstaltung für Münster. 300.000 Einwohner haben wir. Genauso viele sollen mindestens noch mal kommen zum NRW-Geburtstag. Aber ja, wir sind vorbereitet. 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Es gibt 11 Themenmeilen, 30 Museen und andere Kulturorte öffnen bei freiem Eintritt. 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
0: Wir uns auch. Noch übers ganze Wochenende in Münster die große Geburtstagsfeier unseres Lieblingsbundeslandes.
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1: Ich bin Thomas Brock. Union und SPD wollen ihr Reformpaket bis Jahresende komplett umsetzen. Das haben die Regierungsfraktionen bei ihrem Treffen in Münster bekräftigt. Zu den umstrittenen Maßnahmen zählen, die abschlagsfreie Rente nach 45 Beitragsjahren abzuschaffen und Krankschreibungen zu verschärfen.
2: SPD-Fraktionschef Mirsch spricht von einem festen Fahrplan. An dem könnten sich Bürgerinnen und Bürger und Unternehmen jetzt orientieren. Die Führungsspitzen beschlossen ein Papier, das Reformprogramm noch einmal auflistet. Auch die verpflichtende Krankschreibung ab dem ersten Tag. Außerdem wollen die Bundestagsabgeordneten von Union und SPD den Klimaschutz stärken und das Mietrecht reformieren. Vor allem an den Rentenplänen gibt es intern Kritik. Gut möglich, dass sich hier noch etwas ändern wird. Thomas Bremser, Redaktion.
1: Nach der tödlichen Sturzflut im Grenzgebiet zwischen Nepal und China hat Bundeskanzler Merz beiden Ländern sein Mitgefühl übermittelt. Er habe mit tiefer Betroffenheit von der schweren Flutkatastrophe erfahren, schrieb Merz in seinem Kondolenztelegramm. Unsere Gedanken seien bei den Opfern, ihren Familien und allen Menschen, die ihr Zuhause verloren haben. Bei der Katastrophe kamen mehr als 500 Menschen ums Leben, zahlreiche weitere werden vermisst, darunter auch einige Deutsche. Norwegen trauert um König Harald V. Der Monarch ist im Alter von 89 Jahren gestorben. Sein Sohn hat die Nachfolge angetreten und ist nun als Håkon VIII. Neuer König des Landes.
3: König Harald war für viele Norweger wie ein Großvater. Er war unglaublich beliebt, hatte viel Humor und war dem Volke nah. Er litt mit den Menschen nach den Breivik-Anschlägen und fieberte zuletzt mit der norwegischen Nationalelf bei der Fußball-Weltmeisterschaft. Sein 53-jähriger Sohn Håkon hat große Fußstapfen zu füllen, aber der Job ist ihm nicht fremd. Seit langem ist er für das Königshaus im Dienst. Seine Frau Mette Marit ist nun Königin von Norwegen, auch wenn Haralds Frau Sonja ihren Königinnentitel behält. Sigrid Harms, Oslo.
1: Und noch zum Fußball. Der FC Bayern München ist mit einem Heimsieg in die neue Bundesliga-Saison gestartet. Der Titelverteidiger und Rekordmeister gewann die Eröffnungspartie der 64. Spielzeit gegen den VfB Stuttgart klar mit 5:1.
4: Das Wetter. Regnet sich jetzt stellenweise noch ein bisschen aus über den Abend und die Nacht kühlt auch runter auf 13 bis 16 Grad. Und dann am Wochenende, morgen und übermorgen ab und zu mal nass, aber nicht mehr so wild wie heute. Dazu mal Sonne, mal Wolken und maximal 24 Grad.
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4: Nichts ist los, eine gute Fahrt, kommt gut an.
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4: Sebastian Pulli hier kurz nach 11. Die Älteren sind schon seit 2 Stunden aus der Disco zurück. Die Jüngeren haben noch nicht mal angefangen. Wir geben trotzdem jetzt schon mal den fantastischen Einstieg in die Partynacht. Ist ein richtig, richtig guter Club-Track. Fängt gemächlich an und eskaliert dann ganz, ganz wunderbar. Ugel, Moving to the Sun. Neu bei uns. Schöne Freitag.

0: Ja gut, Bundesliga-Saison ist heute Abend gestartet, wie sie vermutlich enden wird, mit einem Sieg der Bayern.
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0: Ich hoffe, ich habe nicht recht. Er hier sieht es ein bisschen anders.
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3: Yay, die Bundesliga startet wieder. Und ich weiß, jetzt sagen wieder alle, Hauptsache die Bayern werden nicht wieder Meister. Aber wisst ihr, was da helfen würde? Wenn einfach mal ein anderer Verein mehr Spiele gewinnt. Das wäre doch schon mal ein Anfang. Ich bin auch kein Bayern-Fan, aber die haben die letzten 13 der letzten 14 Saisons gewonnen. Ja, darüber können wir uns jetzt alle aufregen, aber die Bundesliga ist doch kein Waldorf-Kindergarten, wo jeder mal gewinnen darf, nur damit es fair bleibt. Was machen die denn besser als andere Clubs? Also die atmen ja schon mal die gleiche Luft. Vielleicht liegt's am Essen und die kochen mit mehr als nur Wasser. Ich glaube ja, die haben einfach Angst, dass sie zu schlecht spielen, dass der Uli Hoeneß dann zuguckt, dass der sich dann ganz doll aufregt und dem die Birne platzt. Ja, die mögen nämlich den Uli, weil der immer so lecker Würstchen mitbringt. Hier, diese kleinen, wisst ihr, die würzigen. Oder sind das Chivapchichi? Ach, egal, mit Hela schmeckt eh alles gleich. Also immer dran denken, das nächste Spiel ist immer das Schwerste, besonders wenn es gegen die Bayern geht.
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Sebastian Pouilly hier und im Jahr 2013, da hat ein sehr talentierter Künstler all seine Erfahrungen aus Jahren des privaten Musikunterrichts, des Kirchenchors und einer offenbar extrem großen Kuschelrocksammlung kombiniert und damit eins der besten Schmuselieder der 2010er Jahre geschrieben. Einmal mit dem Ohr ans Radio schmiegen, All of Me, John Lennon.

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0: Für alle, die müde sind um die Zeit, Michael Jackson, Bett. Naja, gut.
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0: Gleich noch die fantastische Holly Humberstone. Neulich einen Live-Auftritt gesehen von ihr. Sie hat da komplett die Botschaft ihrer Lieder ausgestrahlt. Und zwar, es geht mir nicht so gut. Sie stand da sehr, sehr zittrig mit wie ängstlich weit aufgerissenen Augen auf der Bühne, hat sich durchs Lied gekämpft und man wollte ihr die ganze Zeit einfach nur eine warme Decke überwerfen und ihr eine Suppe anbieten. Das ist eine wirklich authentische Künstlerin. Sie ist, wie sie es singt. Gibt's gleich hier Holly Humberstone, das ganz wunderbare To Love Somebody.
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3: Sie gehören zusammen bei Dorat? Entscheiden Sie sich jetzt, das ist Ihre Chance. Ja, verheiratet? Warum? Warum nicht? Ist so eine gute Gegenfrage. Ich meine, Liebe wäre auch eine Option, aber warum nicht, kann man auch sagen. Wie lange seid ihr verheiratet? 27 Jahre, das ist ja schon eine krasse Zeit. 27, ist das schon ein Rekord heute Abend? Geht jemand über 27? Längere Beziehung als 27? Wie viel ist bei Ihnen? 34, auch mit dem Fuß in der Stimme, toll. Das war wirklich schön zu hören gerade. Muss er selber lachen.
4: 34. Immer mit derselben.
3: Sehr schön. Wo hat man sich vor 34 Jahren kennengelernt? Auf der Arbeit. Was war das für ein Job? Ein künstlerischer? Sie hat getanzt und du hast die Dollar reingesteckt? Oder was? Ein Künstler. Und geht jemand über 34? Ist 34 Rekord? Geht einer drüber? Wie viel ist bei Ihnen? 56 Jahre.
4: Moment. Moment. Moment.
3: Wo ist Ihr Mann? Zu Hause, das ist der Trick.
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1: Ich bin Thomas Brockt. Eine vierköpfige deutsche Familie ist im Katastrophengebiet in Nepal gerettet worden. Nach Angaben der Armee wurde sie gemeinsam mit weiteren Geretteten per Hubschrauber in ein Armeecamp gebracht.
2: Die Familie war nach eigenen Angaben mit einer Wandertour in Zentralnepal unterwegs, als sie von der Flut überrascht wurde. Nun sind die vier in Sicherheit. Wie viele Deutsche noch vermisst werden, ist noch unklar. Das Auswärtige Amt spricht mittlerweile von einer niedrigen zweistelligen Zahl. Insgesamt forderte die Flutkatastrophe mittlerweile mehr als 500 Todesopfer. Die Behörden in China und Nepal suchen noch nach hunderten Vermissten. Aus Peking, Johannes Neudecker.
1: Im Streit um zusätzliches Schmerzensgeld nach dem Germanwings-Absturz vor 11 Jahren zeichnet sich eine Niederlage für die Hinterbliebenen ab. Das Landgericht Braunschweig hält die Klage gegen den deutschen Staat voraussichtlich für unbegründet.
3: Die 30 Kläger sind enttäuscht. Einige von ihnen sind nach Braunschweig gekommen. Einer sagt, es gehe ihm nicht ums Geld, sondern dass so eine Katastrophe nie wieder passiere. Der psychisch labile Co-Pilot hatte den Flieger absichtlich zum Absturz gebracht. Seine Flugtauglichkeit hätte besser überwacht werden müssen, sagen die Kläger. Verantwortlich dafür sei das Luftfahrtbundesamt. Das Gericht sieht das offenbar anders. Die Kläger müssten ihre Ansprüche eher gegen die Airline geltend machen. Man werde die Argumente der Kläger aber nochmal prüfen. Thomas Bremser, Redaktion.
1: Norwegen trauert. Tausende Menschen haben König Harald V. auf seiner letzten Fahrt zum Königsschloss in Oslo begleitet, trotz strömenden Regens. Harald war am Morgen im Alter von 89 Jahren gestorben. Viele standen mit Regenschirmen und norwegischen Flaggen am Straßenrand, um Abschied zu nehmen. Der Sarg soll in der Schlosskapelle aufgebahrt werden, wo Bürgerinnen und Bürger ihrem langjährigen und beliebten Monarchen die letzte Ehre erweisen können. Neuer König ist Haralds Sohn Håkon. Und noch zum Fußball. Der FC Bayern München ist mit einem deutlichen Heimsieg in die neue Bundesliga-Saison gestartet. Der Titelverteidiger und Rekordmeister gewann die Eröffnungspartie gegen den VfB Stuttgart mit 5:1.
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4: Hallo zusammen, wir starten gemeinsam in diesen frühen Samstag. Ich hoffe, ihr seid gut ins Wochenende gestartet. Wir machen uns eine entspannte Nacht jetzt mit Musik von Glockenbach und Tom Walker mit Home. Und danach gibt's für euch Whitney Houston mit How Will I Know.

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0: Okay, also wenn ich mir auch nur einen Ausschnitt aus dem Film anhöre, über den wir jetzt sprechen werden, dann kriege ich schon Gänsehaut und Albträume. Also Obacht, dieser Ausschnitt kommt jetzt.
1: Wenn er dein Fenster offen weiß, wird er klopfen dran ganz leis. Denn jedes Kind, das einsam ist, das holt der Flüsterer gewiss.
0: Oha, das klingt wirklich, also das klingt wirklich sehr, sehr, sehr, sehr, sehr, sehr unheimlich. Film und Streaming, ich bin schon ganz durcheinander. Film und Streaming-Experte Jörg Albrecht, wir gucken auf neuen Stoff zum Streamen und der Kinderflüsterer treibt sich ab sofort auf Netflix rum.
2: Ja, klingt gruselig, der Kinderreim.
0: Ja.
2: Wie aus einem Märchen. Allerdings erwartet dich bei Der Kinderflüsterer kein Horrorfilm, sondern ein Thriller über einen Serienkiller. Vorlage ist ein Roman des britischen Krimi-Autors Alex North.
3: Erst am Leben, das ist das Wichtigste.
4: Ja, aber wie lange noch?
2: Das fragt sich Tom, der völlig verzweifelt ist, nachdem sein kleiner Sohn Jake spurlos verschwunden ist. Obwohl Tom vor vielen Jahren mit seinem Vater Pete gebrochen hat, nimmt er jetzt Kontakt zu ihm auf. Denn Pete war früher nicht nur Polizist, er hat damals auch einen Kindermörder zur Strecke gebracht. Und dessen Verbrechen weisen erschreckende Parallelen zu Jakes Verschwinden auf.
3: Das war vor 30 Jahren. Er sitzt lebenslänglich.
4: Aber wie kann er denn wieder morden?
2: Sieht also so aus, als ob es einen Nachahmungstäter gibt.
0: Bei der Synchronstimme auf jeden Fall weiß man direkt, wer den Ex-Polizisten spielt. Das kann nur Robert De Niro sein.
2: So ist es. Mehr als 50 Jahre ist Christian Brückner jetzt schon De Niros deutsche Stimme. Beide sind auch gleich alt. Das heißt, De Niro ist gerade 83 geworden. Brückner wird es im Oktober. Jetzt in Der Kinderflüsterer spielt De Niro den Vater von Adam Scott, der gerade mit der schrägen Serie Severance Erfolge feiert.
5: Ich brauch dich, um meinen Jungen zu finden.
2: Richtig gut übrigens, dass man diesen Stoff nicht auf 6, 7, 8 Serienfolgen gestreckt hat, sondern das Ganze ein knapp 2-stündiger Spielfilm geworden ist. Der Kinderflüsterer ist ein solider, spannender Thriller.
0: Klingt trotzdem sehr, sehr unheimlich. Also Der Kinderflüsterer ab sofort bei Netflix. Danke, Jörg. Und in einem halben Stündchen stelle ich euch noch einen Film vor. Ist einer der teuersten Flops in der Filmgeschichte. Ob er wirklich so schlimm ist, klären wir in einer halben Stunde.
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0: The Weeknd, Dancing in the Flames. Hallo zusammen. Eben habe ich euch ja schon den Kinderflüsterer vorgestellt. Das ist ein Film, den gibt's jetzt neu zum Streamen auf Netflix. Und wir gucken jetzt auf noch einen Film, der zum Streamen parat steht. Einer der teuersten Flops in der Filmgeschichte. Wahrscheinlich hat bislang auch kaum einer von diesem Film gehört, nämlich Desert Warrior, Wüstenkrieger, Filmexperte Jörg Albrecht.
1: Können wir ganz kurz machen. 4 Jahre lag die 150 Millionen Dollar Produktion im Giftschrank. Dann hat sie nicht mal 1 Million Dollar in den USA eingespielt. Das Geld ist bei Desert Warrior, also wortwörtlich, in den Sand gesetzt worden.
2: Dieser alte Mann ist nicht länger ein König.
3: Ich möchte, dass du uns führst.
2: Gegen ein Imperium?
1: Eine arabische Prinzessin aus dem 7. Jahrhundert tut sich im Kampf gegen ihren tyrannischen Vater mit einem Banditen zusammen. Der wird von Anthony Mackie gespielt, dem neuen Captain America. Okay, die Bilder sind hübsch, die Story aber, die ist wirr, kitschig und die Dialoge oft auch noch unfreiwillig komisch.
0: Oha, also Desert Warrior, euch rausschicken wir in die Wüste. Danke, Jörg Albrecht.
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1: Ich bin Thomas Brock. In Norwegen haben tausende Menschen König Harald V. am Abend auf seiner letzten Fahrt zum Königsschloss in Oslo begleitet, trotz strömenden Regens. Der Sarg soll in der Schlosskapelle aufgebahrt werden. Harald war am Morgen im Alter von 89 Jahren gestorben und Norwegen trauert.
2: Die Anteilnahme hier auf dem Schlossplatz in Oslo, die ist riesengroß. Im Sekundentakt legen Menschen hier Blumen ab. Viele Kinder haben dem gestorbenen König Briefe geschrieben. Wir werden dich sehr vermissen, steht zum Beispiel auf einem. Harald war ein äußerst beliebter König. Er galt als Person, die das Volk geeint hat, der die Menschen zusammengebracht hat. Sein Sohn Håkon, der neue König Norwegens, der tritt also in große Fußstapfen. Julia Weschenbach, Oslo.
1: Gute Nachrichten aus Nepal nach der verheerenden Sturzflut. Eine vierköpfige deutsche Familie ist im Katastrophengebiet gerettet worden. Per Hubschrauber hat man sie zusammen mit anderen Geretteten zu einem Armeecamp gebracht. Die Bundesregierung spricht von einer niedrigen zweistelligen Zahl vermisster deutscher Staatsangehöriger. Die Zahl der Todesopfer steigt inzwischen weiter an auf über 500. Mehr als 1400 Menschen werden noch vermisst. 81% der Menschen in Deutschland machen sich Sorgen, ob sie finanziell ausreichend abgesichert sind. Das zeigt eine Studie der gewerkschaftsnahen Hans-Böckler-Stiftung. Grund könnte die aktuelle Debatte über Sozialreformen sein.
3: Die Bundesregierung diskutiert gerade mehrere Reformen. Ein höheres Renteneintrittsalter, weniger Leistungen bei der gesetzlichen Kranken- und Pflegeversicherung oder das Ende der Lohnfortzahlung am ersten Krankheitstag. Das alles verunsichert die Menschen, sagen die Studienmacher. 3/4 der Befragten lehnen die Pläne ab. Und viele sparen mittlerweile lieber, statt das Geld auszugeben. Wenn das so weitergehe, könnte das den wirtschaftlichen Aufschwung stoppen. Thomas Bremser, Redaktion.
1: Und noch zum Fußball. Der FC Bayern München ist mit einem Heimsieg in die neue Bundesliga-Saison gestartet. Der Titelverteidiger und Rekordmeister gewann die Eröffnungspartie gegen den VfB Stuttgart klar mit 5:1.
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4: Das ist echt krass. Das ist das letzte Wochenende in den Ferien, in den Sommerferien jetzt. Und dann ist auch schon wieder September. Boah, ich gehe kaputt. Meine Oma hat früher immer gesagt, hey, wo ist die Zeit geblieben? Und als Kind konnte ich irgendwie nie so richtig was damit anfangen. Aber jetzt so, ich check's total. Ihr auch? Schöne Nacht mit uns.

0: Das ist schon krass, oder? Wie viele Menschen so in der letzten Zeit von uns gegangen sind, die irgendwie eigentlich immer da waren, die die Musik oder die Filmgeschichte seit Jahrzehnten geprägt haben. Jetzt also auch Dolly Parton und das Netz ist voll mit Memes und Stories und auch Atze Schröder verneigt sich in seinem aktuellen Podcast ehrfürchtig vor der Country Queen.
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3: Ja, nee, ist klar.
4: Ich bin so ein bisschen traurig. Meine Tante ist die Woche gestorben. Ja, Dolly Parton. Von der habe ich doch die Frisur und die Cowboystiefel. Und die besten Sprüche natürlich. Dolly hat mit 80 noch Dinger rausgehauen. Da kannst du ein Comedy-Programm voll mitmachen. Hier auf Platz 1 war ja immer bei ihr: Sie würden sich wundern, wie viel es kostet, so billig auszusehen. Geiler Spruch, oder? Die Wahrheit ist ja, sie war immer top gestylt und auch mit 18 auf High Heels unterwegs. Ein anderer Spruch von ihr war ja: Ich nehme Witze über Blondinen nicht krumm, weil ich weiß, dass ich nicht dumm bin, aber ich weiß auch, dass ich nicht blond bin. Ey, googelt mal nach Dolly Parton Sprüchen, ihr lacht euch tot. Dagegen sind Chuck Norris Witze kalter Kaffee, echt. Mein persönlicher Lieblingsspruch von Dolly ist: Ich werde immer wieder gefragt, wie lange ich für meine Haare brauche. Antwort: Ich weiß es nicht. Ich bin nie dabei. Kann ich gut verstehen. Ah, eine tolle Frau. Und guck mal, bis jetzt haben wir noch nicht einmal über ihre Musik gesprochen. Was hat diese Frau für Hits geschrieben? Hier, Island in the Stream. Oh, dieses wunderbare Duett mit Kenny Rogers. Leg das Ding mal morgens auf und du hast den ganzen Tag gute Laune, wirklich. Dann hier Working 9 to 5, die amerikanische Gewerkschaftshymne. Wird auch gerne im ICE in Deutschland gespielt, wenn im Bordrestaurant die Kühlung wieder kaputt ist. Man kann unterm Strich sagen, es ist doch alles herrlich gewesen bei Dolly Parton. Es gibt nur einen Menschen, der jetzt ihre Rache aus dem Jenseits fürchten muss. Der Typ, der damals das Klonschaf nach ihr benannt hat. Shame on you.
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Einen schönen guten Morgen oder guten Abend, je nachdem, was ihr gerade macht. Kommt gut durch die Nacht mit uns. Wir sind bei euch. Wir und die Klänge von Teddy Swims. Hier ist für euch Mr. Know-It-All.

0: 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I knew it, I knew you.
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0: Wenn die Server bei Netflix wegen einer Werbung zusammenbrechen, dann ist der Hype groß. Passiert beim XXL-Trailer zu dem Spiel GTA 6. Den gab es exklusiv nur bei Netflix zu sehen und offensichtlich wollten den zu viele Fans auf einmal gucken. Da sind die Server gecrashed und es ging bei Netflix für ein paar Minuten gar nichts mehr. Kollegin Natascha Wittmack ist bei mir. Hallo.
1: Hallo.
0: Während ich mich hier auf die Sendung vorhin vorbereitet habe, ganz vorbildlich, hast du dir den Trailer zusammen mit unserem Chef angeguckt.
1: Das war Recherche.
0: Ja. Ich sehe euch auf jeden Fall auf diesen Bildschirm starren beide und höre nur so krasse Grafik, mega Details bei den Charakteren. Also ich habe ja davon gar keine Ahnung, aber sieht gut aus, oder was?
1: Es sieht sehr gut aus, muss ich sagen. Also ich fasse mal grob zusammen, worum es darin geht in GTA, für alle, die es so gar nicht kennen.
0: Wie ich.
1: Also man spielt darin ein kriminelles Pärchen, das für Auftraggeber so Missionen erfüllen muss. Meistens irgendwas Illegales, zum Beispiel Drogengeschäfte, Schmuggel, Raubüberfälle und sowas.
0: Gott.
1: In einer fiktiven Stadt kann man sich dabei frei bewegen bzw. frei rumfahren mit Autos, die man sich klauen kann. Und dabei muss man aufpassen, dass man nicht von der Polizei erwischt wird zum Beispiel.
0: Also ich finde, das klingt alles völlig grauenvoll. Warum will man denn bitte krimineller spielen? Ich verstehe das nicht. Naja, aber extrem viele, muss man sagen, haben ja Bock auf das Spiel. Mhm. Es kommt im November erst raus, aber es ist jetzt schon eins der erfolgreichsten Spiele überhaupt.
1: Ja, im Juni, als das Spiel in den Vorverkauf ging, gab es laut Hochrechnungen schon über 3 Millionen Vorbestellungen und Marktforscher gehen davon aus, dass das Spiel bei Release im November bis zu 50 Millionen Mal verkauft werden könnte. Also das gab es noch nie so.
0: Und es ist auch das teuerste Spiel ever, ne? Das Budget liegt bei über 1 Milliarde Dollar. Mhm. Warum dieser ganze Hype?
1: Also generell ist diese Spielereihe super erfolgreich, aber auf Teil 6 müssen die Fans schon sehr lange warten, muss man sagen. Der letzte Teil kam vor 13 Jahren raus. Dann wurde der Release auch noch mal ein paar Mal verschoben. Das befeuert den Hype natürlich total. Mhm. Aber vor allem wird die Grafik und die Spielmechanik noch mal deutlich besser als im letzten Teil. Und man kann auch mehr Einfluss auf die Charaktere nehmen. Zum Beispiel verändern die sich, je nachdem, wie man sich verhält. Wenn du ihnen zum Beispiel zu viel Fastfood zu essen gibst, werden sie dicker und können sich auch nicht mehr so gut bewegen.
0: Das gibt's aber schon. Nennt sich echtes Leben. Danke dir.
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1: Ich bin Thomas Brock. In Norwegen haben tausende Menschen König Harald V. am Abend auf seiner letzten Fahrt zum Königsschloss in Oslo begleitet, trotz strömenden Regens. Der Sarg soll in der Schlosskapelle aufgebahrt werden. Harald war am Morgen im Alter von 89 Jahren gestorben und Norwegen trauert.
2: Die Anteilnahme hier auf dem Schlossplatz in Oslo, die ist riesengroß. Im Sekundentakt legen Menschen hier Blumen ab. Viele Kinder haben dem gestorbenen König Briefe geschrieben. Wir werden dich sehr vermissen, steht zum Beispiel auf einem. Harald war ein äußerst beliebter König. Er galt als Person, die das Volk geeint hat, der die Menschen zusammengebracht hat. Sein Sohn Håkon, der neue König Norwegens, der tritt also in große Fußstapfen. Julia Weschenbach, Oslo.
1: Gute Nachrichten aus Nepal nach der verheerenden Sturzflut. Eine vierköpfige deutsche Familie ist im Katastrophengebiet gerettet worden. Per Hubschrauber hat man sie zusammen mit anderen Geretteten zu einem Armeecamp gebracht. Die Bundesregierung spricht von einer niedrigen zweistelligen Zahl vermisster deutscher Staatsangehöriger. Die Zahl der Todesopfer steigt inzwischen weiter an auf über 500. Mehr als 1400 Menschen werden noch vermisst. 81% der Menschen in Deutschland machen sich Sorgen, ob sie finanziell ausreichend abgesichert sind. Das zeigt eine Studie der gewerkschaftsnahen Hans-Böckler-Stiftung. Grund könnte die aktuelle Debatte über Sozialreformen sein.
3: Die Bundesregierung diskutiert gerade mehrere Reformen. Ein höheres Renteneintrittsalter, weniger Leistungen bei der gesetzlichen Kranken- und Pflegeversicherung oder das Ende der Lohnfortzahlung am ersten Krankheitstag. Das alles verunsichert die Menschen, sagen die Studienmacher. 3/4 der Befragten lehnen die Pläne ab. Und viele sparen mittlerweile lieber, statt das Geld auszugeben. Wenn das so weitergehe, könnte das den wirtschaftlichen Aufschwung stoppen. Thomas Bremser, Redaktion.
1: Und noch zum Fußball. Der FC Bayern München ist mit einem Heimsieg in die neue Bundesliga-Saison gestartet. Der Titelverteidiger und Rekordmeister gewann die Eröffnungspartie gegen den VfB Stuttgart klar mit 5:1.
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4: Moin zusammen. Falls euch der Name Tiffany Aris noch nichts sagt, den solltet ihr euch merken. Von der, also bin ich mir sicher, von der wird man noch öfter hören. Es ist eine deutsche Singer-Songwriterin, hat schon für Größen wie Tokyo Hotel, Alle Farben Offenbach, Steve Aoki geschrieben. Seit 2022 veröffentlicht sie auch eigene Songs und geht jetzt auch auf Solo-Tour. Im November ist sie hier in Köln und hier ist sie jetzt mit Vertigo.